0: Matthias kratzt sich verlegen am Hinterkopf.
1: Also gut, hast du es dabei? Das Buch meine ich.
2: Ach so, ja, hier.
1: Oh, wow, oh, ist das schön.
2: Ja, oder?
0: Die beiden sehen hinunter auf den Einband, auf dem sich filigrane Muster ranken. Matthias streicht beinahe ehrfürchtig mit dem Finger über einen Kringel.
1: Das ist der Wahnsinn. Du glaubst nicht, wie lange ich schon darauf gewartet habe. Vielen Dank.
2: Gern geschehen.
1: Okay, ja, wollen wir?
2: Okay, ich muss sowieso da lang.
1: Okay.
0: Flora und Matthias gehen schweigend die Passage entlang, Richtung Ausgang. Kurz vor der letzten Biegung bleibt Flora vor einem Schaufenster stehen, in dem ein großes Goldtablett mit einer kleinen Treppe, Bilderrahmen aller möglichen Größen und Formen, verschiedene Gebäckzangen, ein paar kitschig aussehende Vasen mit asiatischen Mustern sowie einige Bücher zu sehen sind. Über der Auslage hängen drei Lampen. Eine ganz gewöhnliche, ohne besondere Merkmale. Eine aus durchscheinendem Porzellan, die mit roten Drachen und einer schweren Kordel verziert ist. Sowie eine Art Mobile, bei dem die Glühbirne die Sonne ist und die neun Planeten darum herumkreisen.
2: Oh, guck mal, die Planeten, wo sind die denn befestigt?
1: Ah, das ist echt gut gemacht. Vielleicht mit so einem unsichtbaren Draht.
2: Die bewegen sich sogar. Wie schön die leuchten. So eins hätte ich auch gern.
1: Na dann pass auf, dass du es nicht auch verwettest.
2: Sag mal, hätte ich gewonnen, dann hättest du doch viel mehr verloren als ich.
1: Ja, hab ich aber nicht und das ist der Unterschied.
2: Wenn ich nur eine Karte gezogen hätte.
1: Ja, hätte Fahrradkette, sagt meine Oma immer. Ach, komm, lass uns gehen, mir ist langsam kalt.
2: Nein, ich will da mal reingucken.
1: Jetzt noch? Ach komm, muss das sein? Die schließen gleich sowieso.
2: Nur 5 Minuten. Kannst ja ohne mich gehen.
1: Oh, warum bin ich nochmal so gut? Okay.
0: Im Laden herrscht eine gemütliche Stille. Das einzige Geräusch ist das leise Rieseln einer Sanduhr auf der Kommode unweit der Tür. Flora sieht sich mit leuchtenden Augen um und macht einen Schritt in die Richtung, in der sie den Tresen vermutet.
2: Hallo? Okay. Wir gucken uns nur mal kurz um.
1: Ich sehe keinen.
2: Ja, das ist ja auch kein Wunder bei all dem Schrabbel hier. Ach, guck mal, ein Osterhase. Ach, meine Fresse, ist der kitschig.
1: Ja, muss ihn ja nicht kaufen.
2: Ich guck mal kurz zu den Büchern hier. Oh, hallo.
3: Willkommen. Ich habe Sie ja gar nicht hereinspazieren hören.
0: Hinter Matthias ist plötzlich eine hochgewachsene Frau aufgetaucht. Sie hat langes, schlohweißes Haar, das ihr bis auf den Rücken fällt, sieht aber noch recht jung aus. In den Händen hält sie eine reich verzierte Vase. Die Blumen darin verströmen einen süßen, aber unaufdringlichen Duft.
2: Entschuldigung, wir wollten uns nur ganz kurz hier umsehen.
3: Aber selbstverständlich. Suchen Sie nach etwas Bestimmtem?
1: Nein, eigentlich...
2: Eigentlich haben Sie hier noch andere Bücher, außer denen hier?
3: Da müsste ich mal hinten im Lager nachschauen. Wenn Sie wollen, können Sie gerne mitkommen.
1: Okay.
0: Die Ladenbesitzerin windet sich geschickt an Matthias vorbei und geht schnellen Schrittes in Richtung des Tresens. Flora und Matthias folgen ihr durch eine grüne Tür, die sich dezent in die Wand einfügt.
3: Ach, ist das schön. Endlich mal wieder Menschen im Haus. Ah, hier. Sehen Sie.
2: Oh.
1: Wow.
3: Das sind ein paar besonders alte Exemplare. Die neueren Sachen müssten da drüben stehen. Aber sehen Sie sich doch erstmal das hier an. Vielleicht ist da ja was für Sie dabei.
2: Oh, hier. Eine Erstausgabe von Dracula. Oh,
1: was? Na? Aber nur die deutsche Version.
2: Na und? Erstausgabe ist Erstausgabe. Und hier? Signiert? Naja, bestimmt ein Fake. Aber die Illustrationen scheinen echt zu sein. Toll. Wo haben Sie die denn her?
3: Ach, ich sammle die. Ich hab da so meine Quellen. Sie kennen sich wohl aus?
1: Ja, ein bisschen. Wir sind beide Antiquitätensammler. Und da ist es schon praktisch, wenn man sich, auskennt.
2: Sagen Sie mal, der Jules Verne hier ist aber nicht wirklich echt, oder?
3: Oh, doch. Den habe ich vor sehr langer Zeit erworben.
2: Was? Nein, irre. Steht der zum Verkauf?
1: Flora.
3: Natürlich. alles, was Sie hier sehen?
0: Mit einer eleganten Handbewegung deutet die Frau in den Lagerraum. Matthias runzelt die Stirn und macht ein skeptisches Gesicht.
1: Flora, komm, leg das Buch weg. Das kannst du dir ohnehin nicht leisten. Und selbst wenn, das kauft dir doch niemand ab. Das ist garantiert eine Fälschung. Alles nur billiger Plunder hier.
2: Lass mich in Ruhe, du Stinkstiefel. Seh dich lieber woanders um. Das hier ist jetzt mein Jagdgebiet.
1: Wie bitte dein Jagdgebiet? Ich glaub's ja wohl, aber na gut. Will du nur weiter in deinen verstaubten Schinken? Hier gibt's ohnehin nichts zu finden, außer irgendwelchen kitschigen Zeug.
3: Nun, wenn das hier nichts für Sie ist, dann setzen Sie sich doch zu mir und leisten Sie mir Gesellschaft.
0: Matthias errötet und dreht sich um. Die Frau steht allerdings nicht mehr da, wo sie gerade eben noch war, sondern hat an einem runden Tisch am anderen Ende des Raumes Platz genommen.
1: Entschuldigung, ich wollte damit nur sagen, dass, ja, Verzeihung. Okay, mal abgesehen davon, dass die Alte total unheimlich ist.
2: Was?
1: Sie stand doch gerade neben uns. Wieso ist sie jetzt da hinten?
0: Aber Flora hat Matthias längst vergessen und hat sich in ein Buch mit tiefschwarzen Seiten und weißer Schrift vertieft. Matthias zuckt mit den Schultern und geht zu der Frau, die nun statt der Vase ein Kartenspiel in den Händen hält.
3: Nun, mein Lieber, spielen Sie Romy?
1: Ja, tatsächlich, mit Flora da drüben.
3: Wirklich? Wie schön. Dann muss ich Ihnen die Spielregeln nicht erklären. Die meisten, die hierher kommen, wissen gar nicht, wie das geht. Dabei ist es so ein schönes Spiel.
1: Ja, stimmt. Spielen Sie öfter?
3: Gelegentlich. Wollen Sie die Karten mischen oder soll ich?
1: Machen Sie ruhig. Ich kann das sowieso nicht so gut.
3: Ach, alles Übungssache.
1: Wie sind Sie denn eigentlich ins Geschäft gekommen? Ich meine, in das hier.
3: Och, naja. Da wird man gewissermaßen hineingeboren. Es ist in etwa sowas wie eine Lebensaufgabe.
1: Ah, also haben Sie geerbt?
3: So könnte man es sagen, ja. Spielen wir mit 13 oder 14 Karten?
1: 13.
3: In Ordnung. Sie spielen gelegentlich auch um etwas, nehme ich an?
1: Oh, ja. Flora und ich spielen öfter mal mit Einsatz, also meistens mit Süßigkeiten, aber hin und wieder auch mal mit etwas wertvolleren Sachen.
3: Hm, ach so. So wie mit dem alten Grimm in Ihrer Tasche?
1: Was?
2: Also,
1: woher?
2: Ich muss schon sagen, beeindruckende Sammlung, die Sie da haben. Die sind bestimmt unbezahlbar. Aber ich wollte trotzdem mal fragen, wie viel das hier kostet.
0: Flora hält den Jules Verne hoch und macht ein hoffnungsvolles Gesicht.
3: Nun, für 21.000 gehört er Ihnen.
2: Oh.
1: Das ist doch aber nicht echt.
3: Oh doch, da müsste sogar noch das Zertifikat drin liegen.
2: Echt? Aha, na. Wo ist... Ah, ja. Da haben wir es.
1: Was? Nicht zu fassen, das ist echt. Wieso haben Sie den nicht längst verkauft? Davon hätten Sie ausgesorgt.
3: Geld ist mir nicht so wichtig. Davon habe ich bereits genug. Also, wenn ich das richtig verstanden habe, können Sie sich den Jules Verne nicht leisten?
2: Nee.
3: Naja, dann spielen Sie mit. Wenn Sie gewinnen, kriegen Sie das Buch.
2: Was echt jetzt? Ohne Mist?
3: Natürlich. Ich mische einfach nochmal.
1: Aber was verlangen Sie im Gegenzug?
3: Das ist der knifflige Teil. Was können Sie mir bieten, das einen entsprechenden Gegenwert hat?
2: Du hast doch den Grimm.
1: Nein, vergiss es. Den versetze ich nicht.
3: Ach, schade. Wer fängt an?
2: Sie. Habe ich ja auch gar nicht gesagt, aber wenn... ich überlege gerade, was ich denn so habe.
1: Dein Haus?
2: Mann, wirklich? Nein. Naja,
1: Okay. Also ich meine, wenn es wirklich echt ist. Ich meine, meinen Grimm setze ich nicht, aber dafür habe ich ein Fabergé-Ei.
2: Ein kaputtes Fabergé-Ei, vergiss das nicht. Es ist nämlich mal runtergefallen.
3: Das interessiert mich ehrlich gesagt nicht. Sind Sie fertig? Dann ziehe ich. Ich hätte lieber einen Ihrer Träume.
2: Was?
1: Hä?
3: Ja, ganz recht. Sie haben schon richtig gehört. Einen Ihrer Träume. Irgendwas, was Sie wollen, sich wünschen. Oder eine Idee. Einen wertvollen Gedanken. Ihr Zug.
1: Okay, meinen Sie das jetzt auch ernst oder wollen Sie uns gerade veräppeln?
3: Nein, gewiss nicht.
2: Sie müssen aber zugeben, das ist ein bisschen seltsam. Oh, nicht zu fassen, jetzt hast du schon die Hälfte aller Karten abgelegt. Mann.
1: Tja.
3: Sicher ist es das. Aber es ist meine Bedingung. Dann kriegen Sie den Jules Verne. Lassen Sie sich drauf ein, Sie haben doch wirklich nichts zu verlieren. Nur einen Gedanken, eine Idee, einen Wunsch.
2: Na gut. Ich träume da schon seit langem von diesem schönen Sessel. Den habe ich bei einer Freundin gesehen und der hat mir so gut gefallen. Ich hätte auch gern so einen.
3: Interessant, aber so richtig lockt mich das noch nicht. Setzen Sie was drauf.
2: Okay. Was mit... Ich hatte da mal die Idee für ein Buch. Hm? Es war sogar eine richtig gute Idee. Und zusammen mit meiner Freundin, die mit dem Sessel übrigens, habe ich das dann geschrieben. Also ich habe geschrieben und sie hat illustriert, wie eine Graphic Novel halt. Naja, wir sind zu allen möglichen Verlegern gestiefelt, aber bisher haben wir noch niemanden gefunden. Leider.
3: Ja.
1: Fertig?
3: Mhm. Das klingt mir nach einem spannenden Einsatz. Nun, wenn ich gewinne, dann gehört sie mir, ja? Ihre Idee, ein eigenes Buch zu schreiben?
2: Okay, klar. Ich meine, ich bin sicher nicht die Erste, die auf diese Idee kommt.
3: Gut. Und Sie? Was bekomme ich von Ihnen, sollte ich gewinnen?
1: Soll ich jetzt etwa auch mitgehen?
3: Natürlich.
2: Na?
1: Na gut, warum eigentlich nicht? Aber nur, wenn ich auch gewinnen kann.
3: Selbstverständlich.
1: Okay, dann setze ich meinen Traum von meinem eigenen Antiquitätenladen. Momentan bin ich nur angestellt.
2: Ja, den brauchst du doch nicht zu setzen. Den hast du doch schon so gut wie.
1: Ja und? Ist doch sowieso nur ein Spiel.
3: Für manche ist es das nicht. Aber gut, wenn Sie sich denn sicher sind.
1: Na kommen Sie, wenn wir gewinnen, haben wir das Buch.
3: Ja. Würden Sie denn nicht lieber den Grimm stattdessen setzen?
1: Nee, niemals. Das wäre doch dann neben Ihrem Buch der einzig wirklich wertvolle Gegenstand im Spiel. Ich verstehe ohnehin nicht, wieso Sie sich darauf einlassen. Du bist dran.
2: Ich weiß. Ich überlege.
3: Wie gesagt, ich hänge nicht am Geld.
2: So. So. Ha, jetzt habe ich nur noch eine Karte. Leute, ich gewinne.
3: Oh, was Menschen nur immer so an ihrem Besitz hängen.
1: Naja, so würde ich das nicht formulieren, aber der Grimm scheint ja ein bisschen verhext zu sein. Immerhin hat Flora ihn beim Spielen gewonnen und verloren, nicht wahr?
2: Witzig.
3: So und so? Tja, ich fürchte, ich habe gewonnen.
2: Ach, schade. Naja, dann ist es eben so.
1: Na gut.
0: Mit einem wehmütigen Grinsen wirft Matthias seine Karten auf den Tisch und greift nach seinem Schal.
1: Achso, ich fürchte, ich muss dann bald gehen. Ich habe noch eine Verabredung.
2: Ja, ich muss leider auch los. Aber ich komme bestimmt wieder.
3: Nun gut, es hat mich sehr gefreut. Und ich wünsche Ihnen einen schönen Abend.
2: Ja, danke ebenso.
1: Ja, tschüss.
0: Flora und Matthias verlassen den Laden der seltsamen Frau, in ein intensives Gespräch vertieft. Die Frau sieht ihnen leise lächelnd nach. bis sie um die Ecke der Passage verschwunden sind. Im Halbdunkel kann man nicht erkennen, ob das Lächeln ein Schmunzeln ist oder ein Ausdruck von Schadenfreude. Sie schließt die Tür ab, lässt die Rollläden hinunter und löscht das Licht. Einzig das kleine Sonnensystem leuchtet noch vor sich hin und verbreitet ein schummriges Licht im zugerümpelten Verkaufsraum. Über die Gebäckzangen, das Bücherregal, einen Sessel, die Bilderrahmen, dem kitschigen Osterhasen, den Nostalgieschildern, die Cocktailbars, verschiedene Lebensmittelprodukte sowie einen Antiquitätenladen anpreisen, über die Auslage mit den Ming-Vasen und einem scheinbar neuen Buch, das geöffnet im Schaufenster liegt und auf dessen aufgeschlagener Doppelseite links ein Text steht und dessen rechte Seite eine auffallend hübsche Illustration zeigt.
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1: Ich weise diese Unterstellungen zurück. Unterstellungen sind ein journalistischer Trick.
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1: Diese dürften in der freiheitlich-demokratischen Grundordnung nicht vorkommen. Sie hätten mich anders befragen müssen. Jetzt frage ich mich, woher kommen Sie? Welche Institution sind Sie? Sind Sie ein privater Verein? Der natürlich
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1: Verflucht. Was eine lange Nacht.
2: Na, du hast ja leicht reden. Feierst die ganze Nacht durch und wer muss am Ende die Rechnung dafür tragen? Ich allein natürlich, wie immer.
1: Ach, du würdest mir echt einen riesigen Gefallen tun, wenn du nur auch mal eine Sekunde still wärst.
2: Das geht leider nicht, Robin. Als deine innere Stimme habe ich die ehrenvolle Aufgabe, alles in deinem Leben zu kommentieren und bis ins kleinste Detail auszuwerten. Du kannst mir nun wirklich nicht zum Vorwurf machen, dass ich meiner Arbeit nachgehe.
1: Oh, das ist noch lange kein Grund, mich ununterbrochen vollzulabern.
2: Also du solltest wirklich aufhören, dich über alles und jeden zu beklagen. Komm, jetzt steh mal lieber auf. Oder willst du den ganzen Tag im Bett liegen bleiben, ha?
1: Eigentlich hatte ich genau das vor.
2: Ah, schlag dir das sofort aus dem Kopf.
1: Ich wünschte, ich könnte dich aus meinem Kopf schlagen. Oder in Stücke. So kurz und klein. Mit einer Axt.
2: Oh, das ist krank, Robin.
1: Ah, ich glaube, ich drehe langsam durch. Wegen dir übrigens. Bitte gib mir noch einen Moment, ich stehe ja schon auf. In ein paar Minuten.
2: Sofort!
1: Oh, ist ja gut. Verdammte Scheiße.
2: Kannst auch nur du sein.
1: Sei still, ich hab dafür jetzt wirklich keine Nerven, okay? Oh, verdammt, ist das hell.
3: Guten Morgen.
4: Morgen, Robin.
1: Morgen.
2: Guten Morgen.
3: Sag mal, versteckt sich da jemand in deinem Zimmer?
1: Was meinst du?
4: Wir haben dich vorhin reden hören. Ist da jemand da?
1: Niemand. Wie immer, ich bin allein hier.
3: Führst du Selbstgespräche?
2: Hey, also wenn Sie ein Problem mit mir haben, dann sollen Sie das doch offen sagen.
1: Oh, halt die Klappe.
3: Was?
1: Nein, also ich hab mit meiner Mutter telefoniert.
3: Mit deiner Mutter?
1: Ja, genau.
3: Und du rufst deine Mutter am frühen Morgen an, um ihr in einer Tour zu sagen, dass sie die Klappe halten soll?
1: Nein, also ja, sie hat mich angerufen. Wisst ihr, es ist auch schon ganz schön spät. Ich sollte mal zur Arbeit gehen.
4: Was? Du gehst doch sonst nie so früh arbeiten.
1: Ja, und darum ist es auch ein guter Zeitpunkt, jetzt damit anzufangen. Bis dann, Leute. Oh Gott, war das peinlich.
2: Peinlich? Schämst du dich etwa für mich? Oh, ich dachte, wir wären Freunde.
1: Wir sind keine Freunde. Ich würde das eher als Zwangsbeziehung bezeichnen.
2: Das ist doch lange kein Grund, mich von den anderen zu verstecken. Ich habe auch Gefühle, Robin.
1: Hör doch mal auf, damit. Du bist schon wieder so unendlich emotional.
2: Oh, entschuldige, dass ich anscheinend meine Gefühle nicht unter Kontrolle habe.
1: Gott, bitte lass das. Die Leute gucken mich schon alle an.
2: Umso besser. Wenn ich wollte, könnte ich nämlich auch über den ganzen Bordstein schreien. Sollen sie doch alle wissen, was für ein Mensch du bist!
1: Dich kann sowieso niemand hören.
2: Ja, aber dich hören sie, Robin. Und sie werden sich alle fragen, ob diesem Spinner überhaupt noch zu helfen ist.
1: Okay, Schluss. Das reicht. Ich muss auf der Stelle was unternehmen.
2: Hey, was meinst du? Was hast du vor? Ein Psychologe? Robin, glaubst du wirklich, dass das notwendig ist? Ich meine, ja, wir haben unsere Differenzen, aber ich meine, ja, du bist nicht perfekt, aber du musst dich doch nicht für mich verändern, Robin. Zugegeben, als du mir mit der Axt gedroht hast, da hatte ich vielleicht ein wenig Angst vor dir, aber komm, jeder sagt mal Dinge, die er nicht so meint, also komm, schwamm drüber, hm?
1: Es geht hier überhaupt nicht um mich, sondern um dich. Ich will dich endlich loswerden, kapiert?
2: Mich loswerden? Robin, da will ich aber auch noch ein Wort mitreden. Ich dachte, wir wären in unserer Beziehung, nun ja, gleichberechtigt.
1: Jetzt tu nicht so, als ob wir
2: verheiratet werden oder so. Ich werde mich deswegen jetzt auch nicht mit dir streiten, okay?
5: Schönen guten Tag, wie kann ich Ihnen helfen?
2: Ah, ja, hallo, mein Name ist Schulz. Ich habe einen Termin bei Frau Noack.
5: Ja, genau. Dann setzen Sie sich bitte ins Wartezimmer. Sie werden dann auch bald aufgerufen.
2: Okay, danke. Robin, ich weiß nicht, ob ich bereit bin, über meine Vergangenheit zu reden. Vieles habe ich für mich selbst noch gar nicht so richtig verarbeitet. Und am Ende kommt dann alles wieder hoch. Sie wird nicht mit dir reden, sondern mit mir. Deine Leidensgeschichte interessiert doch hier sowieso niemanden. Also, streng genommen ist meine Leidensgeschichte genauso gut auch deine.
5: Herr Schulz, bitte ins Zimmer 2.
2: Oh, Herr Schulz, das sind wir, Robin. Komm schon, steh auf. Ja, ich weiß, dass wir das sind. Ich bin ja nicht taub. Wenn ich es wäre, wären ja all meine Probleme gelöst, oder nicht? Und dann müssten wir auch nicht hier sein.
6: Ja, dann hättest du uns beiden was erspart.
5: Guten Tag, Herr Schulz. Setzen Sie sich doch. Was führt Sie zu mir?
2: Ja, hallo. Okay. Ja. Also, es ist so. Ich habe seit ein paar Wochen inzwischen schon eine Stimme in meinem Kopf. Und ja, also ich höre die andauernd und die hat inzwischen schon so eine Art Eigenleben entwickelt. Ja, das höre ich halt dann Tag für Tag und ich habe dann das Gefühl, dass ich auch schon langsam wahnsinnig werde. Hey! Psst. Hey! Robin! Jetzt nicht!
5: Sagt sie gerade etwas zu Ihnen?
6: Oh, sie spricht über mich, als wäre ich ein Geist! Sag ihr bitte, dass sie das lassen soll!
2: Ja, und sie redet immer in den unpassendsten Situationen.
6: Oh, unpassend? Entschuldige, dass ich mich ein wenig mit dir unterhalten will.
5: Über was redet sie denn normalerweise?
2: Naja, meistens macht sie sich nur über mich lustig, bemitleidet sich selbst oder führt mit mir belanglosen Smalltalk.
6: Belanglos? Ich interessiere mich vielleicht einfach dafür, wie dein Tag war. Das ist doch kein Verbrechen. Du bist permanent an meiner Seite. Du wirst doch wissen, wie mein Tag war. Dann frage ich dich halt nichts mehr. Wenigstens nehme ich dich als Person wahr. Du könntest mich auch mal fragen, wie es mir so geht.
5: Was hat sie denn gerade gesagt?
2: Ja, im Grunde sowas wie, dass ich mich auch mal nach ihrer Laune erkundigen soll.
6: Ja, genau. Wissen Sie, bei ihm dreht sich nämlich alles immer nur um ihn selbst. Ihn interessiert es gar nicht, wie ich mich vielleicht fühle.
2: Sie kann dich nicht hören. Ich bin der Einzige, der dein Geschwafel ertragen muss. Erinnerst du dich?
6: Dann sag es ihr genauso, wie ich es dir gerade erzählt habe.
2: Das kannst du vergessen. Ich werde mich von dir nicht schlecht darstellen lassen.
5: Sie scheinen ein sehr angespanntes Verhältnis zu ihrer inneren Stimme zu haben. Ein guter Anfang wäre es, auf sie einzugehen und sie nicht als Eindringling in ihrem Kopf zu betrachten.
2: Oh, nein, Moment. Das verstehen Sie falsch. Ich will sie loswerden und nicht kumpelhaft mit ihr den Tag verbringen.
6: Robin, deine Worte verletzen mich zutiefst. Wie kannst du so etwas nur sagen?
5: Herr Schulz, die innere Stimme ist ein wichtiger Teil eines jeden Menschen. Man kann sie nicht aus dem Kopf verbannen oder so tun, als gäbe es sie nicht. Man muss lernen, mit ihr umzugehen und sich mit ihr zu arrangieren.
6: Hast du das gehört, Robin? Die Frau hat gerade gesagt, dass ich wichtig bin.
2: Ja, aber nicht für mich. Ich brauche dich nicht.
6: Sag nichts, was du am Ende bereuen könntest.
5: Sie sagten, dass Sie diese Stimme seit einigen Wochen bewusst wahrnehmen. Was hat es denn damit auf sich? Kam es in diesem Zeitraum zu irgendwelchen Veränderungen in Ihrem Leben?
2: Nein. Nicht, dass ich wüsste.
6: Doch. Seine Freundin hat ihn nämlich verlassen. Die beiden waren seit der Schulzeit zusammen gewesen. Das hat ihn ganz schön mitgenommen. Auch wenn man es ihm nicht wirklich ansieht. Und er redet nicht darüber. Mit niemandem.
2: Da war nichts.
5: Na gut, wie Sie meinen. Und wie sieht es mit Ihrem Lebensstil aus? Schlafen Sie genug? Essen Sie vielleicht weniger als sonst?
2: Nein. Alles so wie immer.
6: Nein, auch das stimmt nicht. Du säufst wie ein Loch.
2: Das ist nicht wahr. Ich trinke nicht mehr als sonst auch.
6: Und wie? Und davon kriegen wir wiederum Kopfschmerzen.
5: Sie trinken?
2: Ja, gelegentlich.
6: Gelegentlich? Du säufst rund um die Uhr.
2: Manchmal stehst du sogar mitten in der Nacht auf, nur um ein Bier zu trinken. Und das auch nur, weil du komplett unzufrieden mit dir und der Gesamtsituation bist.
1: Ich bin mit mir nicht unzufrieden.
5: Sie sollten dabei wirklich auf ihr Innerstes hören. Mit einem ausufernden Alkoholkonsum versuchen viele Betroffene, Vergangenes zu verdrängen oder einen Ausweg aus der eigenen Realität zu finden.
2: Siehst du? Sie versteht mich. Vielleicht solltest du mal lieber auf mich hören. Ich versuche nur, dir zu helfen.
1: Das kannst du vergessen. Ich werde niemals auf dich hören.
5: Herr Schulz, die innere Stimme ist wie eine Projektion unserer selbst. Sie spiegelt unsere Gedanken, Gefühle und unsere Weltansicht wider. Wie soll man ihnen denn helfen, wenn sie sich vor ihren eigenen Problemen verschließen? Es tut mir leid, unsere Zeit ist an der Stelle auch leider schon um. Ich würde Ihnen gerne einen neuen Termin für die nächste Woche geben, um zu sehen, wie sich das Ganze noch entwickelt. Allerdings rate ich Ihnen dazu, sich davor mit Ihnen selbst und Ihren Lebensumständen näher auseinanderzusetzen. Ich wünsche Ihnen noch einen schönen Tag.
1: Ja, alles klar, danke. Auf Wiedersehen.
2: Tschüss und vielen Dank für alles. Na, das lief doch gut.
1: Ja, für dich vielleicht. Ihr beide habt euch ja wunderbar gegen mich verbrüdert.
2: Nein, es lief für uns beide gut. Weißt du, ich habe heute viel über dich erfahren, Robin. Und du hast eine wichtige Erkenntnis über mich gewonnen. Weißt du, es ist wie mit der Gardine heute Morgen. Reißt du sie auf, ist das im ersten Moment schmerzhaft, aber du bringst Licht ins Dunkle, Robin. Weißt du, was ich dir sagen will, ist, wenn du dich nicht öffnest und dein Innerstes hinter einem Vorhang versteckst, dann bleibst du dein ganzes Leben im Dunkeln sitzen. Verstehst du? Und noch wichtiger ist, dass ich immer noch da bin. 1-0 für mich.
1: Wie auch immer. So, ich geh jetzt was trinken. Anders ertrage ich dein Geschwätz nicht.
2: Robin, ich glaube nicht, dass das eine gute... Obwohl. Na gut, lass uns was trinken gehen. Ich komme mit.
1: Ja, wie auch sonst. Dich Nervensäge werde ich wohl nie los.
2: Das ist richtig. Also vergiss nicht, dass ich ein wichtiger Teil deines Lebens bin.
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1: Oh Mann, beschissene Nacht. Tausende Gedanken geistern durch meinen verdammten Schädel wie schreiende, nervtötende Kleinkinder. Können die nicht auch einfach mal warten, bis ich ausgeschlafen bin? Oh, wie spät ist das eigentlich? Was, um 5? Scheiße, ich werde noch mal wahnsinnig. Das macht mich krank. Ich muss zum Arzt. Ich brauche Hilfe.
2: Ich werde wahnsinnig? Nee, das gefällt mir nicht. Ich kann doch den Höhepunkt der Geschichte nicht schon an den Anfang setzen und die Erkenntnis, ich brauche Hilfe, muss auch viel später kommen. Also nochmal.
1: Oh, wie spät ist das überhaupt? Um 5? Scheiße. Ich werde den ganzen verdammten Tag müde sein, wie ein altersschwacher Straßenköter.
2: Müde wie ein altersschwacher Straßenköter? Was für ein bescheuerter Vergleich. Nee, da muss was anderes her. Was Lyrisches. Müde wie ein Hörspielautor nach einer albtraumreichen Nacht. Nee, dann erkennt die ja selbst schon ihre Situation. Das wäre witzlos. Müde wie... Ach, das ist doch Mist. Mir fällt kein guter Ausdruck ein. Irgendwie habe ich auch überhaupt keine Lust, so ein blödes Hörspiel zu machen. Ich möchte viel lieber am Fenster sitzen und einfach nur rausgucken. Einfach mal entspannen und gar nichts tun. Aber dann heißt es wieder, Frau Briesewitz, von Ihnen haben wir ja schon lange kein Skript mehr bekommen. Wenn Sie weiterhin bei uns arbeiten wollen, dann müssen Sie liefern, liefern und nochmals liefern. Aber ich bin doch kein Roboter. Ich kann nicht auf Knopfdruck liefern, Mann. Aber wenn das Hörspiel nicht heute Abend fertig ist, dann rastet der Chefredakteur aus. Wir haben schließlich Sendeplätze zu füllen. Bla, bla, bla. Ich kann nicht mehr, ihr Blutsauger. Aber ich verstehe das nicht. Vor ein paar Monaten war doch noch alles super. Ich war Feuer und Flamme, hatte innovative Ideen und habe Hörspiele geschrieben, von denen andere nur träumen können. Aber jetzt ist das alles nur noch Glut und Asche. Keine Ahnung, wo das auf einmal herkommt. Ja, toll. Aber wie mache ich jetzt weiter? Also die Protagonistin? Moment, ich kann die doch nicht die Protagonistin nennen. Das ist viel zu unpersönlich. Die Hörer wollen sich doch mit ihr identifizieren können. Also wie nenne ich sie? Kafar. Wie Kafka, nur anders. Weil ihr alles bedrohlich vorkommt. Also, Frau Kafar ist aufgestanden und eigentlich müsste sie zum Arzt gehen, weil sie Schlafstörungen hat. Aber der Arzt hat doch um 5 überhaupt keine Sprechzeit. Ach, da machen wir eben einen Zeitsprung. Also die Protagonistin saß 5 Stunden lang, von Ängsten über mögliche Krankheiten geplagt, die sie nicht schlafen lassen, auf ihrem Bett. Nach ewigem Ringen mit sich selbst ist sie dann doch zum Arzt gegangen. Aber ohne sich die Zähne zu putzen und zu waschen. So. Warum? Ja, weil... aus Trotz. Weil sie alle stressen darum. Der Arzt stresst rum, weil er einfach existiert und der Arbeitgeber auch, obwohl Frau Kafar gerade beurlaubt ist. Und die Hörer, die stressen, weil die auch immer was Neues hören wollen. Keiner lässt einen auch nur einen kurzen Moment in Ruhe. Oh.
3: Frau Kafar, bitte in Sprechzimmer 2.
1: Ich bin von Angst erfüllt. Was ist, wenn der Arzt irgendwas Schlimmes bei mir feststellt? Eine Herzkrankheit oder... Oder eine Fehlfunktion im Zwischenhirn oder dergleichen?
2: Nee, so auch nicht. Jetzt macht die sich viel zu viele Gedanken. Die kann doch auch einfach nur zum Arzt gehen und sagen, dass sie nicht schlafen kann. Und der fragt dann, warum nicht? Und dann sagt sie, dass sie Hörspielautorin ist, aber keine Ideen hat, weil sie sich innerlich leer fühlt. Dass sie keine Freude mehr empfindet, wenn sie Hörspiele schreibt und dann die ganze Zeit darüber nachgrübelt, warum das so ist und ihr dann noch 1000 andere Gedanken kommen, weswegen sie nicht schlafen kann. Der Arzt leitet sie dann weiter an einen Schlaftherapeuten oder Psychotherapeuten oder an, ja, keine Ahnung an wen. Oh, scheiße. Dann verschreibt er ihr halt einfach nur Schlaftabletten und sie soll nochmal kommen, wenn es nicht besser geworden ist. Sie geht dann zur Apotheke, um sich die Tabletten zu kaufen, merkt dann aber, dass sie ihr Geld zu Hause liegen lassen hat und muss dann nach Hause laufen, um ihr Portemonnaie zu holen. Dann läuft sie wieder zur Apotheke, um sich jetzt die Tabletten zu holen, um dann schnell nach Hause zu laufen, um das Hörspiel für den folgenden Tag zu schreiben. Boah, ist das stressig. Die arme Frau Kafar. Jetzt tut sie mir selber leid, dass sie so viel rumlaufen muss. Da hätte ich ja gar keine Lust drauf. Da würde ich viel lieber zu Hause bleiben und mir einfach nur eine Krankschreibung holen und dann wieder ins Bett gehen.
1: Oh, war das stressig. Ich will jetzt einfach nur wieder ins Bett. Ich bin so müde. Aber schlafen kann ich eigentlich auch vergessen, weil die Sonne mitten in mein Zimmer scheint. Kann's nicht einfach nur dunkel sein? Bescheuerte Sonne! Und dann immer diese blöden Menschen, die bei Sonnenschein aus ihren versifften Löchern rauskriechen und spazieren gehen oder so. Viel zu viele Menschen draußen. Ich bleib lieber hier drinnen. Alleine.
2: Oh, scheiße! So eine blöde Idee. Jetzt liegt die wieder nur da rum und es passiert nichts. So geht doch keine spannende Geschichte. Oh, vielleicht muss sie auch nicht spannend sein, aber passieren muss trotzdem irgendwas. Ah, ich weiß. Jetzt ruft irgendwer von ihren nervigen Freundinnen an und fragt, ob die am Abend was zusammen machen wollen.
1: Telefon, oh, nö, ich will da jetzt nicht rangehen. Ich will einfach nur meine Ruhe haben. Ich lasse es jetzt einfach klingeln.
2: Hm? Nee, so geht das nicht. Du musst jetzt rangehen, sonst passiert nichts in der Geschichte und dann ist die langweilig. Und dann kriege ich Ärger mit dem Chefredakteur und bin meinen Job als Hörspielschreiberin los. Und dann bist du schuld. Willst du das?
1: Was willst du denn jetzt von mir? Bei dir bin ich doch sowieso immer schuld. Und jetzt nervst du nicht auch noch rum. Ich will einfach nur hier liegen und meine Ruhe haben. Ist das denn zu viel verlangt?
2: Du raffst dich jetzt auf und gehst ans Telefon. Das ist schließlich meine Geschichte und du machst, was ich schreibe, klar?
1: Oh ja, na gut, ja, na gut. Aber danach ist Schluss. Ja.
4: Hey, Friederike.
1: Hallo, Pauline.
4: Lang nichts voneinander gehört. Na, wie geht's dir so?
1: Muss ja, ne?
4: Ach, sei mal nicht so miese, Petrich. Hast du Lust auf ein Bier oder Wein bei Karl heute Abend?
1: Nee, du lass mal. Mir geht's nicht so gut, weißt du? Magenkrämpfe und Schluckbeschwerden und Durchfall. Und
4: ach, das klingt ja grausig. Warst du schon mal beim Arzt?
1: Ja, ja, war ich, aber... Du, ich leg mich mal wieder hin, ja. Ich brauch einfach Ruhe.
4: Ja, na klar. Gute Besserung.
1: So. War das jetzt in deinem Sinne? Ich kann jetzt nicht mehr. Ich will auch nicht mehr. Ich will jetzt einfach nur noch auf meinem Bett liegen und heulen. Du bist so gemein, dass du mich die ganze Zeit so unter Druck setzt. Du Despotin. Immer soll alles nur nach dir gehen. Und was ist mit mir? An mich denkt nämlich niemand.
2: Oh, jetzt komm mal wieder runter. So schlimm war es jetzt auch nicht.
1: Doch, war's. Du würdest genauso leiden wie ich, wenn du das Gleiche durchmachen müsstest.
2: Jetzt hör doch mal auf zu flennen. Die Hörer gucken schon.
1: Nein, ich hör nicht auf zu flennen. Soll ich dich mal so vielen Strapazen aussetzen? Du würdest genauso flennen wie ich.
2: Willst du mir jetzt etwa unterstellen, ich wäre eine Heulsuse?
1: Na klar. Würdest du denn sonst diese Geschichte schreiben? Hä?
2: Das ist ja nicht mal eine, weil du dich die ganze Zeit querstellst. Ich will jetzt, dass du dich zusammenreißt und für mich leidest.
1: Ich. Immer ich. Du bist so ein egoistisches Sadistenschwein. Weißt du was? Ich tue heute überhaupt nichts mehr für dich. Ich bin krankgeschrieben. So!
2: Ey, wo bist du hin? Du kannst doch jetzt nicht einfach so abhauen. Wie soll ich denn jetzt mein Hörspiel fertig machen? Denk doch auch mal an mich.
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0: 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Groß war der Ruhm König Salomos, denn was er tat, gefiel seinem Gott, der ihn segnete mit Reichtum und Weisheit. Die Pracht seines Palastes kannte keinen Vergleich. Sein Thron war aus Elfenbein, überzogen mit dem edelsten Golde, und zwei Löwen standen an den Lehnen. Alle Trinkgefäße des Königs Salomo waren golden und alle Gefäße im Libanon-Waldhaus waren auch aus lauterem Gold, denn das Silber achtete man zu den Zeiten Salomos für nichts. Denn die Meerschiffe des Königs kamen in 3 Jahren einmal und brachten Gold, Silber, Elfenbein, Affen und Pfauen. Also ward der König Salomo größer an Reichtum und Weisheit, denn alle Könige auf Erden. Und alle Welt begehrte Salomo zu sehen, dass sie die Weisheit hörten, die ihm sein Gott in sein Herz gegeben hatte. Auch gab sein Herr ihm einen Brunnen, aus dem flüssiges Kupfer quoll, und Macht über einige Dschinn, die ihm seinen Palast und Tempel bauten, und Macht über Vögel und allerlei Getier. Eines Tages aber musterte Salomo die Vögel und sprach:
1: Wie kommt es, dass ich den Wiederhopf nicht sehe? Wo ist er geblieben? Fürwahr, ich will ihn schwer strafen, es sei denn, er bringt mir einen triftigen Grund für sein Fehlen vor.
0: Doch der König säumte nicht lange, bis dass der Wiederhopf kam und sprach:
2: Herr, ich habe erfasst, was du nicht erfasst hast, wupp, wupp. Denn ich bringe dir Kunde aus dem fernen Lande Saba. Ich fand eine Frau über dieser Bär herrschen, und sie ist reich an Weisheit und Schönheit und allerlei Schätzen. Nie sah ich einen Thron von solcher Pracht, wupp, wupp. Doch sie sind Sonnenanbeter, und dein Gott ist ihnen fremd.
0: Doch Salomo liebte Schönheit und Weisheit, und so dürstete es ihn, diese Königin zu sehen. Und er sandte nach seinen Schreibern und diktierte ihnen seine Nachricht an die Königin von Saba und gab sie dem Wiederhopf und sagte:
1: Nimm diese meine Botschaft und bringe sie der Herrin dieses Landes, von dem du mir Kunde brachtest. Ich werde dir den Wind des Verlangens zu Hilfe senden, dass er deine Flügel geschwind zu ihr trage.
0: Denn neben den Vögeln und Dschinn hatte sein Gott Salomo Macht über den Wind des Verlangens gegeben, der so genannt wird, da sich die Seelen ob der Süße seiner Brise verzehren. Und der Wind des Verlangens sandte den Wiedehopf innerhalb einer Nacht die Monatsreise nach Saba, wo er am Hofe der Königin die Nachricht Salomos, des Sohnes Davids, überbrachte. Belkis, die Königin, sprach:
3: Ihr Häupter, ein ehrenvoller Brief ist mir überbracht worden. Er ist von Salomo und er lautet: Im Namen Gottes, des Gnädigen, des Barmherzigen, seid nicht überheblich gegen mich, sondern kommet zu mir in Ergebenheit. In Ergebenheit. Soll ich mein Haupt senken vor ihm und seinem unsichtbaren Gott? Liebe ich doch die Eleganz, ihr wisst dies, und die Liebe zur Sonne hat mir das Leuchtende und Schöne als Erbteil gegeben.
0: Doch die Königin hatte viel von Salomos Weisheit und Tugenden gehört, sodass sie vor Verlangen brannte, ihn persönlich zu sehen. Denn sie wollte aus eigener Erfahrung seine Vorzüge kennenlernen und sich nicht mit dem bloßen Gerücht begnügen, dessen Glaubwürdigkeit immer vom Berichterstatter abhängt und oft sehr zweifelhaft ist. Sie beschloss daher, sich zu Salomo zu begeben, um seine Weisheit auf die Probe zu stellen und ihm schwierige Fragen zur Entscheidung vorzulegen. In ihrem Gefolge hatte sie Kamele, die mit Gold, verschiedenen Spezereien und kostbaren Edelsteinen reich beladen waren. Und als sie nach Jerusalem kamen, geriet die Königin in Erstaunen ob der Pracht seines Königspalastes, dessen Schönheit, Größe und der kunstvollen Anordnung der einzelnen Gebäude. Denn auch hierin prägte sich des Königs Weisheit aus und er empfing sie mit großer Ehrerbietung. So traten sie sich denn gegenüber, die Königin von Saba und der König von Israel, und als sie einander erblickten, waren sie gebannt ob der Schönheit ihres Gegenübers.
3: Alles, o König, was das Gerücht zu uns trägt, erregt Zweifel in uns. Von dem aber, was ihr besitzt, hat der Ruf nichts Unwahres berichtet, sondern ist vielmehr weit hinter der Wirklichkeit zurückgeblieben. Was mir jetzt klar wird, da ich euer Glück vor Augen habe,
0: Und Salomo veranstaltete ein großes Festmahl, um die Ankunft der Königin zu feiern. Als sie nun reich gespeist und getrunken und sich gegenseitig kostbare Geschenke gemacht hatten, erbot sich Belkis, Salomos Weisheit auf die Probe zu stellen. Der König horchte aufmerksam ihrem Rätsel.
3: Still ist mein Gewand, wenn ich den Boden beschreite oder in den Städten weile oder die Wasser in Aufruhr bringe. Zuweilen erheben meine Beutezüge mich weit über die Behausungen von Helden. Und das Himmelsgewölbe trägt mich hoch über dem Menschengeschlecht. Dann erschallt meine Zier im Gesang und ich singe laut die klare Melodie. Wenn ich nicht zu Land oder zu Wasser weile, ein schwebender Geist.
0: Doch der König, der Herr über alle Vögel, musste nicht lang überlegen und sprach:
1: Es ist ein Schwan, meine Königin.
0: Und er klatschte in die Hände und sogleich sank vom Himmel herab ein Schwan, der seinen Kopf vor der Königin neigte.
1: Da mir ebenso von eurer großen Weisheit berichtet wurde, gestattet mir, auch euch ein Rätsel zu stellen. Ich sah ein Wesen in wundersamer Weise seine Beute zwischen seinen Hörnern halten, ein Schiff des Lichts von glänzender Schönheit seine Siegesbeute sicher heimbringen. Es wünschte, sich ein Gemach in der Burg zu errichten, es wohl zu verstecken, wenn es gelänge. Dann stieg ein wundersames Wesen über das Dach, allen Kindern der Sterblichen bekannt, nahm sich die Beute zurück und den widerwillig Verbannten. Nach Westen ging es, eilte heim nach dem Kampf. Staub stieg gen Himmel auf, Tau fiel herab. Die Nacht schied dahin und keiner kannte danach den Weg, den es ging.
0: Die Königin überlegte eine Weile und sprach dann:
3: Es ist der monatliche Widerstreit zwischen Sonne und Mond.
1: Recht habt ihr, die ihr die Sonne anbetet.
0: Und der König konnte sich nicht zurückhalten, die Königin zu fragen, wie eine Frau von solcher Weisheit einem solchen Irrglauben verfallen konnte.
3: Heißt ihr es Irren zu verehren, was euch Leben spendet? Was der ewigen Nacht Einhalt gebietet, alles wachsen und gedeihen lässt und von solcher Macht ist, dass die Gestirne darum kreisen?
0: Doch die Königin ließ sich nicht weiter aus der Ruhe bringen und stellte Salomo ein weiteres Rätsel.
3: Ich sah ein seltsames Ding in einem Hause singen. Seine Form war wunderbarer als alles andere unter den Menschen. Sein Schnabel war unten, seine Füße und Hände vogelähnlich, aber es kann weder fliegen noch gehen. Doch bewegungsfreudig beginnt es mit verschiedenen Künsten zu arbeiten. Es geht oft unter edlen Männern um. Es sitzt an der Banketttafel und wartet, bis es an der Reihe ist, seine Geschicklichkeit unter denen zu zeigen, die in der Nähe sind. Es nimmt an nichts teil, was die Männer dort zu ihrem Vergnügen haben. Tapfer, ruhmsüchtig, bleibt es stumm, hat aber schöne Töne im Fuß, eine herrliche Gesangsgabe. Wunderbar scheint es mir, wie dieses Ding durch seinen mit Schmuck verzierten Fuß darunter mit Worten spielen kann. Es ist sicher eine großartige Sache für einen weisen Sänger, darüber nachzudenken, was es ist.
0: Salomo horchte ihrem langen Rätsel und noch länger überlegte er, worum es sich handeln könnte. Schließlich sprach er:
1: Wahrlich, o Königin, ich neige mein Haupt vor euch. Denn nie habe ich ein solches Ding gesehen, noch von ihm gehört. Noch könnte ich euch seinen Namen nennen.
0: Es besänftigte die Königin, dass sie dem weisen Salomo ein Rätsel hatte stellen können, auf das er keine Antwort wusste. Doch wenn es auch etwas gab, das ihm gänzlich unbekannt war, so wusste auch er etwas, das die Königin noch nie in ihrem Leben gesehen hatte. Er führte sie zu dem Gebäude, das Wald des Libanon hieß, und sprach:
1: Tritt ein.
0: Und da sie den Boden des Saales sah, hielt sie ihn für einen Wasserspiegel und entblößte ihre Schenkel, um ihn zu durchschreiten. Groß war ihr Erstaunen, als ihre Füße auf kühlen, aber harten Boden trafen.
1: Es ist ein Palast, getäfelt und gepflastert mit geglättetem Glas.
0: Und die Königin staunte, da sie solch eine Handwerkskunst noch nie zuvor gesehen hatte. Zugleich aber zürnte sie Salomo, durch eine solche List ihre Schenkel gesehen zu haben. Sie dachte bei sich:
3: Er mag weise sein und schön, doch es mangelt ihm an Geduld und Zurückhaltung.
0: Und da sie dies erkannt hatte, entschied sie sich, ihn auf die Probe zu stellen, indem sie sich nach nur 3 Tagen weiterer Festlichkeiten und Rätsel auf den Weg in ihr eigenes Reich zurückbegab. Salomo bedauerte dies, war ihm sein eigener Hochmut doch recht bald bewusst geworden. Noch immer hatte er seine Reichtümer, seine Paläste und Tempel, seinen Brunnen, aus dem flüssiges Kupfer quoll, und Macht über einige Djinn und über Vögel und allerlei Getier. Doch hatte er in seinem Herzen keine Ruhe mehr.
1: Des Nachts auf meinem Lager suchte ich, die meine Seele liebt. Ich suchte, aber ich fand sie nicht. Ich will aufstehen und in der Stadt umgehen auf den Gassen und Straßen und suchen, die meine Seele liebt. Ich suchte, aber ich fand sie nicht.
0: Und obwohl sie wusste, dass sie ihn mit ihrer Abreise auf die Probe gestellt hatte, fand auch Belkis im fernen Lande Saba keine Ruhe.
3: Ich schlafe, aber mein Herz wacht.
0: Und der Wind des Verlangens trug seine Worte an ihr Ohr und ihre an seines.
3: Ich beschwöre euch, ihr Töchter Jerusalems, findet ihr meinen Freund, so sagt ihm, dass ich vor Liebe krank liege.
0: Und als er dies hörte, nahm Salomo all seine Macht zusammen. Er beschwor die Djinn und die Vögel, und wie der Wiedehopf reiste er selbst auf den Schwingen des Windes des Verlangens innerhalb einer Nacht die Monatsreise nach Saba.
3: Da ist die Stimme meines Freundes, der anklopft.
1: Tue mir auf, liebe Freundin, meine Taube, du Makellose. Denn mein Haupt ist voll Tau und meine Locken voll Tropfen der Nacht. Stehe auf, meine Freundin, meine Schöne, und komm her. Denn siehe, der Winter ist vergangen, der Regen ist weg und dahin. Der Feigenbaum hat Knoten gewonnen, die Weinstöcke haben Blüten gewonnen und geben Geruch. Stehe auf, meine Freundin, und komm, meine Schöne, komm her.
3: Komm, mein Freund, lass uns aufs Feld hinausgehen und auf den Dörfern bleiben, dass wir früh aufstehen zu den Weinbergen, dass wir sehen, ob die Granatbäume blühen, denn da will ich dir meine Liebe geben.
1: Siehe, meine Freundin, du bist schön. Schön bist du, deine Augen sind wie Tauben.
3: Siehe, mein Freund, du bist schön und lieblich. Unser Lager ist grün, Zedern sind unsere Häuserbalken, Zypressen unsere Wände.
1: Du hast mir das Herz genommen, liebe Braut, mit einem einzigen Blick deiner Augen.
3: Seine Locken sind kraus, schwarz wie ein Rabe. Seine Wangen sind wie Balsambeete, da Gewürzkräuter wachsen. Wie ein Apfelbaum unter den wilden Bäumen, so ist mein Freund unter den Söhnen. Unter seinem Schatten zu sitzen begehre ich, und seine Frucht ist meiner Kehle süß. Seine Linke liegt unter meinem Haupte, und seine Rechte herzt mich.
1: Ein verschlossener Garten bist du. Deine Gewächse sind wie ein Lustgarten von Granatäpfeln mit edlen Früchten, Zyperblumen mit Narden, Narde und Safran, Kalmus und Zimt, mit allerlei Weihrauchsträuchern, Myrrhen und Aleo, mit allen besten Würzen.
3: Stehe auf, Nordwind, und komm, Südwind, und wehe durch meinen Garten, dass der Duft seiner Gewürze ströme. Mein Freund, komme in seinen Garten und esse von seinen edlen Früchten.
1: Drum esset, meine Lieben, und trinket, meine Freunde, und werdet trunken.
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0: 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Vor langer Zeit, in einem Körper nicht weit von hier, begab sich ein ungewöhnliches Gespann auf eine gefährliche Reise. Prinzessin Chlamydia und ihr Häscher, der bakterienbekämpfende Held Antibioticum, wünschten beide, sie könnten gerade ganz woanders sein. Der kleine Nierenstein Sydney, den sie so weit weg von seinem Zuhause aufgegabelt hatten, führte sie durch den dunklen, unheimlichen Darm. Nach einem langen Fußmarsch durch den unendlichen Tunnel waren alle drei müde und erschöpft.
1: Was soll das heißen, der Blinddarm ist weg? Wie kann der denn einfach verschwinden?
2: Ich kam eines Tages vorbei und er war nicht mehr da.
1: Das ist ja sehr seltsam. Den muss ich demnächst mal auf den Wackelzahn fühlen.
3: Wie weit ist es denn noch? Wir sind schon ewig unterwegs.
2: Nicht mehr weit. Wir haben meine schöne alte Niere bald erreicht. Oh, dieses kalte Grausen. Ich kann es schon fühlen.
1: Ich spüre es auch. Am Ende dieses Weges wartet etwas Schreckliches.
3: Wo sind wir denn überhaupt? Ich kenne diesen Teil des Körpers gar nicht.
1: Das ist wahrscheinlich immer noch der Zwölffingerdarm. Wir sind fast beim Magen. Ist das, was du uns zeigen möchtest, dort, Sydney?
2: Nein, aber fast.
3: Das sollte besser wichtig sein. Ich warne dich, Nierenstein. Wenn du uns an der Nase herumführst, werde ich dich an Ort und Stelle mit meinem Endoskop liquidieren.
1: Jetzt halt mal die Luft an, Superagent. Du plusterst dich hier auf wie eine Pestbeule, aber vernichten willst du uns auch nicht. Lass den kleinen Sydney gefälligst in Ruhe. Keiner von uns müsste dir helfen.
3: Oh, entschuldige mal, Prinzessin. Du hast unsere Beziehung anscheinend missverstanden. Ihr seid meine Gefangenen. Der einzige Grund, warum ich euch noch nicht vom Antlitz dieses Körpers geputzt habe, ist, weil ihr mir Informationen verschaffen könnt. Mehr nicht.
1: Ich poliere dir gleich deine glatt rasierte Fresse, Meister Propper. Da werden wir ja sehen, wer der Stärkere von uns ist.
3: Nur zu gern, Prinzessin Puderpustel.
2: Seid leise, bitte. Wir sind da.
3: Was in Thomapyrins Namen ist denn das?
1: Oh, Scharlach.
0: Unser ungleiches Trio stand am Ausgang des Darmes. Vor ihnen erstreckte sich das Reich der oberen Organe. Groß und pulsierend lag der Magen auf ihrem weiteren Pfad und direkt gegenüber befand sich in einiger Entfernung die gigantische braune Leber. Chlamydia konnte sogar die Milz, den Heimatort ihres Vaters, entdecken. Hinter ihnen lagen die Nieren, doch etwas stimmte nicht. Sie sahen irgendwie aufgequollen und unförmig aus und sie pulsierten auf eine abartige, unnatürliche Weise. Von ihren wuchernden Oberflächen bildeten sich dicke Fäden wie Fangarme zu den umliegenden Organen.
3: Was ist das?
2: Das ist das Monster, das alles verschlingt. Eines Tages kam es plötzlich von der Lunge her und fing an, sich durch unser ganzes Gewebe auszubreiten. Es ging alles so schnell.
1: Ganz ruhig. Bei uns bist du sicher.
2: Jeder Organismus, der nicht rechtzeitig fliehen konnte, wurde von ihm absorbiert. Ich bin einer der wenigen, die entkommen sind.
1: Was kann nur eine solch schreckliche Gewalt hervorbringen?
3: In dem Labor, in dem ich hergestellt wurde, gab es ein Gerücht. Es handelte von einer alles verschlingenden Macht, die ganz normale Körperzellen zwingt zu mutieren und sich in grotesker Weise zu verändern. Aber es war nur ein Gerücht.
1: Aber schau doch hin. Sieht so aus, als sei dein Gerücht sehr real. Was weißt du noch?
3: Die Milchsäurebakterienkultur, die mir davon erzählte, nannte es Krebs. Oh, das ist furchtbar. Wir müssen ihn aufhalten.
1: Was meinst du hier mit wir? Ich bin selber eine Krankheit und Sydney ist ein Nierenstein. Warum sollten wir dir also gegen Krebs helfen, Herr Saubermann?
2: Ich weiß nicht, Prinzessin. Er hat meine ganze Heimat einfach so eingenommen. Und sehr viele Brüder und Schwestern wurden einfach gefressen.
1: Aber Krankheiten, die Krankheiten angreifen? Vielleicht ist er neu und wusste nicht, dass die Niere euch gehört. Außerdem hätten die Späher meines Vaters uns längst gewarnt. Ich bin sicher, das ist ein Missverständnis.
3: Arrogant wie eh und je, Prinzesschen. Du kapierst es nicht, was? Wenn das wirklich Krebs ist, dann interessiert er sich nicht für eure kleinen Königreiche und Hoheitsgewebe. Er wird euch einfach vertilgen, die Gesunden wie die kranken Zellen, bis er den ganzen Körper eingenommen hat. Denn das ist, was er nun mal tut.
1: Und wenn schon. Du willst da jetzt reinpreschen, Captain Voltaren. Alleine gegen das da. Du schaffst es ja noch nicht mal, meine Chlamydieninfektion zu bekämpfen.
3: Ich muss. Es ist meine heilende Pflicht. Das unterscheidet uns beide, Hoheit. Ich glaube wenigstens an etwas. Ich kämpfe für die Gesundheit.
1: Oh ja, klar. Du bist ganz großartig. Ich sag dir mal was, Freundchen. Das ist Selbstmord.
3: Dann nehme ich an, Verschnupfteste, ihr habt eine bessere Idee?
1: Aber natürlich. Diese Situation verlangt ganz eindeutig nach einer diplomatischen Lösung. Dein Glück, dass ich eine Prinzessin bin, blöder Bioti-Kasper. Sieh zu und lerne.
4: Hey, warte!
2: Nicht, Prinzessin! Es ist zu gefährlich!
1: Heda!
5: Mhm.
1: Ich grüße euch schmerzlich, werter Fremdkörper. Mein Name ist Prinzessin Chlamydia Trachomatis, 800 Millionste ihres Namens, Tochter von König Milzbrand und Königin Leberzirrhose und Erbin des Königreichs Blase. Wie ist euer Name?
5: Chlamydia ist dein Name. Wie interessant, dich zu treffen. Wir sind Krebs. Willkommen in unserem bescheidenen Ausbreitungsradius. Gefällt dir, was wir mit der Einrichtung gemacht haben?
1: Sehr hübsch. Diese aufgequollene Ästhetik sieht wahrlich ungesund aus.
5: Danke. Hier, setz dich doch. Wir haben noch ein paar gesunde Zellen übrig. Möchtest du?
1: Oh, danke. Es gibt da ein kleines Problem. Das Organ, das du infiltriert hast, ist der Lebensraum zahlreicher Nierensteine. Du hast sie entweder vertrieben oder assimiliert.
5: Ja, das ist korrekt. Wir nehmen sämtliche organische Materie in uns auf. In uns wird sie Teil eines größeren Ganzen. Eine neue, bessere Form des Lebens. Worauf willst du hinaus?
1: Das ist nicht in Ordnung, Krebs. Krankheiten greifen keine Krankheiten an. Dieser Körper ist groß genug für uns alle. Ich bitte dich also höflichst, die vergebenen Gebiete in Frieden zu lassen.
5: Wir bedauern, aber diese Bitte werden wir nicht erfüllen.
1: Was? Aber die Gesetze der Krankheiten...
6: Eure albernen Gesetze interessieren uns nicht. Wir sind nicht einfach irgendeine aberwitzige Bakterienkultur oder ein überambitioniertes Virus. Wir sind Veränderung in ihrer reinsten Form. Das wuchernde Leben in chaotischer Manier. Das unheilvolle Flüstern in der DNS dieses Körpers. Wir werden ihn in unserem Bilde umgestalten. Doch keine Sorge, ihr alle werdet dann ein Teil von uns sein. Ein großes Ganzes, vereint, so wie es sein sollte.
1: Genug! Wie kannst du es wagen, dich in solch bodenlosen Frechheiten zu ergehen? Wir Krankheiten müssen zusammenhalten. Wenn wir uns streiten und uns gegenseitig die Organe nehmen, dann werden wir früher oder später von Arzneimitteln überrannt.
6: Gegen uns gibt es keine Arznei, Prinzessin Chlamydia. Wir sind Mutation, Fortschritt, geboren aus der verdorbenen Essenz dieses Körpers. Und er hat uns noch nicht einmal bemerkt. Ihr müsst uns nicht fürchten, wie ich schon sagte. Wir bringen euch Gleichheit und Frieden.
1: Was du verübst, ist nichts Geringeres als ein kriegerischer Akt gegen die Krankheiten dieses Körpers. Warte nur, bis mein Vater König Milzbrand von deinem Treiben erfährt. Wir bringen dich zur Strecke.
5: Das würden wir zu gerne sehen. Doch wer sagt eigentlich, dass wir dich gehen lassen, Wir können das Gewebe hier nach Belieben wachsen lassen.
1: Hey, lass mich los! Lass mich sofort los!
6: Merkst du es immer noch nicht? Du hast dir nicht das Sagen, Prinzessin. Wie dieser Körper weißt du einfach nicht, wann du verloren hast. Warte nur. Bald ist euer Königreich nur noch eine verfallene Ruine in verwesendem Fleisch.
7: Chlamydia!
1: Andi!
7: Komm, ich hol dich hier raus. Los, halt dich fest! Ja, ich hab dich!
5: Ah, Antibiotikum. Hält bis zum Schluss, was?
3: Krebs. Das Monster unter dem Bett jedes Antivirus.
7: Bist du wohl auf?
1: Nein! Schnell, wir müssen hier weg!
5: Ja, lauft nur, lauft! Ihr könnt uns nicht ewig entkommen. Schon bald werdet ihr alle Teil von uns sein. Dann werdet ihr es endlich verstehen. Zusammen sind wir eins. Widerstand ist zwecklos.
2: Prinzessin? Prinzessin! Oh, dem Zwerchfell sei Dank, ihr lebt!
1: Was ist passiert?
2: Ihr habt mit dem Krebs verhandelt, bis er euch gefangen genommen hat. Antibiotikum hat euch herausgeholt.
1: Ich erinnere mich. Wieso hast du mir geholfen?
3: Also, das war rein strategisch. Ich brauche dich noch. Für einen Plan. Gegen Krebs.
1: Ah, verstehe. Wie konnte ich nur so dumm sein?
3: Was meinst du?
1: Du hast mich vor Krebs gewarnt, aber ich war zu arrogant, darauf zu hören. Und nun hätte er mich fast assimiliert. Und jetzt wurde ich auch noch von einem Medikament gerettet. So blöd!
3: Hey, ganz ruhig. Du hast dich gut geschlagen. Wie solltest du auch wissen, wie gefährlich er ist? Ich kannte die Gerüchte und selbst ich muss zugeben, dass es noch viel fürchterlicher ist, als ich dachte. Krebs ist unglaublich mächtig. Ich weiß nicht, wie wir ihn besiegen können.
1: Ach ja? Dann pass mal auf. Ich habe einen Plan. Wir gehen zurück ins Königreich Blase, erzählen meinem Vater hiervon und ziehen in den Kampf gegen diesen Hustensohn. Kommt!
2: Seid ihr sicher, dass das ausreichen wird?
1: Das muss es. Krebs kann uns nicht alle aufhalten.
0: Und so machten sich unsere Helden durch den Darm auf den Weg zurück ins Königreich Blase. Der Rückweg ging schneller, da sie auf den Kontraktionen der Darmmuskulatur reiten konnten. Genießen konnten sie die Reise jedoch nicht. Die alles bedrohende Macht, derer sie soeben Zeuge geworden waren, bereitete ihnen große Sorgen. Trotz ihrer Unterschiede verband sie in diesem Moment die Angst vor der kompletten Auslöschung. Schon bald wurden sie in die Blase gespült und Chlamydia lenkte sie geschickt in den Thronsaal des Schlosses.
8: Verdoppelt den Mitochondrienabbau. Die Kraftwerke der Zellen sollen zukünftig Energie für das gesamte Königreich erzeugen.
9: Sehr wohl, eure Höhenangst. Im kommenden Quartal wollen wir dann mit den Aneurysmen in die Beine expandieren. Dort werden wir dann...
1: Vater!
8: Chlamydia, mein grauer Star? Du bist zu mir zurückgekehrt. Heißt das, du bist endlich bereit, den Tripper auf dem weißen Pferd zu heiraten?
10: Hallöchen, meine kleine Zuckerkranke.
1: Ja, nein. Vater, ich muss dir etwas erzählen. Wir kommen gerade von jenseits des Darms und...
8: Moment mal. Das ist doch... Hast du etwa ein Medikament in meinen Thronsaal gebracht?
1: Lass es mich erklären, Vater. Antibiotikum hat mir geholfen. Wir müssen...
8: Antibiotikum? Antibiotikum? Der Mörder deines Bruders? Bei Lepra. Er soll für seine Taten büßen. Noroviren ergreift ihn.
4: Hilfe!
7: Lasst mich los! Hilfe! Werft ihn in den Kerker! Ich will, dass er der Hinrichtung ein Fest wird, wie es diese Blase noch niemals gesehen hat!
11: Lavinia!
7: Und du? Du hast ihn direkt zu uns geführt. Ha, sehr gut gemacht, meine Tochter. Ha, ich könnte nicht stolzer auf dich sein.
1: Nein, Vater. Ich weiß, wir sind Feinde, aber es gibt einen viel schlimmeren Gegner. In der Niere hat sich ein grässlicher Mutant namens Krebs festgesetzt und er breitet sich aus. Sogar in die Milz. Deine Heimat, Vater.
7: Ja, ich weiß.
1: Wie, du weißt? Wenn wir ihn nicht aufhalten, wird er alles verschlingen, was uns gehört. Ich fürchte, wir haben keine Wahl. Wir müssen uns mit Antibiotikum verbünden.
7: Was? Nein, das werden wir nicht. Glaub mir, liebe Tochter, mein entzündetes Schleimhäutchen. Es gibt Dinge in dieser Welt, die zu verstehen du noch zu jung bist.
1: Was willst du damit sagen, Papa?
7: Vertrau mir einfach. Wenn ich dir sage, dass wir sicher sind, dann sind wir sicher.
1: Du hast einen Pakt mit ihm geschlossen. Ist es nicht so?
7: Chlamydia.
1: Ja, klar. Deswegen hatte er keine Angst vor dir. Deswegen haben die Späher nie von ihm berichtet.
7: Es musste geheim bleiben. Ich habe jeden, der zu viel wusste, in den Blinddarm sperren lassen.
1: Du hast unser Königreich verraten!
7: Wage es nicht, über deinem Vater zu sprechen! Das Gegenteil habe ich getan! Es ist eine Kollaboration. Im Gegenzug dafür, dass wir den Krebs in Ruhe lassen, wird er sich nicht über den Darm hinaus ausbreiten. Wir sind sicher. Ich habe uns gerettet.
1: Aber das ist nicht richtig. Was ist mit all den anderen Krankheiten jenseits des Darms?
7: Eines Tages, Chlamydia, wirst du es verstehen. Und nun verzeih, ich darf nicht zulassen, dass du unsere Staatsgeheimnisse in der ganzen Blase verteilst. Bis du zur Vernunft gekommen bist, kommst du in den Kerker. Noroviren, führt sie ab.
1: Nein.
7: Führt sie ab.
1: Nein! Ich kann nicht fassen, was ich da höre. Warte! Was soll ich machen?
7: Es tut mir leid.

0: undifferenziert war. Ich habe gesehen, wie du dich für ein friedliches Zusammenleben eingesetzt hast. Das war sehr mutig, wie du dich dem Krebs entgegengestellt hast.
1: Wirklich?
0: Ja.
1: Danke, dass du mir das Leben gerettet hast, Andy. Es tut mir leid, dass ich dich einen blöden Bioti-Kasper genannt habe.
0: Und mir tut es leid, dass ich dich Prinzessin Puderpustel genannt habe.
1: Ach so, das. Das fand ich eigentlich ganz süß.
0: Echt? Wow. Ihr Geschlechtskrankheiten seid wirklich eine Klasse für euch. Jetzt sitzen wir hier. Beide gefangen. Ein Medikament Zelle an Zelle mit der Prinzessin der Unterleibsinfektion. Was hat dein Vater eigentlich von dem Deal mit Krebs?
1: Er wird sich nicht bis zu uns ausbreiten, sondern stattdessen nach oben wandern.
0: Was? Aber das ist weiter oben nicht irgendwo das Herz?
1: Und das Gehirn? Die sind doch auch für uns lebenswichtig. Oh, ich Einzeller. Warum habe ich das nicht eher gesehen?
0: Wir müssen deinen Vater warnen.
1: Aber wie kommen wir aus diesen Zellen raus? Die Wände sind hart wie Stein.
2: Hat hier gerade jemand Stein gesagt?
0: Sydney! Wo kommst du denn jetzt her?
2: Ich habe mich versteckt, als ich gemerkt habe, dass etwas nicht stimmt. Hier, ich habe die Schlüssel.
1: Oh, danke, Sydney.
0: Also, wie lautet der Plan?
1: Wir... Es hat begonnen. Kommt mit.
3: Sie rannten nach draußen. Im Hof des Schlosses herrschte Aufruhr. Bakterien wie Viren flitzten panisch umher und Zellwände flogen durch die Luft. Über dem Schloss schwebte ein riesiges, pulsierendes Krebsgeschwür.
4: Ihr werdet alle assimiliert!
1: Er muss uns gefolgt sein.
2: Oh nein, er will streuen.
5: Chlamydia, was hat das zu bedeuten?
1: Ich habe dir gesagt, dass man Krebs nicht trauen kann.
5: Was habe ich getan?
1: Er wird alles vernichten, was uns lieb und teuer ist, Papa. Wir müssen etwas unternehmen.
5: Du hast recht, Chlamydia. Ich war so dumm. Was sollen wir nur tun?
1: Ich habe vielleicht eine Idee, aber ich brauche mehr Zeit. Ich brauche mehr Zeit. Es ist zu spät. Wir haben keine Möglichkeit mehr, ihn aufzuhalten.
5: Aber wenn ich dir mehr Zeit verschaffen könnte, dann hätten wir eine Chance.
1: Ja.
5: Chlamydia, es tut mir alles so leid, dass ich dich gegen deinen Willen verheiraten wollte, dass ich das Königreich verraten und dass ich dich in den Kerker geworfen habe. Ich übergebe mein Königreich hiermit in deine Hände.
1: Papa, wovon redest du?
5: Sei eine bessere Herrscherin, als ich es jemals war. Ich weiß, du kannst es. Du bist bereit. Ich liebe dich, meine Tochter, mein endoplasmatisches Retikulümchen. Und ich bin stolz auf dich. Leb wohl.
6: Milzbrand!
7: Rat mal, du widerwärtiger Parkinson! Unser Abkommen ist gestorben.
6: Ach ja. Was willst du denn gegen uns ausrichten, du Bazille?
7: Wie nennst du mich? Hab etwas mehr Respekt vor deinem König! Mein Name ist Milzbrand!
3: Mit diesen Worten erhob sich der alte König Milzbrand in die Höhe und sein Körper begann zu glühen. Heller und immer heller. Als er das Krebsgeschwür erreicht hatte, ging er in Flammen auf. Er und der Krebs wurden in einem gigantischen Feuersturm verschlungen. Als die Decke der Blase wieder aufklarte, regneten die glimmenden Überreste der Kontrahenten auf das Schloss hinab.
1: Papa,
2: er hat sich für uns alle geopfert.
0: Da! Ich glaube, ein Rest des Geschwürs lebt noch. Na, nicht mehr so stark, wie?
6: Oh, was für ein Feuerwerk.
1: Wir haben keine Angst vor dir, Krebs. Wir haben dich besiegt.
6: Besiegt? Glaubt ihr das wirklich? Es gibt noch so viel mehr von uns. Das war nur der

0: Krebs. Es gab schon mal eine Krankheit, die dachte, sie sei die schlimmste aller Zeiten. Sie tötete ihre Wirte gnadenlos. Ihr Name war Pest. Millionen von Körpern kamen damals um. Ich frage dich, wo ist sie jetzt? Was ist mit ihr passiert?
1: Du? Wer hätte das gedacht? Doch wir sind anders. Du kannst uns nicht besiegen.
0: Ich nicht. Aber jemand wie ich. Eines Tages. Du wirst sehen.
1: Egal. Es wird zu spät sein. Um gegen uns vorzugehen, muss dieser Körper uns erstmal bemerken.
2: Oh, nur keine Sorge. Ich werde alle Krankheiten meines Reiches zusammenrufen. Die Hepatitis-Schwestern, die Meningokokken, sogar diese Tropfsülze-Prinz Gonorrhoe. Wir werden all unsere Symptome gleichzeitig auslösen, wie es die verängstigten Viren im Blinddarm getan haben. Ganz recht. Dieser Körper wird von einer höheren Macht beschützt. Und diese Macht wird dich bis zum letzten Atemzug bekämpfen.
1: Ach, wir werden sehen. Bis bald, Königin Chlamydia.
2: Also dann, es liegt eine Menge Arbeit vor uns. Sydney, ruf all die anderen Krankheiten zusammen. Es gibt viel zu tun.
3: Jawohl, eure Hochentzündlichkeit.
4: Und was machen wir jetzt?
2: Du hast erstmal Pause, mein Lieber.
4: Aber ich wollte dir noch etwas sagen. Hm? Diese Sache mit deinem Bruder.
2: Andy, Herpes war...
4: Nein, ich wollte nur sagen, ich habe seine Leiche nie gefunden.
2: Was?
5: Hat da jemand meinen Namen gesagt?
2: Herpes!
5: Hallo, Schwesterherzkrankheit.
4: Oh, ich wusste es.
5: Komm in meine Arme.
2: Ich verstehe nicht. Wie ist das möglich?
5: Das solltest du doch wissen, Chlamydia. Herpes verschwindet vielleicht mal, aber er kommt immer wieder zurück.
2: Ach, du bist wirklich schwer loszuwerden, Herpi.
4: Ich sollte dann besser gehen.
2: Wo willst du denn hin?
4: Ich weiß nicht. Vielleicht reise ich nach oben und verprügle einen Schnupfen. Mal sehen.
2: Ich fürchte, es wird hier bald einiges für dich zu tun geben, Meister Propper. Du solltest noch eine Weile bleiben.
4: Nun, also, wenn ihr meint, Hoheit.
2: Oh, Andy, das ist der Beginn einer hochtoxischen Beziehung.
6: Und so konnte die neu gekrönte Königin Chlamydia durch eine List den Krebs besiegen und für Frieden im ganzen Körper sorgen. Antibiotikum beschränkte sich darauf, Symptome zu bekämpfen, und die Krankheiten hielten sich von nun an unbemerkt im Körper versteckt. Chlamydia und Andy haben letztlich nicht geheiratet und regierten dennoch gemeinsam über die Blase und zeugten Milliarden immuner Superbakterien. Und wenn ihr Körper nicht gestorben ist, dann infizieren sie ihn noch heute.
7: Sie hörten das Märchen von Prinzessin Chlamydia, ein Hörspiel von Johannes Bundemann.
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Blick auf die Uhr, 1:15.

0: Alter, schau mal, die Neuen ziehen gerade ein, also in das Haus von den Müllers. Schade, dass die sich getrennt haben. Jetzt ändert sich ja wieder alles. Also die Beate, ja, die hat ja schon mit denen gesprochen. Und die hat mir erzählt, ja, dass die ziemlich wortkarg sind. Ich sag's dir, die haben bestimmt was zu verbergen.
1: Vielleicht wird deine Beate auch einfach nur zu neugierig.
0: Nee, nee, ganz komisch sind die. Ich sag's dir. Weißt du, Walter, die haben die Beate gar nicht richtig beachtet. Dabei hatte sie extra Kaffee und Kuchen mitgebracht.
1: Aha.
0: Also, da ist was faul. Das sagt mir meine Intui, Iniut, Untui, ach, Bauchgefühl.
1: Die sagt dir bestimmt nur, dass das Ei, was du zum Frühstück hattest, nicht mehr ganz frisch war.
0: Jetzt sei doch nicht so gemein zu mir. Ich will ja nur alles im Auge behalten. Schließlich sind wir eine gesittete Nachbarschaft. Aber dich interessiert es ja überhaupt nicht, ob neben uns ein Blumenhändler oder ein Axtmörder wohnt.
1: Wenn neben uns ein Axtmörder wohnen würde, wärst du die Erste, die davon wüsste. Auf deine Intuition ist ja schließlich Verlass.
0: Ach Walter, jetzt nimm mich doch mal ernst. Der Horst hat nämlich auch schon gesagt, dass die ihm nicht ganz geheuer sind. Der hat nämlich gesehen, wie sie vor 2 Tagen ganz spät abends eine Metalltruhe ins Haus gebracht haben. So eine richtig schwere, dicke Metalltruhe.
1: Ach so, und wann hat der Horst dir das erzählt?
0: Gerade heute früh, als ich die frisch gewaschenen Gardinen abgenommen habe. Wer weiß, was da drin ist. Die steht da ja, die haben ja alle Dreck am Stecken. Und du findest raus was. Geh doch mal rüber, jetzt, sofort.
1: Nö, ach Mensch, Anna, nö, nicht jetzt. Es ist jetzt 2:30, da ist Mittagsruhe.
0: Na, wenn du nicht gehst, dann gehe ich eben. Diese Heimlichtuerei, der muss auf den Grund gegangen werden. Wenn da jetzt keiner rübergeht, dann gibt's hier bald Sodom und Gomorra.
1: Halt, stopp! Du bleibst jetzt gefälligst hier.
0: Wer weiß, was die machen oder was in dieser Truhe ist. Bestimmt irgendwas ganz Schweinisches. Die Beate hat die Frau von dem mit einem ganz anderen Mann in der Fleischerei gesehen. Es würde mich nicht wundern, wenn auf einmal etwas in der Zeitung steht. Von einem Buff oder so. Sittenlosigkeit will ich hier nicht haben.
1: Oh Mann, oh Mann, oh Mann. Anna, jetzt mach aber mal halblang. Das sind bestimmt nette Leute. Und selbst wenn, es ist eben nicht jeder so verklemmt wie du.
0: Wenn ich hier weggefangen werde und auf einmal verkauft werde an so einen komischen Typen weiter, ja, dann wirst du noch sehen, wie nett diese Menschen sind. Wer kocht dir dann dein Essen oder wäscht deine Buchsen? Du wirst schon sehen, wie sehr du mich dann vermisst. Und außerdem ist das nicht alles. Horst und
1: ich... Sag mal, ist Horst jetzt dein neuer Mann?
0: Also, wir haben gesehen, dass die ganz komische Pflanzen bei sich im Garten stehen haben. Ich sag's dir, die verkaufen hier noch Drogen. Drogen! Weiter, so Marihuana oder sowas. Ich halte das nicht aus. Ich rufe sofort bei den Schmitz an. Der Sohn, der arbeitet nämlich bei der Polizei. Der weiß bestimmt etwas. Ich habe für so etwas einen Riecher. Hatte ich schon immer.
1: Das habe ich gemerkt, auch als du dachtest, dass die Müllers Mafiosi sind.
0: Wie? Die Müllers sind bei der Mafia. Und wir haben 10 Jahre neben denen gewohnt und nichts habe ich mitbekommen, nichts. Oh Gott, das muss ich gleich der Beate erzählen. Herrje, aber Walter, ich glaub das ja gar nicht. Warum hast du mir das denn nicht gesagt? Ich gehe da jetzt rüber.
1: Anna!
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2: Jetzt aber mal ein kurzer Exkurs zum Musical. Da geht ja gar nichts ohne die pompöse und mitreißende Musik. Und das funktioniert ja auch sehr gut, wenn man den Unterhaltungsaspekt betrachtet. Wenn ein Musical sich aber wild bei verschiedenen kulturellen Einflüssen bedient, dann kann das schon mal problematisch werden. Wie und warum, weiß der Musikethnologe Nepomuk Riva. Er hat das Buch König der Raubtiere, Musik, Macht und kulturelle Bilder bei Disney geschrieben und darüber mit unserer Redakteurin Annika Jahn gesprochen.
3: Große Bühnenbilder, imposante Musik und bunte Kostüme. Das alles haben Disney-Musicals zu bieten und erfreuen sich seit über 20 Jahren an großem Erfolg. Auch der König der Löwen hat bereits Millionen von Zuschauern angezogen und begeistert. Doch Nepomuk Riva zeigt uns genau an diesem Beispiel, dass nicht alles, was schön aussieht, auch gleichzeitig schön ist. Er ist Musikethnologe und hinterfragt besonders, wie sich Disney an Elementen anderer Kulturen bereichert. Die Forschung eines Musikethnologen beschreibt er selbst so.
4: Also er fragt danach, welche Bedeutung hat Musik für die Menschen, die sie machen, für die Menschen, die sie hören, für die Menschen, die daran teilnehmen und irgendwas damit zu tun haben. Also die Frage, welche Rolle Musik spielt in politischen Prozessen, welche Rolle spielt Musik in religiösen Prozessen, aber auch in Protestbewegungen oder eben in alltäglichen Fragen von Identität, von nationaler, ethnischer und sonstiger Identität, von Fragen nach Gender oder auch Rasse.
3: Es geht vor allem um die Menschen, die bestimmte Arten von Musik praktizieren und erleben. Riva selbst ist als großer Musical-Fan aufgewachsen. Aber nach seinen eigenen Feldforschungen in Kamerun hat er angefangen, besonders Musicals von Disney stärker zu hinterfragen. Das Bild von Afrika, das der König der Löwen vermittelt, konnte er vor Ort nämlich überhaupt nicht wiedererkennen.
4: Weil die Geschichte ist ja gar keine afrikanische Geschichte. Das ist ja gar kein afrikanisches Märchen. Die Musik ist überhaupt gar nicht afrikanisch. Da sind ein paar afrikanische Rhythmen drunter gelegt, aber sehr viel mehr ist da nicht afrikanisch. Und die ganze Lebensphilosophie, die da betrieben wird, ist eigentlich auch so ein weißgewaschenes Christentum und hat mit afrikanischer, traditioneller Religion wenig zu tun.
3: Denn für Disney hat vor allem eines Vorrang: das Potenzial zur Vermarktung. Anstatt auf Authentizität wird auf Reichweite gesetzt. Und das fängt schon bei den Soundtracks an.
4: Da suchen die natürlich keinen afrikanischen Komponisten aus und sagen ihnen, mach doch mal bitte eine Musik für uns, sondern sie suchen jemanden, der bereits in der weißen, europäischen und amerikanischen Welt wahnsinnig viel Erfolg hat.
3: Bekannte MusikerInnen bringen ihre eigenen Fans mit, was die Entscheidung Disneys umso einfacher macht. Der südafrikanisch-amerikanische Musikproduzent Lebo M. hat zusätzliche Arrangements beigetragen, die nach südafrikanischer Chormusik klingen. Trotzdem lässt sich hier eine klare Hierarchie erkennen. Auch innerhalb des Soundtracks gibt es Ungereimtheiten. Riva bezeichnet die musikalische Gestaltung als panafrikanischen Weltmusik-Hitbrei, in welchem einfach eine Vielzahl nicht-westlicher Elemente eingebaut wurden. Texte in Zulu, ostafrikanische Gesänge, Elemente karibischer Musik wie Steel Drums oder Percussions aus dem asiatischen Raum. Grob gesagt soll es sich einfach irgendwie nach schwarzer Musik anhören.
4: Und dieses Stereotyp reproduziert, dass Afrika quasi ein einziges Land wäre. Ja, da wird überhaupt nicht auf bestimmte Kulturen eingegangen, sondern es wird alles in einer großen Art und Weise zusammengemischt.
3: Die exotische Atmosphäre wird ganz gezielt genutzt, um zu orientalisieren und eine fremde Welt zu zeigen, die im Grunde gar nicht existiert. Dazu werden eben kulturelle Elemente wie Musik oder Kleidung genutzt, ohne sich zu fragen, ob das richtig und sinnvoll ist.
4: Diese Stücke stehen auch alle, muss man sich klar machen, in dem politischen Kontext. Das sind keine einfachen Unterhaltungswerke. Ja? Also der König der Löwen kam 1994 raus, zeitgleich als Nelson Mandela der erste schwarze Präsident von Südafrika wurde. Also sollte ein neues Afrika-Bild mitgeschaffen worden. Oder das Verlegen von Afrika in eine menschenleere, nur von wilden Tieren bewohnte Welt. Da sind ganz klare politische Motivationen dahinter. Das ist die Struktur dieser Stücke.
3: Mit solchen Darstellungen wurden nämlich häufig Enteignungen, die Verdrängung Einheimischer oder die weiße Vorherrschaft in Südafrika gerechtfertigt. Und auch wenn uns hier mit einem Kinderfilm eine scheinbar harmlose Geschichte erzählt wird, dürfen wir nicht vergessen, dass solche Werke immer auch Teil größerer kultureller und politischer Prozesse sind. Disney zeigt, wie Unterhaltungskonzerne unser Bild von bestimmten Ländern und Kulturen nachhaltig beeinflussen können. Das bedeutet nicht, dass wir den König der Löwen nicht mehr genießen dürfen. Viel eher sollten wir solche Werke bewusst und kritisch konsumieren, um mehr Sensibilität im Umgang mit kultureller Vielfalt zu entwickeln.
2: Sagt Annika Jahn über die exotisierende Art und Weise, mit der Unternehmen wie Disney an den Kontinent Afrika herangehen.
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1: Ökostrom. Klingt nachhaltig, aber ist es das wirklich? Emma Büttner ist dieser Frage nachgegangen und hat dafür unter anderem mit einer Expertin vom Umweltbundesamt gesprochen.
2: Das ist das, was die Menschen sich vorstellen. Ich kaufe Ökostrom und meistens stellen sich die Menschen vor, dass es dadurch mehr Ökostrom in Deutschland geben wird. Und das ist nicht so,
3: sagt Elke Morbach vom Umweltbundesamt. Der grüne Strom aus erneuerbaren Energien wird ins Verteilnetz eingespeist. Ein großer Pool, in dem sich jeder Strom auch aus fossilen Quellen versammelt. Ob aus der Steckdose dann wirklich Ökostrom kommt, ist nicht mehr nachvollziehbar, erklärt Morbach.
2: Wenn jemand Strom produziert aus einer erneuerbaren Energienanlage, dann könnte er dem einen sagen, ich verkaufe dir Ökostrom, und dem anderen auch sagen, ich verkaufe dir Ökostrom. Er kauft aber eigentlich von der Börse Strom dazu und liefert dem anderen den Börsenstrom. Das würde niemand merken.
3: Diese Doppelvermarktung will das Umweltbundesamt verhindern. Hier kommen die sogenannten Herkunftsnachweise ins Spiel. Eine Art elektronische Geburtsurkunde für grünen Strom. Wer Ökostrom erzeugt, kann sich Nachweise ausstellen lassen. Die können LieferantInnen auf dem Markt kaufen und dann Ökostromtarife anbieten. Auch die Leipziger Stadtwerke nutzen dieses System. Denn der eigene Ökostrom steckt noch in den Kinderschuhen, erklärt Christoph Jansen, Bereichsleiter Erzeugung der Leipziger Stadtwerke.
4: Wir produzieren auch grünen Strom. Also zurzeit sind wir ja im Wesentlichen hier mit unseren Kraftwerken noch fossil unterwegs. Wir haben zwar schon eine deutliche Reduzierung der CO2-Emissionen durch die Tatsache, dass wir Erdgaskraftwerke betreiben. Und Erdgas hat einen deutlich niedrigeren Carbon Footprint als Kohlekraftwerke.
3: Das sei schon umweltfreundlich, sagt Jansen, aber eben noch nicht öko. So stammt die Ökostromlieferung der Leipziger Stadtwerke zur Hälfte aus Herkunftsnachweisen. Der Großteil davon aus Norwegen. Das kritisiert Michaela Kruse, Referentin für Bioenergie beim Naturschutzbund. Für sie darf ein richtiger Ökostromtarif keine Verbindung zu fossilen Quellen haben.
5: Das führt einfach dazu, dass nicht mehr Grünstrom am Markt ist, sondern die anderen Kunden einfach dreckigeren Strom bekommen. Also es verschiebt einfach nur diese Mengen und damit ist der Energiewende halt an der Stelle nicht geholfen. Deswegen ist es halt so wichtig, darauf zu achten, dass die Anbieter halt wirklich diese Erzeugungskapazität dazu bauen.
3: Nur durch mehr erneuerbare Anlagen könne auch mehr Nachhaltigkeit entstehen, so Kruse. Dagegen hält Christoph Jansen von den Leipziger Stadtwerken das System für sinnvoll.
4: Indem grüne Zertifikate gekauft werden, wird ja auch Grünstromproduktion gefördert. Insofern macht es aus meiner Sicht sehr viel Sinn, auch über bilanzielle Maßnahmen dann grünen Strom dann zuzuweisen und durch einen zusätzlichen Betrag, den der Kunde bereit ist zu zahlen, damit auch die Produktion von grünem Strom fördert.
3: Dabei sind Ökostromtarife nicht zwingend teurer, sagt Elke Morbach vom Umweltbundesamt. Doch woran erkennen VerbraucherInnen dann wirklich nachhaltigen Ökostrom? Wer selbst nicht das Kleingedruckte lesen will, müsse auf Labels vertrauen, rät sie.
2: Das Umweltbundesamt empfiehlt 2 Label, das OK-Power-Label und das Grüner Strom-Label, als Label, die wir für vertrauenswürdig halten und wo wir auch glauben, dass eine Zusätzlichkeit wirklich erreicht wird.
3: Das bedeutet zum Beispiel, dass mit den Einnahmen neue Anlagen für erneuerbare Energien gebaut werden. Diese Tarife mit Label können etwas teurer sein. Am Ende kommt es laut Morbach aber darauf an, was VerbraucherInnen bei ihrem Ökostromtarif wichtig ist. Wer also lieber sparen will, kann sich nicht sicher sein, dass die Umwelt davon nachhaltig profitiert.
1: Bei Ökostrom wird also auch viel gutes Gewissen verkauft. Ein Beitrag von Emma Büttner.
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1: Denk doch mal an die Farbe Blau, Grün und Braun. Und welchem Geschlecht würdet ihr diese Farbe zuordnen? Fertig? Okay, und jetzt mal die Farben Gelb, Orange und Rot. Und nochmal das gleiche Spiel jetzt für Frau oder Mann. Ich will eure Assoziation jetzt gar nicht weiter kommentieren, aber eins soll hier doch durchscheinen. Farben assoziieren wir auch mit Geschlechtern. Ich denke da an Rosa für Mädchen, Hellblau für Jungen, bei den Babystramplern beispielsweise. Aber woher diese Einteilung überhaupt kommt und wie das zusammenhängt auch mit den Geschlechtern, das weiß meine Kollegin Hanna Schreiber. Sie hat sich das Thema im folgenden Beitrag mal genauer angesehen.
2: Wir sehen Rot, machen Blau und werden Gelb vor Neid. Farben spielen in unserem Leben oft eine Rolle. Das fängt schon bei Babys an. Mädchen werden typischerweise in zartem Rosa gekleidet, während Jungen Blau tragen. Viele haben sich bereits daran gewöhnt, von Geburt an bestimmte Farben bestimmten Geschlechtern zuzuordnen. Und das schon seit Generationen. LeipzigerInnen haben auf die Frage, ob sie Geschlechtern bestimmte Farben zuteilen, das gesagt.
3: Nein.
4: Ich persönlich jetzt nicht unbedingt.
5: Ja doch, natürlich, das wird dann ja vorgelebt.
6: Eigentlich weniger, früher war das vermehrt der Fall.
7: Ja, wir haben es so beigebracht bekommen.
8: Ich persönlich nicht, weil ich selber eher nicht binär bin und deutlich sage, okay, Klamotten, Farben, Make-up, das hat alles kein Geschlecht.
2: Man könnte denken, dass die Einteilung in Rosa und Blau schon immer so war. Das stimmt allerdings nicht. Vor dem 20. Jahrhundert war Kleidung für Kinder meist gar nicht gefärbt. Farbliche Unterschiede der Kleider waren zu der Zeit nur in oberen Schichten der Gesellschaft ein Thema. Erst einige Zeit später wurde in Rosa und Blau eingeteilt, aber noch ganz anders als heute. Rot stand um 1900 für Blut und Kampf, die Farbe der Männer. Als Jungfarbe galt daher das kleine Rot, also das Rosa. Blau hingegen war die Farbe der Frauen. Angelehnt an die blaue Kleidung der Jungfrau Maria hat die Farbe Treue, Liebe und Weiblichkeit symbolisiert. Aber wissen die LeipzigerInnen überhaupt, wo diese Einteilung herkommt?
9: Keine Ahnung, nein. Weiß ich nicht, warum man sich da so festgelegt hat.
10: Gute Frage, nee. Gar keine Ahnung.
11: Ich nehme an, das kommt von ganz früher her irgendwie. Aber ich könnte den Ursprung jetzt nicht erklären.
12: Vor 100 Jahren war Rosa eine typische Jungfarbe und Blau eine typische Mädelsfarbe.
13: Ich muss sagen, da muss ich jetzt echt passen.
14: Das müsste man googeln.
2: Nun wurde ursprünglich Rosa Jungen zugeteilt und Blau Mädchen. Wie kam es also zum Wechsel? Die Farben wurden hauptsächlich durch das Militär und die Marine neu geordnet. Dort wurden aus kräftigen roten Uniformen nach und nach graue, braune oder auch blaue Uniformen. Gegen 1920 hat dann die amerikanische Marine eine einheitliche, blaue Uniform verordnet. Mutige Männer, Matrosen, tragen blaue Kleidung, sagte man. Kleine Jungen wurden in Marineuniformen mit blauen Streifen gekleidet. Daraus haben sich dann die hellblauen Jungenkollektionen entwickelt. Um den Geschlechtsunterschied hervorzuheben, wurde Rosa nun dem Mädchen zugeteilt. Klar ist also, dass die Geschlechterfarben eher willkürlich entstanden sind und mittlerweile anerzogen werden. Rosa und Blau wurden den Geschlechtern zugeordnet, um ihre Stellung in der Gesellschaft klar zu trennen. Einige Frauen sehen Rosa sogar als Farbe der Unterdrückung an. Ihnen geht es aber nicht darum, die Farbe abzuschaffen. Ganz im Gegenteil. Rosa soll nicht mehr für zerbrechliche Mädchen stehen, sondern für Frauenpower. Das Konzept, bestimmten Farben bestimmten Geschlechtern zuzuordnen, scheint nicht mehr aktuell zu sein. Hat sich da in den letzten Jahren schon viel in Richtung geschlechtsneutrale Farben getan?
15: Das hat sich verändert, würde ich sagen. Doch.
16: Ich finde es gut, dass sich da was tut, gerade für die Leute, denen es wichtig ist.
17: Es ist unterschiedlich, kommt auf den Laden an.
16: Dass die Leute so anfangen, das zu hinterfragen, hat, glaube ich, auch mit so Queer-Sein zu tun, in Queer-Spaces, dass das da schon ein bisschen weiter ist.
18: Boah, ich würde es schon etwas befremdlich jetzt finden, wenn ich weiß, es ist ein Junge und ich kaufe da nun extra einen rosa Strampler. Aber ansonsten würde ich sagen, genderneutral einkaufen, na klar.
2: Die Zuordnung der Farben ist immer noch stark verankert. Von Kleidung über Rasierer bis zum Spielzeug. Unabhängig davon, ob man das Produkt wirklich in Geschlechter aufteilen muss, gilt, rosa ist weiblich, blau ist männlich. So merken auch viele LeipzigerInnen trotz allem Fortschritt immer noch das Gender-Marketing. Das heißt, es werden Produkte hergestellt, die durch spezifische Farben und Motive bestimmte Zielgruppen, in dem Fall Geschlechter, ansprechen sollen.
19: Also gerade Kosmetik ist absolut rosa und blau und schwarz und dunkel und was Buntes für Männer gibt es nicht.
1: Das war meine Kollegin Hanna Schreiber mit einem Beitrag über genderspezifische Farben.
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1: In Leipzig gibt's Kultur für alle, das sagt jedenfalls die Kulturbürgermeisterin Skadi Jennecke. Trotzdem gibt's Projekte, die da ein bisschen nachhelfen, zum Beispiel Kulturleben von der Villa Leipzig. Das Projekt, das soll Menschen den Zugang zu Kultur verschaffen, die sich das sonst nicht leisten können. Wie? Das weiß meine Kollegin Angela Fischer, die hat einer Ehrenamtlichen über die Schulter geschaut.
2: So, dann wähle ich jetzt die Nummer mal an. Mal gucken. So, im Schnitt muss man schon relativ häufig wählen, bis wir eine Karte oder zwei Karten vermitteln. Es können ja mal zwei Karten vergeben werden. Und eigentlich ist es ja ein gutes Zeichen, wenn die Leute unterwegs sind und nicht zu Hause hocken. Aber für uns, wenn wir anrufen, dann freuen wir uns natürlich, wenn wir jemanden erwischen.
3: Cornelia Borchers ist eine von 25 Ehrenamtlichen beim Projekt Kulturleben. Zweimal pro Woche vermitteln sie übers Telefon kostenlose Tickets für Kultur- und Sportveranstaltungen.
2: Kulturleben Leipzig, Cornelia Borchers. Hallo, ich grüße Sie. Sie sind ja bei uns neu als Gast registriert. Und nun wollte ich Ihnen das erste Mal Karten anbieten.
4: Das ist eigentlich auch der schönste Part, sag ich mal, aus der ehrenamtlichen Sicht,
3: erzählt Janne Dörge. Sie hilft bei Kulturleben seit 2 Jahren mit.
4: Weil man dort direkten Kontakt zu den Menschen hat, die sich halt bei uns als Gäste, wir nennen sie Gäste, angemeldet haben. Das sind dann also Personen, die sehr geringes Einkommen haben.
3: Ein geringes Einkommen, das wird bei Kulturleben durch den Hartz-IV-Satz definiert. Damit hat das Projekt in Leipzig 6.000 potenzielle Gäste. 1.000 davon sind bei Kulturleben registriert und bekommen regelmäßig Eintrittskarten vermittelt. In den vergangenen 6 Jahren waren das insgesamt über 25.000 Karten. Wie regelmäßig man dabei als Gast Karten bekommt, will Janne aber nicht verraten.
4: Ja, man kann das schon pauschalisieren, aber das möchte ich eigentlich gar nicht so genau, weil daraus ja dann auch eine Erwartungshaltung entstehen würde. Also sie werden schon relativ regelmäßig in einem Abstand von etwa 2 bis 3 Monaten angerufen. Also so häufig bekommt man, denke ich, schon was angeboten, aber da wäre ich gern vorsichtig mit.
3: Dass es überhaupt so viele Kartenspenden gibt, liegt an den vielen Kultureinrichtungen in Leipzig. Über 80 Einrichtungen stellen Kulturleben immer wieder Karten zur Verfügung. Nur Kinos dürfen keine Karten verschenken, denn die Filme gehören ihnen nicht und so sind sie an die Auflagen ihrer Filmverleiher gebunden. Doch auch andere Einrichtungen könnten mehr tun, findet Janne.
4: Es gibt schon die ein oder anderen, wo ich denke, dass es schön wäre, wenn sie auch mal wieder dabei wären. Ja, also ich finde es halt auch schön, wenn sich Kultureinrichtungen einfach wirklich dazu verpflichtet fühlen würden, dass ihre Veranstaltungen auch Menschen mit geringem Einkommen zur Verfügung zu stellen. Denn ich denke, es ist ja auch nicht nur eine Frage von Schulen und Schulbildung, dass man an Kultur herangeführt wird, sondern auch gerade häufig durch das Elternhaus. Und wenn das nicht dem Elternhaus überhaupt nicht möglich ist, an sowas teilzunehmen, woher soll es dann kommen?
3: Hier kommt die Stadt Leipzig ins Spiel. Schließlich gehören viele Kultureinrichtungen wie die Oper oder das Gewandhaus zur Stadt. Trotzdem kann die Stadt ihre Einrichtungen zu nichts verpflichten, erklärt Kulturbürgermeisterin Skadi Jennecke.
5: Wenn ich weiß, um welche Einrichtung es sich handelt, also ich kann nur die Kulturleben auffordern, sich dann bei mir zu melden. Also ich hatte einen Einzelfall, da habe ich das auch gemacht, dann wird das auch gelöst. Und wenn es aber weitere Einrichtungen gibt, die zur Stadt Leipzig gehören und die sich dem nicht hinreichend öffnen, dann kann ich da natürlich vermitteln tätig werden, ja.
3: Außerdem haben viele Einrichtungen ein eigenes Angebot an Vergünstigungen. So gibt es in einigen Museen den eintrittsfreien Mittwoch und für alle unter 19 Jahren sowieso immer freien Eintritt. Bei anderen Häusern wiederum gibt es Ermäßigungen durch Monats- und Jahresabos oder den Leipzig-Pass. Den können Menschen mit geringem Einkommen bei der Stadt beantragen. Ist Leipzig also eine Kulturstadt für alle?
5: Also es gibt Kulturangebote für alle sozialen Bedürftigkeiten oder für alle sozialen Hintergründe, das würde ich behaupten. Der Umkehrschluss gilt nicht. Das gehört zur Ehrlichkeit. Nicht jedes Angebot ist für jeden Geldbeutel erschwinglich.
3: Besonders teuer sind die Angebote von Gewandhaus und Oper. Sie sind zwar günstiger als in Städten wie Berlin oder München, aber für Leipziger Verhältnisse bleiben sie teuer. Deshalb braucht es Projekte wie Kulturleben, sagt Skadi Jennecke.
5: Weil man nur mit Kultur überleben kann. Also Erlebnisse, die in einem zweckfreien Raum stattfinden, wo sie sich mit Dingen auseinandersetzen, die nicht lebensnotwendig sind, wo sie loslassen können von dem Stress des Alltags. Und das gilt ja insbesondere für Menschen, die eben im Alltag aufgrund ihrer sozialen Situation besonders zu kämpfen haben. Solche Erlebnisse sind lebenserhaltend.
3: Allerdings kann Jennecke das Projekt Kulturleben nur bis zu einem gewissen Maß unterstützen. Das Kulturdezernat kann allein künstlerische Projekte und Kultur finanziell fördern. Dazu gehört Kulturleben nicht. Der Kulturbürgermeisterin bleibt also nur, für das Projekt zu werben.
5: Es ist vielleicht ein bisschen traurig, dass das notwendig ist, ähnlich die Diskussion um die Tafeln. Aber dass wir es haben, ist sehr viel wert und es wird ja auch sehr rege genutzt.
3: Das berührt auch immer wieder die ehrenamtliche Janne Dörge.
4: Oh, es ist so unglaublich. Uns wird so viel Dankbarkeit dann entgegengebracht von unseren Gästen. Und das macht einen so glücklich und stolz auch. Man erkennt dann wieder den Sinn in dieser Arbeit. Es gibt einem so viel zurück und das auch direkt, dass es eigentlich immer Spaß macht.
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1: Breakdance und Rollstuhl. Klingt für mich im ersten Moment irgendwie unvereinbar. Die Leipziger Mixed Able Company Tanzlabor schafft es aber, die beiden Elemente zusammenzubringen. In ihrer Produktion Klare Kante. Mein Kollege Friedrich Brückner hat sich eine Probe von Klare Kante angesehen. Und er hat mit der Choreografin Marlene Schumann gesprochen. Wie Begegnungen in dem Tanzstück funktionieren und welche Herausforderungen es gab, das erfahrt ihr jetzt.
2: Alle 1 bis 2 Wochen trifft sich das Tanzlabor im großen Saal in der Villa zum freien Tanz. Dort wollen sich tanzbegeisterte Menschen gemeinsam bewegen und bewegt werden. Das Besondere? Das Tanzlabor ist eine Mixed-Abled Company. Das bedeutet konkret, sie ist inklusiv. Ich durfte eine Probe für das Tanzstück Klare Kante besuchen. Hier zeigt sich die Inklusion dadurch, dass Katja Mieder im Rollstuhl sitzt. Und ihre beiden KollegInnen auf der Bühne, Vasili Kibara und Philipp Lehmann, nicht. Ich habe mich gefragt, wie inklusive Arbeit an einem Tanzstück funktioniert. Und daher freut es mich, dass ich die Choreografin Marlene Schumann in der Mittagspause der Probe treffen durfte. Marlene wurde vor einigen Jahren von einer Choreografin angeworben und tanzt und arbeitet seitdem unter anderem für das Projekt. Mich interessiert, wie die Arbeit mit einer Tänzerin im Rollstuhl funktioniert und ob es dadurch neue Chancen oder auch Herausforderungen gibt.
3: Die Herausforderung ist, die Bewegungssprachen so zusammenzubringen, dass es funktioniert miteinander künstlerisch. Spannend ist noch, dass wir natürlich mit Katja, die Tänzerin im Rollstuhl, dass wir nicht nur sie als Performerin haben, sondern ihr Objekt. Also wir arbeiten sehr bewusst mit dem Objekt Rollstuhl und untersuchen jedes Mal, wie der funktioniert, wie sie ihn bedient und wie sie auch performativ mit dem Rollstuhl umgeht.
2: Als ich mir später die Probe anschaue, fällt mir auf, dass der Rollstuhl tatsächlich toll eingesetzt wird. Sein Warnblinklicht wird zum Taktgeber. Sogar die Geräusche des Rollstuhls werden in die Musik mit eingebaut und Katja kann spielerisch den Raum erkunden. Sie fährt in unterschiedlichen Geschwindigkeiten, vollführt elegante Drehungen oder fährt mit der Sitzfläche nach oben, um auf Augenhöhe mit den anderen beiden TänzerInnen zu sein. Auf einmal ist sie größer und dadurch auch in einer erhobenen Position ihren KollegInnen gegenüber. Ich möchte von Marlene auch noch wissen, woher der Titel des Stücks Klare Kante kommt und worum es geht.
3: Wir versuchen in dem Stück sichtbar zu machen, wie wir als Menschen funktionieren innerhalb einer Dynamik, die entsteht. Klare Kante steht dafür, dass wir sehr abgrenzend sein können, sehr einnehmend sein können, dass wir in dem Moment, wo wir uns zurechtfinden in irgendwas, es immer kategorisieren. Und es geht auch darum, dass wenn wir in eine Situation kommen, die für uns Chaos ist und die wir nicht kennen, also eine unbekannte Situation, wie finden wir uns darin zurecht?
2: Es geht also um Grenzen, die im Stück aufgegriffen und sichtbar gemacht werden. Vasiliki markiert mit Klebeband Grenzen auf dem Boden und den Wänden. Währenddessen sehen Katja und Philipp einfach nur stumm zu. Im Gegensatz zu diesen ruhigen Momenten gibt es aber auch immer wieder Begegnungen zwischen den drei TänzerInnen. Wie genau die Begegnung im Stück funktioniert, berichtet mir Marlene.
3: Begegnungen können sehr konfrontativ stattfinden und die Begegnung kann sehr abgrenzend stattfinden, erwartungsvoll, raumschaffend oder auch eben verteidigend oder Angriff. Und wir versuchen auch die Begegnung mit dem Publikum zu schaffen, im Sinne von auch dem Publikum eine gewisse Konfrontation zu geben, damit jeder einzelne Zuschauer oder Zuschauerin für sich in die Reflexion geht, in dem Moment, wo vielleicht ein Blick gesendet wird oder eine Situation auf der Bühne entsteht, wo lange auch mal nichts passiert.
2: Klare Kante hat schon einen langen Prozess durchlaufen. Seit 2020 wurde die Premiere nun schon 4-mal verschoben. Diese Ungewissheit im Probenprozess stelle ich mir nervenaufreibend vor.
3: Genau, das ist es also tatsächlich gewesen und auch sehr frustrierend oft. Und trotz der Frustration haben wir halt immer wieder die Möglichkeit gehabt, jetzt das 4. Mal nochmal neu die Szenen uns anzugucken, Fragen zu stellen, umzuarbeiten, anders weiterzuentwickeln. Und das passiert bis jetzt. Und das kommt dem Stück natürlich im Endeffekt zugute. Also es hat zwei Seiten, Vor- und Nachteile.
2: Sich das Stück anzusehen hat auf jeden Fall nur Vorteile. Nach meinem Probenbesuch kann ich sagen, das Stück konnte gut wachsen. Ich wurde in den ruhigen Momenten mit mir selbst konfrontiert und konnte ansonsten eine tolle Tanzleistung aller drei TänzerInnen genießen. Klare Kante regt an zum Reflektieren, erzeugt starke Bilder und schafft es tatsächlich, Breakdance und Rollstuhl zu vereinen. Eine Begegnung, die ich so nicht erwartet hatte.
1: Friedrich Brückner war bei einer Probe des inklusiven Tanzstücks Klare Kante.
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1: 2015 war das Multitalent Heinz Strunk zu Gast bei Mephisto 97.6. Eigentlich gibt es nichts, was dieser Mann nicht kann und ist. Musiker, Autor, Satiriker beim Titanic-Magazin. Mit Moderatorin Daniela Schmidt sprach er unter anderem darüber, wieso er nur noch selten mit seinem echten Namen angesprochen wird, über Akne, seine Bücher und seine Zeit als Parteimitglied bei Die Partei.
2: Sie sind ja ganz viel. Sie sind Autor, Fleisch ist mein Gemüse zum Beispiel, oder jetzt auch das Strunk-Prinzip, mit dem Sie gerade auf Tour sind. Sie sind Musiker und Hörkünstler mit Fraktus, früher Schützenfestmusiker mit Tiffany's und so weiter. Und damit unsere Hörer, die Sie vielleicht nicht so gut kennen, ein bisschen besser greifen können, würden wir am Anfang gerne ein kleines Spiel mit Ihnen machen.
3: Oh je.
2: Ist nicht schwer. Das Spiel heißt Schnellschüsse, geht folgendermaßen. Ich beginne einen Satz und Sie vervollständigen ihn.
3: Mal sehen. Mal gucken, was für Sätze, Satzbeginne kommen.
2: Nichts Gemeines, ganz einfache Sachen. Gut, erster Satz. Heinz Strunk ist?
3: Humorist in erster Linie. Nee, Kunst und Kultur schaffen damit Schwerpunkt Humor, so kann man es formulieren.
2: Heinz Strunk ist ja Ihr Künstlername. Matthias Halfpape ist?
3: Das ist ein Name, den ich mittlerweile abgelegt habe, weil er es irgendwie nicht mehr richtig zu mir gehörig ist, weil jetzt sich Heinz Strunk seit mittlerweile, wie will ich gerade, seit 20 Jahren etabliert hat. Genau.
2: Gibt es eigentlich noch Menschen, die Sie Matthias Halfpape nennen? Außer auf dem Amt oder so?
3: Nee, eigentlich nicht. Außer meinem Cousin, den ich schon seit meiner Kindheit kenne und dem ich jetzt nicht zumuten möchte, mich plötzlich Heinz nennen zu müssen.
2: Okay. Ich nenne mich Heinz Strunk, weil, oder ich habe diesen Namen ausgesucht, weil?
3: Weil er besonders doof klingt. Ich habe, ich kann es gar nicht mehr richtig nachvollziehen. Ich habe damals 1994 meinen ersten Tonträger gemacht und ich konnte nicht vermuten, ich hatte mich nicht vermutet, dass daraus dann irgendwann mal eine Art Karriere entspringt. Und ich glaube, mich erinnern zu können, dass ich nach einem besonders dumm klingenden Namen damals gesucht habe. Was natürlich jetzt im Nachhinein etwas unglücklich ist, weil ich lieber einen wohlklingenderen Namen hätte. Aber nun, Stichwort Branding und Corporate Identity, habe ich diesen Namen und das ist dann auch okay so.
2: Ich schreibe Bücher, weil...
3: Warten Sie mal eben kurz. Erstmal die Getränke.
2: Ach so.
3: Dankeschön. Ich schreibe Bücher, weil ich mache sehr viele Sachen, weil ich schlicht und ergreifend Geld verdienen muss. Und mich beschäftigen muss. Das sind die beiden Gründe. Ich bin nicht besonders... das Schriftstellerei, insbesondere das Buch, das Romanschreiben, ist keine besonders... freudvolle Tätigkeit, sondern es ist sehr, sehr anstrengend und mit sehr, sehr viel Verzweiflung und unguten Zuständen verbunden.
2: Das ist ja jetzt, also die Bücher, die man von Ihnen kennt, das waren ja Romane. Jetzt plötzlich dieses Ratgeberbuch, beziehungsweise es ist ja im Prinzip eine Persiflage auf diese Flut von Ratgeberbüchern.
3: Die Aufmachung ist eine Persiflage.
2: Genau.
3: Aber der Inhalt hat ja mit der Aufmachung im Grunde nichts zu tun.
2: Aber warum haben Sie sich jetzt für diese Form entschieden? Warum haben Sie nicht einen neuen Roman stattdessen?
3: Das ist eine klassische Zweitverwertung. Und hoffe natürlich auf diesem Weg noch auf die ein oder andere Einnahme.
2: Diese Kolumne aus der Titanic ist ja so ein bisschen, man könnte ja da ja eine Kritik reinlesen auf unsere Ratgebergesellschaft, wenn man so will. Würden Sie meine These teilen, dass wir in einer Ratgebergesellschaft leben, dass die Menschen quasi permanent auf der Suche sind nach Menschen, die einen Wissensvorsprung haben und sie daran teilhaben lassen?
3: Ja, das ist aber nichts Neues, das gab es immer schon so. Das gab es immer schon und das Problem dieser ganzen Ratgeberbücher ist, oder diese, insgesamt der Ratgeber, der glaube ich, der große Klassiker ist Sorge, die ich lebe von Dale Carnegie. Das ist einfach unglaublich schlecht formuliert, es ist wahnsinnig dumm. Man wird kaum gegen die Binsenweisheit, wie heißt die gerade nochmal, die eine, die ich, ohne Fleiß kein Preis, wird man kaum etwas sagen können. Dazu brauche ich mir aber keine Ratgeberbücher zu kaufen oder keine Seminare von Jürgen Höller zu besuchen, in der letztendlich genau das gesagt wird. Kalendersprüche, Binsenweisheiten und irgendwelche Sprichwörter, die nur etwas anders verpackt sind. Und den Zuhörern bzw. Zusehern suggerieren, sie sind nun irgendwie Teil einer besonders schlauen Gruppe von Leuten, die nun irgendwie checkt, wie man es im Leben anstellen muss. Und das große Grundproblem an diesen Ratgebergeschichten ist, dass es um das Prinzip der Selbstermächtigung geht und der Selbstoptimierung. Und deren Kernsatz lautet, du kannst alles sein, wenn du nur dran glaubst und wenn du es nur willst. Und das ist eben totaler Quatsch. Weil es ist nun mal so, dass die Menschen unterschiedlich sind und unterschiedliche Talente haben. Und es kann eben nicht jeder alles.
2: Ich fand ziemlich interessant das Kapitel, wo es in das Strunk-Prinzip um das Dasein als Autor geht oder generell um Literatur. Da schreiben sie unter anderem, Schriftsteller sind in ihrer Mehrheit kettenrauchende Wracks zum Beispiel, oder Schreiben ist die Hölle und die Leute schreiben so, wie sie aussehen. Achten Sie mal drauf. Genau. Inwiefern treffen denn diese drei Grundsätze auf Sie selbst zu?
3: Ja, da ich hier nun sehr, sehr interessant und klug aussehender Mann bin, hoffe ich, dass sich das auch in meiner Literatur widerspiegelt. Und das Rauchen habe ich schon seit langem aufgegeben. Ich trinke sogar deutlich weniger als vor ein paar Jahren noch. Also dieses Ding, dass also insbesondere Autoren, die ausschließlich Autoren sind, das ist ja auch noch ein Unterschied zu mir. Aber diese reinen Autoren sind häufig alkoholkrank und tatsächlich sehr, sehr viele starke Raucher darunter. Und in ihrer Mehrheit auch eher unglücklich so. Ich will damit nicht sagen, dass ich besonders glücklich bin, aber dieses komische, so sagen wir mal, selbstfabrizierte Unglück, was durch den sehr, sehr oft durch den Lebenswandel bedingt ist, den eben geschilderten, den hat man sich dann oft selber zuzuschreiben. Aber das ist so gewissermaßen, das ist irgendwie so eine, ja, man könnte es auch Berufskrankheit nennen. Aber der Beruf scheint das zu fördern, außer man schreibt jetzt irgendwie, keine Ahnung, irgendwie Trivialliteratur, dann macht man diesem Autorenschicksal entgehen. Aber die ernstzunehmenden Autoren haben alle große Probleme mit dem Leben.
2: Trifft das nur auf Autoren zu oder auf Künstler im Allgemeinen?
3: Naja, das hängt immer davon ab, wo Künstler anfängt, wo das sozusagen, wo das anfängt.

0: im Grunde genommen gar nicht, um was es geht. Aber dieses Schauspieltalent ist, also das eben glaubhaft spielen zu können, das hat man oder man hat es nicht. Also das ist auch schwer erlernbar. Wenn man natürlich jetzt im Theater die großen Charakterrollen spielt, dann ist es schon nicht schlecht. Aber insbesondere, das gilt insbesondere für Filmschauspieler. Aber die meisten, viele Schauspieler sind tatsächlich eher schlichte Gemüter. Und es ist aber auch eher, also Schauspiel ist eher ein Handwerk als die Kunst.
1: Wir haben gerade über Ihr neues Buch gesprochen, das Strunk-Prinzip. Ihre bisherigen Bücher, da gab es viel Autobiografisches. Ja? Also bei Fleisch ist mein Gemüse, da ging es um Ihre Erfahrung als Mucker mit Tiffany's. Junge rettet Freund aus Teich, da ging es ein bisschen weiter zurück Richtung Kindheit. Ich finde, in Ihren Büchern liegen Humor und aber auch so traurige Sachen so ganz eng beieinander ganz oft. Zum Beispiel auch, wenn Sie Ihre Hautprobleme in der Jugend relativ offen beschreiben. Warum gehen Sie mit sowas so offen um? Sie könnten das ja auch einfach verstecken und könnten einfach, wenn man so will, schöne Geschichten erzählen.
0: Ja, aber wenn ich das täte, also zum einen ist es gar nicht meine Absicht, schöne Geschichten zu erzählen, sondern es ist vielleicht ja auch das Geheimnis von Fleisch mal Gemüse gewesen, damit relativ offensiv umzugehen, ohne es zu exhibitionistisch oder zu voyeuristisch oder irgendwie unangenehm werden zu lassen. Also ich finde ja, dass ich einer der wenigen bin, die tatsächlich irgendwie so mit so Ekelsachen, insbesondere bei Fleckenteufel,
1: oh ja,
0: halbwegs so umgehen, dass es eben noch im Rahmen dessen ist, was man noch lustig findet. So. Das ist ein was sagt, natürlich ein unglaublicher Grenzgang. Und ich will auch gar nicht bestreiten, dass es auch Leute geben mag, die meinen, das sei mir misslungen. Aber irgendwie ich selber finde, dass ich das ganz gut kann. Und ich glaube auch, dass man muss auch bestimmte Sachen mal explizit beschreiben, weil bei Fleisch und mal Gemüse war es ja so, dass ich die Jahre eines jungen Mannes beschreibe, die sehr stark von Versagen, Verzweiflung, körperlicher Unzulänglichkeit und so handelt. Und dann muss man es ja auch beschreiben. Ich kann das ja nicht. Also wie sollte man das weglassen?
1: Daniela Schmidt am Mikrofon und heute sind wir unterwegs. Wir sitzen im Hotel hier in Leipzig bei Heinz Strunk. Der ist gerade auf Tour und wir wollen jetzt mal sprechen über die Mechanismen, die sich in ihren Humor hier hereinlesen lassen, wenn man so will. Was ganz häufig vorkommt, ist Ekel. Fleckenteufel, Sie haben es vorhin schon selbst angesprochen, strotzt nur so vor ekeligen Schilderungen. Da geht es um diverse Flatulenzen, da geht es um die Pflege der Rosette und so weiter. Wird dann auch alles recht eingehend beschrieben. Oder auch auf Ihrem Album, Sie nannten ihn Dreirad, da gibt es einen Titel namens Analdämpfer und so weiter. Scheißhaus-Alien ist mir noch im Kopf geblieben. Es wirkt so, als würden Sie das auch sehr genüsslich thematisieren. Ist das so?
0: Nö, eigentlich nicht. Also, Fleckenteufel ist schon auch etwas länger her. Das war ja, auch eine, eine Replik gewissermaßen auf Feuchtgebiete. Und insofern, ich will es mal so sagen, das Buch würde, wenn man diesen ganzen Fäkal-Teil weglassen würde, ein sehr schönes Coming-of-Age-Buch sein. Und durch dieses etwas inflationäre Auftauchen von Ihnen bereits erwähnten Thematik, ist es leider, das trübt das Gesamtbild etwas.
1: Ja, aber ansonsten, leider, Sie haben es ja in der Hand gehabt, was draus wird.
0: Ja, aber es musste ja genauso sein, weil wir es ja verkauft haben als Replik auf Feuchtgebiete.
1: Ah, okay, gut.
0: So, das ging nicht anders. Sonst hätte man es einfach irgendwie, das hätte gar keinen Sinn ergeben, es anders zu machen. Und das andere ist, dass es schon irgendwie so ein gewisses infantiles Interesse daran immer schon gegeben hat. Wobei das also heute, heutzutage so deutlich geringer ist. Und ich das auch also jetzt zufällig mal mit diesem Song, weil ich das Wort einfach so Magic finde, Analdämpfer. Man kann sich überhaupt nicht richtig vorstellen, was soll das denn genau sein? Und genau deswegen finde ich es irgendwie so, deswegen habe ich das gemacht. In dem Kontext zu Sie nannten ihn Dreirad passt das ganz gut. Ansonsten in meiner Literatur findet es ja kaum noch statt. Also ein Junge rettet Freund aus Teich praktisch gar nicht, außer dass die Oma mal auf dem Flur pups oder im Buch davor, Heinz Strunk in Afrika, wüsste ich auch praktisch gar nicht. Also insofern zu behaupten, das sei gewissermaßen ein Leitfaden, der sich durch meine künstlerische Laufbahn zieht, das würde ich jetzt doch bestreiten. Aber da gibt es andere Dinge, die wichtiger sind.
1: Gut, das mag natürlich sein, aber gerade aus Junge rettet Freund aus Teich ist mir eine Szene so im Kopf, also hat sich so eingebrannt, wie der Junge am Tisch sitzt und irgendwie, weiß ich ja nicht mehr, Braten mit Soße isst und regelmäßig.

0: mäßig in ein Glas spuckt, das auf dem Tisch steht,
1: so, ja,
0: um an diesem Glas zu riechen.
1: Ja.
0: Ist das erfunden oder haben Sie das als Kind wirklich mal ausprobiert?
1: Nee, es ist erfunden, soweit ich das weiß. Also es kann sogar sein, dass ich es mal ausprobiert habe, aber ich kann mich nicht mehr daran erinnern. Ja, so, okay, das da stimmt. Ja, das und würde mir jetzt auch noch zwei, drei andere Sachen einfallen, ja, muss ich sagen. Aber also es ist ja nicht so, dass das jetzt irgendwie wie bei, keine Ahnung, irgendwie wie bei Feuchtgebiet oder ähnlichem Schund sich also so, also dass das sozusagen das Thema des Buches ist. Es ist eine gewissermaßen Nebenstrang.
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1: Viele Menschen zählen ja Schäfchen zum Einschlafen. Amy McLeod von der Uni Leipzig zählt dagegen Echsen. Gemeinsam mit Freiwilligen und anderen ForscherInnen wertet sie für das Projekt Iguanas from Above Luftaufnahmen von den Galapagos-Inseln aus. Das Ziel davon ist herauszufinden, wie viele Exemplare der bedrohten Tierart es da noch gibt. Joris Bartsch hat die Chefechsenzählerin Amy McLeod getroffen. Ich hatte, seit ich mich erinnern kann, großes Interesse an wilden Tieren und große Sorge wegen des Artensterbens. Es hat mich schon immer beunruhigt, dass wir so viele Tierarten verlieren. Ich erinnere mich daran, wie ich als kleines Kind davon erfuhr und sehr beunruhigt war. Deshalb schien es mir, denke ich, ganz logisch, mich dem zu widmen.
2: Seit 2012 forscht Amy McLeod an Meerechsen. Die Biologin reist fast jährlich zu Expeditionen auf die Galapagos-Inseln im Pazifik, der einzige Ort, an dem die Leguane in freier Wildbahn vorkommen. Wie viele Meerechsen es gibt, das ist nicht bekannt. Aber bis 2024 will Amy McLeod diese Frage beantwortet haben. Dafür nutzt sie ungewöhnliche Methoden, zum Beispiel Luftaufnahmen.
1: Das ist eine unserer Drohnen. Diese hat keine Propeller, weil sie ins Meer gestürzt ist. Musste von uns gerettet werden. Also, was wir machen ist, wir fliegen die Drohnen über die Küsten der Inseln und wir machen Fotos. Und wir zählen die Leguane auf den Fotos. So können wir sie zählen. Das hat bisher niemand gemacht für diese Spezies.
2: Die meiste Zeit verbringt McLeod allerdings nicht auf den Galapagos-Inseln, sondern am Computer. Im Institut für Lebenswissenschaften der Uni Leipzig liegt ihr Büro hinter einem beeindruckenden Treppenhaus und einer alten, schweren Holztür.
1: Der Großteil der Abteilung ist tatsächlich da oben. Wir sind einfach die komischen Vögel im Erdgeschoss. Aber ich denke, im August werde ich dann auch nach oben ziehen müssen.
2: Umziehen. Für Amy McLeod ist das nichts Ungewöhnliches. Als Forscherin folgt sie der Arbeit, sagt sie. Und die hat sie schon an verschiedenste Ecken der Welt geführt. Zum Beispiel nach Südafrika, Kenia, das Vereinigte Königreich, die Vereinigten Staaten, die Niederlande und Südamerika. In Deutschland forschte sie zunächst in Bielefeld und Braunschweig. Professor Sebastian Steinfarz betreute hier ihre Doktorarbeit. Er war begeistert von McLeods zielstrebiger Arbeitsweise und nahm sie später mit nach Leipzig.
3: Gerade die vorletzte Exkursion, da hat sie eben sehr, sehr gut diese Exkursion organisiert, weil das auch nicht so einfach ist auf den Galapagos-Inseln dort. Also es ist nicht nur so, dass die meisten Leute denken dann, ja, wir sind dann da und machen Urlaub und dann auch, ach ja, toll, dass ihr da seid und so. Aber das ist eben wirklich harte Arbeit, auch wenn man das alles organisieren muss. Es ist auch eben einfach schwierig, dann die ganzen verschiedenen Player so zusammenzubekommen und das hat sie dann eben sehr gut gemacht.
2: Hart ist auch die Arbeit vor Ort auf den Galapagos-Inseln. Immer wieder hat sie bei Expeditionen mit schwierigen Bedingungen zu kämpfen, erzählt McLeod. Unkooperative Behörden, plötzlich wechselndes Wetter und schwer zugängliche Forschungsgegenden. Etwa bei ihrer Reise zu den Zwergeninseln Darwin und Wolf. Dort gibt es keine Meerechsen, sagten ihr die Einheimischen im Vorhinein.
1: Als wir dann hingefahren sind, haben wir die Leguane gefunden. Aber sie waren auf einem Felsen, mitten im Meer. Das war einer der abenteuerlichsten Orte, an denen ich je Proben genommen habe. Wir mussten da tatsächlich hochklettern, ohne irgendwelchen Schutz. Zum Glück ist das mein Hobby, Klettern, was ziemlich nützlich ist.
2: Zumindest einmal die Woche versucht Amy McLeod, klettern zu gehen. In Berlin, wo sie seit vielen Jahren wohnt. Ihre Kletterpartnerin Danielle de Groot lernte sie vor einigen Jahren kennen, weil beide an der gleichen Schule unterrichteten.
4: Sie hat irgendwie überhaupt keine Angst. Also ich falle fast nie, weil ich kein Risiko nehme. Aber sie nimmt immer Risiko und sie stürzt immer ab und lächelt und macht wieder weiter. Und also wenn sie runterkommt, sie geht einfach weiter, kommt nochmal runter und sie gibt nicht auf.
2: Wenn sie sich ein Ziel gesetzt hat, sagt McLeod, dann arbeitet sie hart dafür, es zu erreichen. Mit Rückschlägen und unerwarteten Ergebnissen weiß sie umzugehen. Auch wenn das in Wissenschaftskreisen noch nicht ausreichend akzeptiert sei.
1: Ich scherze immer, dass ich mal eine Fachzeitschrift ins Leben rufen will, die nur gescheiterte Experimente veröffentlicht. Das wäre großartig. Aber ja, es gibt eine Tendenz. Man kann schon sagen, dass etwas nicht funktioniert, aber das kann man nicht in den besseren Zeitschriften veröffentlichen. Obwohl es genauso wichtig ist wie ein Experiment, das funktioniert hat.
2: Bis jetzt geht Amy McLeod aber davon aus, dass ihr aktuelles Forschungsprojekt funktionieren wird. Bis 2024 möchte sie die Drohnenaufnahmen mit Hilfe von Freiwilligen ausgewertet haben und so endlich herausfinden, wie viele Meerechsen auf den Galapagos-Inseln leben. Ein großes Ziel ihrer Kindheit hat McLeod aber schon längst erreicht.
1: Ich erinnere mich, dass ich mal jemandem erzählt habe, dass ich Abenteurerin werden möchte. Und mir wurde gesagt, nein, die Zeiten sind vorbei. Aber eigentlich ist es ein Abenteuer. Wir untersuchen Orte, die niemand vorher untersucht hat, und es gibt Plätze, an denen zum ersten Mal jemand Proben nimmt. Und das ist ziemlich aufregend. Und dann schaue ich zurück und denke, ich mache genau die Sache, von der mir gesagt wurde, dass ich sie nicht machen kann. Das ist toll. Ich mag es, solchen Erwartungen zu trotzen.
5: Sagt Amy McLeod im Gespräch mit Joris Bartsch.
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3: Mit Anna-Viktoria Remus. Die Themen für Leipzig. Stadt Leipzig eröffnet Center for Immigration and Internationals. Universität Leipzig beteiligt sich an einem neuen Forschungsbereich zu Viren. Und Kind aus Krisengebiet erfolgreich im Diakonissenkrankenhaus behandelt. Schönen guten Abend. Am Morgen eröffnete das Center for Immigration and Internationals in der Otto-Schill-Straße. Nach Angaben der Stadt Leipzig ist das Center die zentrale Anlaufstelle für zugewanderte Fachkräfte, damit sie schnell und unkompliziert ankommen können. Dort sollen Zugewanderte und Unternehmen an einem Standort zentral beraten werden, etwa zur Anerkennung von beruflichen und akademischen Abschlüssen aus dem Ausland. Arbeitgebende können zum Beispiel zur Integration im Betrieb und zur Fachkräftegewinnung beraten werden. Laut Sozialbürgermeisterin Martina Münch werden so Barrieren des Ankommens abgebaut und das Miteinander gefördert. Die Universität Leipzig ist Teil des neuen Forschungsbereichs Virusrevolution. Wie die Universität mitteilte, soll der sogenannte Sonderforschungsbereich dazu beitragen, die Risiken bestimmter Viren besser einschätzen zu können. Dafür werden die Forschungsfelder Virologie, Bioinformatik und Photonik kombiniert. Forschende der Universität Leipzig entwickeln mit zwei Projekten computergestützte Methoden, mit denen sich Viren schneller erkennen lassen sollen. Auch Virenausbrüche sollen damit präzise analysiert werden. So soll in Zukunft schneller und effektiver auf Aufbrüche reagiert werden können. Nach drei Operationen im Diakonissenkrankenhaus kann das Friedensdorfkind Angelina aus Angola wieder laufen. Wie das Leipziger Diakonissenkrankenhaus am Morgen bekannt gab, litt Angelina unter extrem verformten Beinen. Stehen und Laufen sei zuletzt unmöglich gewesen. Das Diakonissenkrankenhaus Leipzig unterstützt seit mehr als 30 Jahren die Initiative Friedensdorf International. Sie ermögliche jährlich mehreren hundert kranken oder verletzten Kindern aus Kriegs- oder Krisengebieten eine medizinische Versorgung. Nach eigenen Angaben sind bis heute mehr als 60 Friedensdorf-PatientInnen im Diakonissenkrankenhaus behandelt worden. Angelina sei Anfang 2025 das erste Mal in Leipzig gewesen, um sich im Diakonissenkrankenhaus behandeln zu lassen. Vor wenigen Wochen konnte das Mädchen wieder in ihre Heimat zurückkehren. Nun erhielt der behandelnde Chefarzt einen Brief von Angelina. Sie bedanke sich für die Hilfe und freue sich sehr, wieder gesund zu sein. Der einzige Aufzug der Citytunnel-Haltestelle Leipzig-Markt bleibt bis Oktober außer Betrieb. Laut der Deutschen Bahn soll so in Zukunft ein zuverlässiger Betrieb des Aufzuges sichergestellt werden. Menschen mit Rollstühlen, Kinderwagen oder Ähnlichem sollen auf die Fahrschule an der Haltestelle Wilhelm-Leuschner-Platz ausweichen. Auch die Fahrschule am Wilhelm-Leuschner-Platz und am Bayerischen Bahnhof sollen in diesem Jahr erneuert werden. Wissenschaftliche Beschäftigte der Universität Leipzig sind überlastet. Das geht aus der aktuellen Befragung der Bildungsgewerkschaft GEW Sachsen hervor. Demnach würden etwa fast 90% der Beschäftigten regelmäßig über ihre vertragliche Arbeitszeit hinaus arbeiten. Über die Hälfte der Befragten gleiche die Mehrarbeit nicht aus, oft wegen fehlenden Regelungen. Die GEW Sachsen fordert unter anderem eine verbindliche Zeiterfassung der Arbeitszeit.
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3: Aktuell sind es heitere 23 Grad. Im Verlauf der Nacht kühlt es sich bis auf 16 Grad ab. Morgen wird es bewölkt bei einer Maximaltemperatur von 28 Grad. Das waren die Nachrichten. Redaktion und Sprecherin Anna-Viktoria Remus. 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

Die Anstalt mit Kriegen habt ihr gehört, hier bei Direkt. Und damit starten wir auch direkt in die Sendung. Deutschland ist ja berühmt oder vielleicht auch berüchtigt für seine Bürokratie. Wer sich nicht zufällig besonders gut damit auskennt, den kann der ganze Papierkram schnell mal überfordern. Und noch viel schwieriger ist es für Menschen, die noch kein Deutsch sprechen oder noch nicht so gut. Ich erinnere mich da an meine spanische Mitbewohnerin aus dem ersten Semester, die mich um Hilfe gefragt hat, weil sie das Wort Steueridentifikationsnummer noch nicht kannte. In Leipzig gibt es jetzt einen neuen Ort, der bei genau solchen bürokratischen Hürden unterstützen soll. Was das genau ist und wie Menschen dort Unterstützung finden, das hört ihr hier in etwa einer halben Stunde. Die letzten Tage hat es ja immer mal wieder geregnet und ich weiß nicht, wie es euch geht, aber immer wenn es regnet, dann hoffe ich auf einen Regenbogen. Einmal im Jahr lässt sich aber genau vorhersagen, wo man einen Regenbogen sieht. Zum Auftakt des CSDs weht er nämlich ab morgen von einem Fahnenmast vor dem Leipziger Rathaus. Dann beginnt nicht nur der CSD in Leipzig, sondern auch der Preis für queeres Engagement wird verliehen. Die Auszeichnung erhält in diesem Jahr die Bar Pixie in der Georg-Schwarz-Straße im Leipziger Westen. Wir haben mit dem Pixie gesprochen. Das Gespräch hört ihr gleich hier nach nur einem Song. Und hier ist besagter Song auch schon. Ihr hört Cancel Me, I'm Tired von Fat Dog.

0: Cancel Me, I'm Tired, habt ihr gehört, hier bei Direkt. Das Pixie versteht sich selbst als queere Kiezkneipe in Leipzig. Um herauszufinden, wie genau der Ort sich für queeres Leben einsetzt, hatte ich Lizzie und Ali aus dem Pixie zu Gast. Im Gegensatz zu anderen Bars hat das Pixie keine Chefinnen, sondern wird als Kollektiv geführt. Als erstes hat Lizzie mir erklärt, was das genau bedeutet.
1: Das bedeutet ganz konkret, dass wir versuchen, so wenig Hierarchien im laufenden Betrieb zu haben. Das heißt, in der Organisation gibt es keine Chefinnen. Es gibt keine Unterscheidung zwischen dem operativen Geschäft, sage ich mal, und dem, was hintenrum läuft, also Bararbeit und alle Managementaufgaben, die normalerweise so ein Chef oder eine Chefin verrichten würden. Das ist bei uns alles kollektiv aufgeteilt. Wir sind stetig bemüht, auch Wissenshierarchien abzubauen, damit das so hierarchielos wie möglich wird.
0: Vorher, wenn wir jetzt mal ein bisschen zurück in die Geschichte des Pixies schauen, bevor das Pixie wurde, war ja in den Räumen das MC Storch. Was war denn das für eine Bar?
1: Ja, das ist eine gute Frage. Was so sich erzählt wird, rangt von, das MC steht für Motorclub, also irgendwie aus der Motorradszene entstandene Kneipe. Manche sagen, das war eine Nazi-Kneipe, andere sagen, das ist eine rechtsoffene ArbeiterInnen-Kneipe gewesen. Aber klar ist, dass da auf jeden Fall bekannte rechte Personen ein- und ausgegangen sind. Ich glaube, die BesitzerInnen selbst sind nicht Teil der rechten Szene gewesen, aber sie haben auf jeden Fall den Leuten dort einen Raum gegeben, sich zu versammeln.
0: Okay, ob jetzt rechts oder rechtsoffen, sei mal dahingestellt. Das können wir jetzt, wie du gesagt hast, nicht genau beantworten. Aber heute ist es ja ein sehr anderer und sehr anders geprägter Ort. Was würdest du denn sagen, wie schafft man es oder vielleicht auch, wie habt ihr es geschafft, einen solchen Ort zurückzugewinnen?
1: Schwierig zu sagen. Also erstmal ist es so, dass das MC Storch aus diesen Räumlichkeiten rausgegangen ist und wir uns bemüht haben, darum diese Räumlichkeiten zu bekommen und das letztendlich auch geschafft haben nach einem Jahr. Da war das MC Storch schon ein Jahr lang nicht mehr in diesen Räumlichkeiten. Man muss auch sagen, dass wir ja die Pandemie zu der Zeit hatten. Das heißt, das ganze Leben war sowieso auf den Kopf gestellt und als wir dann da reingekommen sind, haben wir auch erstmal ein Jahr ausgebaut. Das heißt, letztendlich war zwischen MC Storch Ende und Pixie Anfang lagen ungefähr 2 Jahre.
0: Und wenn wir jetzt an genau diesen Pixie Anfang nochmal zurückschauen, kannst du dich an den ersten Abend erinnern, wo ihr aufgemacht habt? Und wenn ja, wie war das?
1: Ja, ich kann mich daran erinnern, weil ich bin eine der Gründerinnen, das heißt, ich bin tatsächlich von Anfang an dabei gewesen, habe diesen Laden auch selbst mit ausgebaut. Den ersten Eröffnungsabend haben wir tatsächlich eine Art geschlossene Veranstaltung gemacht und haben einfach alle unsere Friends eingeladen und haben eine riesige Party veranstaltet und das war ein unglaublicher Abend. Und dann auch eine Woche später haben wir dann quasi das für die Öffentlichkeit in Anführungsstrichen geöffnet und das war wunderschön. Das war unbeschreiblich. Wir haben so viel Arbeit da reingesteckt und dann diesen Ort endlich belebt zu sehen und wie das dann in der Realität aussieht, das war wunderschön.
0: Ich habe mit Gründerin Lissy aus dem Pixie gesprochen und nach einem Song geht das Gespräch weiter mit Ali aus dem Pixie. Mit ihr spreche ich dann über den Preis, der dem Pixie morgen verliehen wird. Vorher habe ich aber noch einen Song für euch und der kommt von Guy Offenbach und der heißt Lo Er Fatli. Übersetzt bedeutet das I don't care oder es ist mir egal.

0: Die queere Kiezkneipe Pixie aus dem Leipziger Westen bekommt in diesem Jahr den CSD Leipzig-Preis für queeres Engagement verliehen. Ich habe Ali aus dem Pixie gefragt, was dieser Preis für das Pixie bedeutet.
1: Also wir haben uns unglaublich gefreut, diese Nachricht zu bekommen vom CSD-Orga-Team, weil wir arbeiten alle wirklich sehr, sehr, sehr, sehr viel und sehr, sehr viel daran, irgendwie diesen Ort irgendwie zu erhalten und stecken ganz, ganz viel Ehrenamt rein, haben ganz, ganz viele Leute, die auch für uns noch ehrenamtlich arbeiten. Und irgendwie ist es dann schön, so ein Feedback zu bekommen, eine Rückmeldung zu bekommen, okay, das wird gesehen. Und es war auch eine total große Überraschung für uns.
0: Das Pixie ist ja eine queere Kiezkneipe. Mich würde noch ein bisschen interessieren, wie gestaltet man so einen Ort, sowohl den normalen Barbetrieb als auch jetzt das Programm zum Beispiel?
1: Queere Kneipe, queere Kiezkneipe, das sind auf jeden Fall zwei Faktoren, die wir so versuchen zu verschmelzen. Also es ist ein Ort, in der primär für queeres Publikum und Allies gemacht ist. Und Kiezkneipe bedeutet eben, dass aber auch Leute aus dem Kiez gerne zu uns kommen können, sofern sich natürlich alle irgendwie untereinander verstehen und sich an unsere Regeln halten. Also es ist eine queere Bar und offen für alle.
0: Zum Thema, du hattest eben angesprochen, es sind alle willkommen, solange man sich versteht und sich auch an die Regeln hält. Ihr bezeichnet euch als saferer Space. Kannst du vielleicht einmal den Unterschied zwischen saferer Space und safer Space erklären und warum ihr euch als saferer Space seht?
1: Ja, safer Space würde ich auch sagen, so würden wir uns bezeichnen. Also es ist ein Ort, an dem sich Leute auch sicher fühlen sollen. Wir versuchen auch, das möglich zu machen. Wir gucken, dass es allen Leuten gut geht. Wir gucken nach Leuten, die vielleicht ein bisschen sketchy aussehen. Aber wir sind natürlich eine Kneipe. Es ist das Nachtleben. Und wir können niemals dafür garantieren, dass wir genau eine absolute Sicherheit für alle herstellen können.
0: Zum Thema Kneipe vielleicht nochmal. Wir hatten ja eben ein bisschen in die Vergangenheit des Pixies geschaut und in die Gegenwart und jetzt möchte ich noch einmal in die Zukunft schauen. Dieses Jahr ist nämlich euer 4. Geburtstag. Wie sieht denn die Zukunft des Pixies aus?
1: Ja, das ist eine sehr gute Frage, weil wir gerade wirklich also nicht nur gerade, sondern seit langer Zeit ehrlich gesagt in großen Umstrukturierungen stecken. Wir wollen zukünftig sehr, sehr gerne eine Genossenschaftskneipe werden und eben die Möglichkeit schaffen, dass noch mehr Leute irgendwie Teil von diesem Ort sein können, dass wir das Pixie vergrößern können, dass es einfach wirklich so ein gemeinschaftlicher Ort wird, ein Community Space. Das wäre unser großer Traum und das wird natürlich noch ein paar Jahre Arbeit und Zeit und Geld kosten, aber das ist unsere Vision.
0: Wie würde sich denn eine Genossenschaftskneipe von einer Kiezkneipe unterscheiden? Welche Faktoren sind denn da relevant?
1: Tatsächlich einfach die Rechtsform. Also eine Genossenschaft ist ja eine Rechtsform, in der sich verschiedene Leute Genossenschaftsanteile kaufen können. Das muss nicht mit ganz viel Geld verbunden sein und einfach das Ganze auch mitgestalten können. Und die Kiezkneipe ist einfach das, was wir sind, eine Kneipe im Kiez und offen für alle.
0: Ich habe mit Ali über ihre Arbeit in der Kneipe Pixie gesprochen. Mittwochs und donnerstags hat das Pixie von 19 Uhr bis Mitternacht geöffnet, am Wochenende von 19 Uhr bis um 2. Und aus Leipzig geht's jetzt nach Wien. Ihr hört jetzt nämlich gleich den Wiener Artist Kids Don't Smoke. Dahinter steckt Jan Brummer, der sonst in der Band Mindless Minds spielt. Kids Don't Smoke ist sein Soloprojekt und hier kommt der Song von Kids Don't Smoke, Blackout.
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Schön sein ist Fun von Emma Rose habt ihr gehört hier bei Direkt. Gleich sprechen wir unter anderem über ein Leipziger Studentenwohnheim, in dem gerade ein bisschen Unruhe herrscht, und darüber, wie Haustiere ihren Sommer so verbringen. Bleibt also gerne dran.

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1: Mit Anna-Viktoria Remus. Die Stadt Leipzig hat am Morgen das Center for Immigration and Internationals in der Otto-Schill-Straße eröffnet. Nach eigenen Angaben ist das Center ab sofort die zentrale Anlaufstelle für zugewanderte Fachkräfte und interessierte Unternehmen. Die Stelle berät Zugewanderte etwa zur Anerkennung von beruflichen und akademischen Abschlüssen. Die Universität Leipzig ist Teil des neuen Forschungsbereichs Virusrevolution. Wie die Universität mitteilte, soll der Forschungsbereich dazu beitragen, die Risiken bestimmter Viren besser einschätzen zu können. Forschende der Universität arbeiten an computergestützten Methoden, die unter anderem Virusausbrüche präziser analysieren. Nach 3 Operationen kann das Friedensdorfkind Angelina aus Angola wieder laufen. Wie das Leipziger Diakonissenkrankenhaus am Morgen bekannt gab, war das Mädchen Teil der Initiative Friedensdorf International.

0: das sich für kranke oder verletzte Kinder aus Kriegsgebieten einsetzt. Bis heute seien mehr als 60 Friedensdorf-PatientInnen im Diakonissenkrankenhaus behandelt worden. Der einzige Aufzug der City-Tunnel-Haltestelle Leipzig-Markt bleibt bis Oktober außer Betrieb. Laut der Deutschen Bahn soll so in Zukunft ein zuverlässiger Betrieb des Aufzuges sichergestellt werden. Menschen mit Rollstühlen, Kinderwagen oder Ähnlichem sollen auf die Fahrstühle an der Haltestelle Wilhelm-Leuschner-Platz ausweichen. Wissenschaftliche Beschäftigte der Universität Leipzig sind überlastet. Das geht aus der aktuellen Befragung der Bildungsgewerkschaft GEW Sachsen hervor. Demnach würden etwa fast 90% der Beschäftigten regelmäßig über ihre vertragliche Arbeitszeit hinausarbeiten. Das Wetter. Aktuell sind es heitere 23 Grad. Im Verlauf der Nacht kühlt es sich auf bis zu 16 Grad ab. Morgen wird es bewölkt bei einer Maximaltemperatur von 28 Grad. Es ist 18.32 Uhr. Das waren die Schlagzeilen.
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0: Don't Stop Tonight von Dead Star Talk habt ihr gehört hier bei Direkt. Wenn man in Deutschland neu ankommt und sich integrieren möchte, dann steht man meistens vor zwei zentralen Hürden: Sprache und Bürokratie. Um zumindest in Leipzig die Bürokratie etwas abzubauen, hat heute Morgen ein neues Zentrum eröffnet. Dieses Zentrum heißt Center for Immigration and Internationals und soll mehrere Anlaufstellen bündeln. Mephisto 97.6 Reporterin Katharina Mielke war heute Morgen da und sitzt jetzt bei mir im Studio. Kathi, erzähl gerne erstmal, wie sieht's denn in diesem neuen Zentrum aus?
1: Also wenn man reinkommt, gibt es erstmal einen Empfangsbereich mit mehreren Sitzgelegenheiten. Und gleich daneben ist ein Regal mit allen möglichen Broschüren zur Schule, Studium, Arbeit und vielem mehr. In diesem Center for Immigration and Internationals, auf Deutsch übersetzt Zentrum für Immigration und Internationale, sind mehrere Beratungsstellen gebündelt, die bisher voneinander getrennt gearbeitet haben.
0: Okay, das habe ich jetzt noch nicht so ganz verstanden. Erklär gerne mal genauer, was genau kann man in diesem Zentrum machen?
1: Das Zentrum richtet sich sowohl an Zugewanderte als auch an Unternehmen. Unternehmen können sich zum Beispiel dazu beraten lassen, wie man Fachkräfte anwerben kann. Und Zugewanderte finden in diesem neuen Zentrum sowohl Hilfe bei der Anerkennung von Qualifikationen als auch beim Spracherwerb oder zum Einstieg in den Arbeitsmarkt. Die Menschen können diesem Zentrum also alle ihre Fragen stellen und bekommen Hilfe bei der Orientierung nach ihrer Ankunft.
0: Mit so einem neuen Kompetenzzentrum sind jetzt aber wahrscheinlich noch nicht alle Hürden beim Ankommen hier in Leipzig oder Sachsen aus dem Weg geräumt. Welche Pläne gibt es denn vielleicht, um den Prozess noch weiter zu vereinfachen?
1: Ich habe nach der Öffnung des Kompetenzzentrums mit Ilke Alves gesprochen. Sie ist Leiterin des Referats für Migration und Integration der Stadt Leipzig und sie meinte, dass sie weiter nach Partnern suchen.
2: Das ist der erste große Schritt, vielleicht auch in so einem richtigen One-Stop-Shop. Das heißt, um die ganzen Angebote unter ein Dach zu bekommen. Und da sind wir natürlich als Kooperationsverbund daran interessiert, noch weitere PartnerInnen hier mit in die Beratung reinzubekommen, sodass wirklich eine Beratung aus einer Hand hier erfolgen kann. Da sind wir sehr daran interessiert.
1: Sie erhoffen sich also, dass durch diese Bündelung der Beratungsstellen das Ankommen in Leipzig einfacher wird, auch wenn die Bürokratie noch nicht ganz abgebaut ist.
0: Das sagt Mephisto 97.6 Reporterin Katharina Mielke über das neu eröffnete Kompetenzzentrum für Immigration und Internationale. Es befindet sich im Zentrum an der Ecke Martin-Luther-Ring, Otto-Schill-Straße. Und ich habe jetzt hier den nächsten Song für euch und der kommt von Nems. Nems ist ein 22 Jahre alter Rapper aus Manchester und Ende letzten Monats ist sein neues Album Locked In rausgekommen. Den ersten Track von Locked In hört ihr jetzt, Killin' 'Em von Nems.

0: Geworfene Eier, Hausfriedensbruch und Sachbeschädigung. Das haben BewohnerInnen des Studentenwohnheims in der Johannes-R.-Becher-Straße in Lößnig in den vergangenen Monaten erlebt. Was es mit diesen Vorfällen auf sich hat, das hat sich Mephisto 97.6-Redakteurin Katharina Mielke angeschaut.
1: Fenster wurden beworfen, Unbefugte hatten sich Zugang zum Gebäude verschafft. Von solchen und weiteren Vorfällen haben Studierende des Wohnheims in Lößnig berichtet. Teils fühlten sie sich auf dem Weg nach Hause nicht sicher. Der Hintergrund? Mutmaßlich handelt es sich laut Studierenden und dem Studentenwerk um eine Gruppe Jugendlicher, die sich im Umfeld des Studentenwohnheims aufhält. Details seien aber nicht bekannt, so Monika Schwarzenberg vom Studentenwerk Leipzig.
2: Das sind junge Menschen, Jungs und Mädchen, und mehr weiß man eigentlich nicht. Wir hatten zum Quartiersmanagement-Treffen Anfang Mai auch mit den Sozialarbeiterinnen dort gesprochen und auf die Situation aufmerksam gemacht, denn da geht es ja darum, dass die Jugendlichen vielleicht einen Ort brauchen, wo sie sich aufhalten können, wo sie Dinge unternehmen können und eben keine Belästigungen durchführen.
1: Ein pauschales Urteil könne über die Jugendlichen nicht gefällt werden. Doch welche Maßnahmen gibt es, um die Studierenden zu schützen? Schwarzenberg zufolge können die Studierenden selbst etwas tun. Damit keine Unbefugten ins Gebäude kommen, solle nur Bekannten über die Gegensprechanlage geöffnet werden.
2: Es ist leider so in der Praxis, dass natürlich auch irgendjemand unten an der Haustür klingeln kann und die Menschen reinlassen. Also das passiert leider, und somit hat sich dann jemand Fremdes auch schon Zutritt verschafft.
1: Nach erneuten Vorfällen gab es einen temporären Sicherheitsdienst. Das Studentenwerk könne jedoch keinen dauerhaften Wachschutz etablieren, ohne dass dadurch die Mieten teurer werden würden. Mitte April gab es auch ein Gespräch zwischen den Studierenden, dem Studentenwerk und den Hausmeistern. Jetzt im Juli könne von einer Entspannung der Lage noch nicht abschließend gesprochen werden, so Schwarzenberg.
2: Also wir bekommen immer nur sporadisch Meldungen von den Wohnheimbewohnerinnen und Bewohnern, wenn etwas vorfällt. Es gab jetzt wieder vor kurzem mal was, dass die Jugendlichen vor Ort waren. Es ist nicht mehr geworden. Es ist jetzt auch nicht auf Null. Ich glaube, das ist, wie gesagt, so ein Auf und Ab, ob dann mal die Gruppe da ist oder nicht da ist.
1: Schwarzenberg appelliert an die Studierenden, sich bei Vorfällen an das Studentenwerk und die Polizei zu wenden. Sie betont, dass Vorfälle bei der Polizei gemeldet werden sollen, damit diese erkennen, dass Handlungsbedarf besteht. Laut einem Sprecher der Polizei seien seit Jahresbeginn 16 Straftaten angezeigt worden.
0: Katharina Mielke hat zu den Vorfällen im Studentenwohnheim in Lößnig recherchiert. Und bei uns geht's jetzt weiter mit ein bisschen Musik. Ihr habt Wall of Sound von Our Man in the Field.

0: Seit einer Woche ist Sachsen in den Sommerferien. Vielleicht ist der eine oder andere von euch gerade schon dabei, den Koffer für den Urlaub zu packen. Ein Städtetrip nach Prag zum Beispiel oder Sommerurlaub in Italien oder doch ganz klassisch an die Ostsee. Egal, wo es hingeht, es gibt ja immer eine ganze Liste an Vorbereitungen. Und diejenigen von euch, die Haustiere haben, die müssen sich Gedanken darüber machen, wo es denn für die kleinsten MitbewohnerInnen hingeht. Mein Kollege Lars Kempen hat sich mit dem Thema befasst und hat ein paar Tipps zusammengestellt. Hallo Lars.
1: Hallo Fiona.
0: Lars, was muss man denn beachten, wenn man sein Haustier mit in Urlaub nehmen möchte?
1: Es gibt ein paar Dinge, die man da beachten sollte. Je nachdem, wo man hinfährt, natürlich zunächst einmal die Frage, darf das Tier überhaupt mit in die Unterkunft? Gerade wenn man in einem Hotel oder einer Ferienwohnung ist, kann man das relativ leicht herausfinden. Und am besten informiert man sich dann gleich noch in einem, ob es in der Gegend extra Angebote für die Tiere gibt. Also zum Beispiel sowas wie einen eigenen Hundestrand. Dann gibt es natürlich auch noch Aspekte, die das Tier selber betreffen. Ist es überhaupt fit genug, um mit in den Urlaub zu kommen? Gibt es angemessene Transportmöglichkeiten? Hat es alle notwendigen Impfungen bekommen? Und dann bei der Reise selber eben auch an Pausen, Stressbelastung und Essen für das Tier denken. Denn wenn man sein Haustier mitnimmt, sollte man auch schauen, dass es ihm unterwegs gut geht.
0: Es gibt ja auch ein paar Reisen, sei es jetzt, wie du meintest, mit der Unterkunft oder wenn man zum Beispiel mit dem Flugzeug unterwegs ist, wo man das Tier nicht so gut mitnehmen kann. Was hat man denn dann für Optionen?
1: Denn die erste Option, die wir sicherlich alle nutzen, ist im privaten Umfeld fragen. Vielleicht kennt man wen, NachbarInnen, Familienmitglieder, Bekannte, die bereit sind, das Tier aufzunehmen. Idealerweise hat die Person auch selber schon ein bisschen Erfahrung mit Haustieren. So oder so sollte man auf jeden Fall ein Übergabegespräch führen, um die Gewohnheiten des Tieres ein bisschen bekannt zu machen. Eine andere Option, die dann in der Regel ein bisschen was kostet, sind Tierpensionen oder das Tierheim. Die sind dann extra für solche Fälle auch ausgelegt.
0: Und wie kann man sich so eine Tierferienbetreuung vorstellen? Ist das wie so ein Sommerlager?
1: Ein bisschen. Es ist auf jeden Fall eine Rund-um-die-Uhr-Betreuung. In Leipzig gibt es mehrere sogenannte Haustierpensionen. Die sind dann meistens für Hunde und Katzen ausgelegt, kümmern sich aber eben um alles, was die Tiere so brauchen. Und auch die Tierheime nehmen theoretisch Tiere auf. Da kommt es dann aber darauf an, ob die Kapazitäten gerade da sind. Und je nachdem, was für ein Tier man hat, sobald es eben kein Hund oder keine Katze ist, müsst ihr euch dann auch entsprechend umschauen, was es für alternative Angebote gibt.
0: Jetzt hatten wir die Do's, aber es gibt ja bestimmt auch Don'ts. Gibt es denn auch was, was man auf gar keinen Fall machen sollte?
1: Gibt ein paar Dinge, aber an Nummer 1 auf der Liste steht auf jeden Fall das Tier alleine zurücklassen und niemanden mit der Betreuung beauftragen. Selbst wenn man nur einen kleinen Goldfisch hat, der zu Hause im Aquarium schwimmt, kann das ganz schön schief gehen, denn Technik fällt mal aus. Und dann ist der liebe Goldfisch ganz schnell nicht mehr da. Das ist dann nicht nur emotional ziemlich traurig, sondern in Deutschland auch tatsächlich verboten. Nach dem Tierschutzgesetz bist du verpflichtet, dich um Tiere, die in deiner Obhut leben, gut zu kümmern. Je nachdem, was für einen Schaden das Tier dann erleidet, kann es sich tatsächlich um eine Straftat halten. Ein Haustier ist eben nicht einfach nur ein Spielzeug, es ist ein Lebewesen, für das du auch rechtlich Verantwortung trägst.
0: Das war Lars Kempen mit Tipps, wie ihr euer Haustier während des Urlaubs am besten versorgt. Und ich wünsche euch natürlich auch eine gute Reise. Erstmal habe ich aber noch das nächste Lied für euch und zwar kommt jetzt The Cinema von Aaron LeCount.

0: Und damit nähern wir uns tatsächlich auch schon dem Ende der Sendung. Aber vorher muss ich euch natürlich noch erzählen, was ihr heute Abend alles so Schönes erleben könnt.
1: Sagen Sie mal, Meister, irgendwo wird doch hier in der Stadt was los sein.
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0: Und ich bin dafür wie immer nicht alleine zuständig, sondern ich habe Lars bei mir im Studio. Hallo Lars.
3: Hallöchen.
0: Lars, was kann ich heute Abend noch Schönes erleben?
3: Es gibt ein paar Sachen, die heute in der Stadt passieren. Tatsächlich ist es ziemlich ruhig heute in Leipzig.
0: Okay, aber ist doch auch mal schön, finde ich.
3: Ja, ich glaube, die Leute sammeln alle Energie für den CSD nächste Woche.
0: Das kann natürlich sehr gut sein.
3: Also, wollen wir anfangen?
0: Ja, na klar.
3: Ich habe zunächst mal ein kleines Konzert plus eine Party für dich mitgebracht. Wie stehst du so zu Chormusik?
0: Ich finde Chormusik eigentlich, ich finde es immer sehr beeindruckend. Das ist das erste Wort, was mir einfällt, glaube ich. Beeindruckend finde ich es.
3: Dann ist das vielleicht was für dich, weil beeindruckend wird es sicherlich. Und zwar singt heute Abend der Chor der Leipziger Theaterwissenschaften.
0: Oh.
3: Die machen das in der Ritterstraße 16, also am Theaterwissenschaftlichen Institut im Innenhof. Ab 20.15 Uhr geht es da los.
0: Mhm.
3: Eintritt ist frei. Und was man da so hört, habe ich dir mal mitgebracht.

0: Alles klar, ich weiß, wo ich heute Abend bin.
1: Ja, holt es dich ab?
0: Auf jeden Fall. Das ist, finde ich, ich finde es sehr cool. Ich bin gerade ein bisschen sprachlos, weil ich mich sehr überrascht, aber ich finde es wirklich sehr, sehr nice. Alles klar. Richtig cool. Für die Leute, die sagen, nee, Chor kann ich gar nicht, auch nicht mit solchen Texten, was können die denn machen?
1: Naja, also tatsächlich könnten sie einfach nach dem Chor kommen, denn im Anschluss an den Chorgesang gibt es direkt noch eine Party im Theaterwissenschaftlichen Institut.
0: In derselben Location?
1: In derselben Location, nice. Allerdings dann nicht im Innenhof, sondern im Gebäude.
0: Okay, cool.
1: Und für die, die sagen, ah, ich habe schon Bock auf Kultur, aber nicht auf Chor, gibt es die Zugänge-Vernissage.
0: Ah, was ist das?
1: Das ist eine Ausstellung, findet im Kulturkiosk am Stanneweinplatz statt, in einer Kooperation mit der Galeria Plast. Kennt vielleicht die ein oder andere Person. Geht da heute los, heute Abend noch bis 22 Uhr und läuft dann das Wochenende durch bis Sonntag.
0: Okay, richtig nice. Das heißt, wir haben den Chor, wir haben die Party und wir haben noch die Ausstellung. Und du hast mir noch was mitgebracht?
1: Ich habe dir noch was mitgebracht.
0: Mensch, weil, da geht's ja richtig los heute Abend. Du hast eben gesagt, es ist ruhig.
1: Ich war so, Chor und Party ist so ein Ding. Aber ich habe noch was für FilmenthusiastInnen. Und wir fahren ganz weit in den Westen nach Grünau.
0: Mhm. Was passiert in Grünau heute Abend?
1: In Grünau ist heute Abend die Kult-Sneak im Cineplex.
0: Ah, okay, also wie die normale Sneak, aber anders.
1: Aber anders mit Kultfilmen, also Filme, die schon mal liefen, werden nochmal auf der großen Leinwand gezeigt.
0: Okay, richtig cool. Ja, das klingt auf jeden Fall sehr aufregend. Weiß man, was heute Abend läuft?
1: Nee, ist eine reine
0: Absicht. Ach, ich bin ja dumm, es ist eine Sneak. Mein Gott, das ist ja völliger Quatsch.
1: Ich habe tatsächlich auch Friends von mir haben eine Tippgruppe.
0: Das
1: sind große Fans. Los sehr geht's um 20 Uhr. Tickets kosten 6 Euro online oder an der Abendkasse. Film ist ab 18, also ist es auf jeden Fall was Härteres.
0: Sind Sneaks ja immer, deswegen, weil man ja nicht weiß, was einen erwartet. Deswegen machen die das, glaube ich, prinzipiell ab 18. Also so habe ich es verstanden. Wann geht's nochmal los?
1: 20 Uhr.
0: Okay, alles klar. Schafft man also easy noch. Yeah. Lars, ich danke dir für diese schönen Tipps.
1: Danke dir.
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0: Und damit sind wir tatsächlich auch schon am Ende der Sendung angekommen. Ich bedanke mich bei Katharina Mielke und Lars Kempten. Die beiden waren für die Sendung verantwortlich. In der Technik hat uns Marcel Littek betreut. Die Musik kam von Laura Mildenberger. Und morgen hört ihr den Kultstatus. Aber bleibt gerne dran, weil gleich haben wir nochmal Nachrichten für euch. Mein Name ist Fiona Böcker. Ich bedanke mich, dass ihr zugehört habt. Und ich beende die Sendung heute mit einer ganz besonderen Künstlerin, Bonnie Tyler. Vielleicht habt ihr es schon mitbekommen. Bonnie Tyler ist gestern verstorben. Sie wurde 75 Jahre alt und als Hommage spielen wir hier nochmal einen ihrer größten Hits. Ihr hört Holding Out for a Hero.

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1: Mit Anna-Viktoria Remus. Die Themen für Leipzig. Stadt Leipzig eröffnet Center for Immigration and Internationals. Universität Leipzig beteiligt sich an neuem Forschungsbereich zu Viren. Und Kind aus Krisengebiet erfolgreich im Diakonissenkrankenhaus behandelt. Schönen guten Abend. Die Stadt Leipzig hat am Morgen das Center for Immigration and Internationals in der Otto-Schill-Straße eröffnet. Nach Angaben der Stadt Leipzig ist das Center die zentrale Anlaufstelle für zugewanderte Fachkräfte und Unternehmen. Die Stelle berät Zugewanderte etwa zur Anerkennung von beruflichen und akademischen Abschlüssen. Arbeitgebende können zum Beispiel zur Integration im Betrieb und zur Fachkräftegewinnung beraten werden. Laut Sozialbürgermeisterin Martina Münch werden so Barrieren des Ankommens abgebaut und das Miteinander gefördert. Die Universität Leipzig ist Teil des neuen Forschungsbereichs Virusrevolution. Wie die Universität mitteilte, soll der sogenannte Sonderforschungsbereich dazu beitragen, die Risiken bestimmter Viren besser einschätzen zu können. Dafür werden die Forschungsfelder Virologie, Bioinformatik und Photonik kombiniert. Forschende der Universität Leipzig entwickeln mit zwei Projekten computergestützte Methoden, mit denen sich Viren schneller erkennen lassen sollen. Auch Virenausbrüche sollen damit präziser analysiert werden. So solle in Zukunft schneller und effektiver auf Ausbrüche reagiert werden können. Nach drei Operationen im Diakonissenkrankenhaus kann das Friedensdorfkind Angelina aus Angola wieder laufen. Wie das Leipziger Diakonissenkrankenhaus am Morgen bekannt gab, litt Angelina unter extrem verformten Beinen. Stehen und Laufen sei zuletzt unmöglich gewesen. Das Diakonissenkrankenhaus Leipzig unterstützt seit mehr als 30 Jahren die Initiative Friedensdorf International. Sie ermögliche jährlich mehreren hundert kranken oder verletzten Kindern aus Kriegs- oder Krisengebieten eine medizinische Versorgung. Nach eigenen Angaben sind bis heute mehr als 60 Friedensdorf-PatientInnen im Diakonissenkrankenhaus behandelt worden. Angelina sei Anfang 2025 das erste Mal in Leipzig gewesen, um sich im Diakonissenkrankenhaus behandeln zu lassen. Vor wenigen Wochen konnte das Mädchen wieder in ihre Heimat zurückkehren. Nun erhielt der behandelnde Chefarzt einen Brief von Angelina. Sie bedanke sich für die Hilfe und freue sich sehr, wieder gesund zu sein. Der einzige Aufzug der City-Tunnel-Haltestelle Leipzig-Markt bleibt bis Oktober außer Betrieb. Laut der Deutschen Bahn soll so in Zukunft ein zuverlässiger Betrieb des Aufzuges sichergestellt werden. Menschen mit Rollstühlen, Kinderwagen oder Ähnlichen sollen auf die Fahrstühle an der Haltestelle Wilhelm-Leuschner-Platz ausweichen. Auch die Fahrstühle am Wilhelm-Leuschner-Platz und am Bayerischen Bahnhof sollen in diesem Jahr erneuert werden. Wissenschaftliche Beschäftigte der Universität Leipzig sind überlastet. Das geht aus der aktuellen Befragung der Bildungsgewerkschaft GEW Sachsen hervor. Demnach würden etwa fast 90% der Beschäftigten regelmäßig über ihre vertragliche Arbeitszeit hinaus arbeiten. Über die Hälfte der Befragten gleiche die Mehrarbeit nicht aus, oft wegen fehlenden Regelungen. Die GEW Sachsen fordert unter anderem eine verbindliche Zeiterfassung der Arbeitszeit.
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1: Aktuell sind es heitere 22 Grad. Im Verlauf der Nacht kühlt es sich auf bis zu 16 Grad ab. Morgen wird es bewölkt bei einer Maximaltemperatur von 28 Grad. Das waren die Nachrichten. Redaktion und Sprecherin Anna-Viktoria Remus. 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

Die Anstalt mit Kriegen habt ihr gehört, hierbei direkt. Und damit starten wir auch direkt in die Sendung. Deutschland ist ja berühmt oder vielleicht auch berüchtigt für seine Bürokratie. Wer sich nicht zufällig besonders gut damit auskennt, den kann der ganze Papierkram schnell mal überfordern. Und noch viel schwieriger ist es für Menschen, die noch kein Deutsch sprechen oder noch nicht so gut. Ich erinnere mich da an meine spanische Mitbewohnerin aus dem ersten Semester, die mich um Hilfe gefragt hat, weil sie das Wort Steueridentifikationsnummer noch nicht kannte. In Leipzig gibt es jetzt einen neuen Ort, der bei genau solchen bürokratischen Hürden unterstützen soll. Was das genau ist und wie Menschen dort Unterstützung finden, das hört ihr hier in etwa einer halben Stunde. Die letzten Tage hat es ja immer mal wieder geregnet und ich weiß nicht, wie es euch geht, aber immer wenn es regnet, dann hoffe ich auf einen Regenbogen. Einmal im Jahr lässt sich aber genau vorhersagen, wo man einen Regenbogen sieht. Zum Auftakt des CSDs weht er nämlich ab morgen von einem Fahnenmast vor dem Leipziger Rathaus. Dann beginnt nicht nur der CSD in Leipzig, sondern auch der Preis für queeres Engagement wird verliehen. Die Auszeichnung erhält in diesem Jahr die Bar Pixie in der Georg-Schwarz-Straße im Leipziger Westen. Wir haben mit dem Pixie gesprochen. Das Gespräch hört ihr gleich hier nach nur einem Song. Und hier ist besagter Song auch schon. Ihr hört Cancel Me, I'm Tired von Fat Dog.

0: Cancel me, I'm tired, habt ihr gehört, hier bei Direkt. Das Pixie versteht sich selbst als queere Kiezkneipe in Leipzig. Um herauszufinden, wie genau der Ort sich für queeres Leben einsetzt, hatte ich Lizzie und Ali aus dem Pixie zu Gast. Im Gegensatz zu anderen Bars hat das Pixie keine Chefinnen, sondern wird als Kollektiv geführt. Als erstes hat Lizzie mir erklärt, was das genau bedeutet.
1: Das bedeutet ganz konkret, dass wir versuchen, so wenig Hierarchien im laufenden Betrieb zu haben. Das heißt, in der Organisation gibt es keine Chefinnen. Es gibt keine Unterscheidung zwischen dem operativen Geschäft, sage ich mal, und dem, was hinten rumläuft, also Bararbeit und alle Managementaufgaben, die normalerweise so ein Chef oder eine Chefin verrichten würden. Das ist bei uns alles kollektiv aufgeteilt. Wir sind stetig bemüht, auch Wissenshierarchien abzubauen, damit das so hierarchielos wie möglich wird.
0: Vorher, wenn wir jetzt mal ein bisschen zurück in die Geschichte des Pixies schauen, bevor das Pixie wurde, war ja in den Räumen das MC Storch. Was war denn das für eine Bar?
1: Ja, das ist eine gute Frage. Was so sich erzählt wird, rangt von, das MC steht für Motorclub, also irgendwie aus der Motorradszene entstandene Kneipe. Manche sagen, das war eine Nazi-Kneipe, andere sagen, das ist eine rechtsoffene ArbeiterInnen-Kneipe gewesen. Aber klar ist, dass da auf jeden Fall bekannte rechte Personen ein- und ausgegangen sind. Ich glaube, die BesitzerInnen selbst sind nicht Teil der rechten Szene gewesen, aber sie haben auf jeden Fall den Leuten dort einen Raum gegeben, sich zu versammeln.
0: Okay, ob jetzt rechts oder rechtsoffen, sei mal dahingestellt. Das können wir jetzt, wie du gesagt hast, nicht genau beantworten. Aber heute ist es ja ein sehr anderer und sehr anders geprägter Ort. Was würdest du denn sagen, wie schafft man es oder vielleicht auch, wie habt ihr es geschafft, einen solchen Ort zurückzugewinnen?
1: Schwierig zu sagen. Also erstmal ist es so, dass das MC Storch aus diesen Räumlichkeiten rausgegangen ist und wir uns bemüht haben, darum diese Räumlichkeiten zu bekommen und das letztendlich auch geschafft haben nach einem Jahr. Da war das MC Storch schon ein Jahr lang nicht mehr in diesen Räumlichkeiten. Man muss auch sagen, dass wir ja die Pandemie zu der Zeit hatten. Das heißt, das ganze Leben war sowieso auf den Kopf gestellt und als wir dann da reingekommen sind, haben wir auch erstmal ein Jahr ausgebaut. Das heißt, letztendlich war zwischen MC Storch Ende und Pixie Anfang lagen ungefähr 2 Jahre.
0: Und wenn wir jetzt an genau diesen Pixie Anfang nochmal zurückschauen, kannst du dich an den ersten Abend erinnern, wo ihr aufgemacht habt? Und wenn ja, wie war das?
1: Ja, ich kann mich daran erinnern, weil ich bin eine der Gründerinnen. Das heißt, ich bin tatsächlich von Anfang an dabei gewesen, habe diesen Laden auch selbst mit ausgebaut. Den ersten Eröffnungsabend haben wir tatsächlich eine Art geschlossene Veranstaltung gemacht und haben einfach alle unsere Friends eingeladen und haben eine riesige Party veranstaltet und das war ein unglaublicher Abend. Und dann auch eine Woche später haben wir dann quasi das für die Öffentlichkeit in Anführungsstrichen geöffnet und es war wunderschön. Das war unbeschreiblich. Wir haben so viel Arbeit da reingesteckt und dann diesen Ort endlich belebt zu sehen und wie das dann in der Realität aussieht, das war wunderschön.
0: Ich habe mit Gründerin Lissy aus dem Pixie gesprochen und nach einem Song geht das Gespräch weiter mit Ali aus dem Pixie. Mit ihr spreche ich dann über den Preis, der dem Pixie morgen verliehen wird. Vorher habe ich aber noch einen Song für euch und der kommt von Guy Offenbach und der heißt Lo Er Fatli. Übersetzt bedeutet das I don't care oder es ist mir egal.

0: Die queere Kiezkneipe Pixie aus dem Leipziger Westen bekommt in diesem Jahr den CSD Leipzig-Preis für queeres Engagement verliehen. Ich habe Ali aus dem Pixie gefragt, was dieser Preis für das Pixie bedeutet.
1: Also wir haben uns unglaublich gefreut, diese Nachricht zu bekommen vom CSD-Orga-Team, weil wir arbeiten alle wirklich sehr, sehr viel und sehr, sehr viel daran, irgendwie diesen Ort irgendwie zu erhalten und stecken ganz, ganz viel Ehrenamt rein, haben ganz, ganz viele Leute, die auch für uns noch ehrenamtlich arbeiten. Und irgendwie ist es dann schön, so ein Feedback zu bekommen, eine Rückmeldung zu bekommen, okay, das wird gesehen. Und es war auch eine total große Überraschung für uns.
0: Das Pixie ist ja eine queere Kiezkneipe. Mich würde noch ein bisschen interessieren, wie gestaltet man so einen Ort, sowohl den normalen Barbetrieb als auch jetzt das Programm zum Beispiel?
1: Queere Kneipe, queere Kiezkneipe, das sind auf jeden Fall zwei Faktoren, die wir so versuchen zu verschmelzen. Also es ist ein Ort, in der primär für queeres Publikum und Allies gemacht ist. Und Kiezkneipe bedeutet eben, dass aber auch Leute aus dem Kiez gerne zu uns kommen können, sofern sich natürlich alle irgendwie untereinander verstehen und sich an unsere Regeln halten. Also es ist eine queere Bar und offen für alle.
0: Zum Thema, du hattest eben angesprochen, es sind alle willkommen, solange man sich versteht und sich auch an die Regeln hält. Ihr bezeichnet euch als saferer Space. Kannst du vielleicht einmal den Unterschied zwischen saferer Space und safer Space erklären und warum ihr euch als saferer Space seht?
1: Ja, safer Space würde ich auch sagen, so würden wir uns bezeichnen. Also es ist ein Ort, an dem sich Leute auch sicher fühlen sollen. Wir versuchen auch, das möglich zu machen. Wir gucken, dass es allen Leuten gut geht. Wir gucken nach Leuten, die vielleicht ein bisschen sketchy aussehen. Aber wir sind natürlich eine Kneipe. Es ist das Nachtleben. Und wir können niemals dafür garantieren, dass wir genau eine absolute Sicherheit für alle herstellen können.
0: Zum Thema Kneipe vielleicht nochmal. Wir hatten ja eben ein bisschen in die Vergangenheit des Pixies geschaut und in die Gegenwart und jetzt möchte ich noch einmal in die Zukunft schauen. Dieses Jahr ist nämlich euer 4. Geburtstag. Wie sieht denn die Zukunft des Pixies aus?
1: Ja, das ist eine sehr gute Frage, weil wir gerade wirklich seit langer Zeit, ehrlich gesagt, in großen Umstrukturierungen stecken. Wir wollen zukünftig sehr, sehr gerne eine Genossenschaftskneipe werden und eben die Möglichkeit schaffen, dass noch mehr Leute irgendwie Teil von diesem Ort sein können, dass wir das Pixie vergrößern können, dass es einfach wirklich so ein gemeinschaftlicher Ort wird, ein Community Space. Das wäre unser großer Traum und das wird natürlich noch ein paar Jahre Arbeit und Zeit und Geld kosten, aber das ist unsere Vision.
0: Wie würde sich denn eine Genossenschaftskneipe von einer Kiezkneipe unterscheiden? Welche Faktoren sind denn da relevant?
1: Tatsächlich einfach die Rechtsform. Also eine Genossenschaft ist ja eine Rechtsform, in der sich verschiedene Leute Genossenschaftsanteile kaufen können. Das muss nicht mit ganz viel Geld verbunden sein und einfach das Ganze auch mitgestalten können. Und die Kiezkneipe ist einfach das, was wir sind, eine Kneipe im Kiez und offen für alle.
0: Ich habe mit Ali über ihre Arbeit in der Kneipe Pixie gesprochen. Mittwochs und donnerstags hat das Pixie von 19 Uhr bis Mitternacht geöffnet, am Wochenende von 19 Uhr bis um 2. Und aus Leipzig geht's jetzt nach Wien. Ihr hört jetzt nämlich gleich den Wiener Artist Kids Don't Smoke. Dahinter steckt Jan Brummer, der sonst in der Band Mindless Minds spielt. Kids Don't Smoke ist sein Soloprojekt und hier kommt der Song von Kids Don't Smoke, Blackout.
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Schönsein ist Fun von Emma Rose habt ihr gehört, hier bei Direkt. Gleich sprechen wir unter anderem über ein Leipziger Studentenwohnheim, in dem gerade ein bisschen Unruhe herrscht, und darüber, wie Haustiere ihren Sommer so verbringen. Bleibt also gerne dran.

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1: Mit Anna-Viktoria Remus. Die Stadt Leipzig hat am Morgen das Center for Immigration and Internationals in der Otto-Schill-Straße eröffnet. Nach eigenen Angaben ist das Center ab sofort die zentrale Anlaufstelle für zugewanderte Fachkräfte und interessierte Unternehmen. Die Stelle berät Zugewanderte etwa zur Anerkennung von beruflichen und akademischen Abschlüssen. Die Universität Leipzig ist Teil des neuen Forschungsbereichs Virusrevolution. Wie die Universität mitteilte, soll der Forschungsbereich dazu beitragen, die Risiken bestimmter Viren besser einschätzen zu können. Forschende der Universität arbeiten an computergestützten Methoden, die unter anderem Virusausbrüche präziser analysieren. Nach drei Operationen kann das Friedensdorfkind Angelina aus Angola wieder laufen. Wie das Leipziger Diakonissenkrankenhaus am Morgen bekannt gab, war das Mädchen Teil der Initiative Friedensdorf International, das sich für kranke oder verletzte Kinder aus Kriegsgebieten einsetzt. Bis heute seien mehr als 60 Friedensdorf-PatientInnen im Diakonissenkrankenhaus behandelt worden. Der einzige Aufzug der City-Tunnel-Haltestelle Leipzig-Markt bleibt bis Oktober außer Betrieb.

0: Der Nacht kühlt es sich auf bis zu 16 Grad ab. Morgen wird es bewölkt bei einer Maximaltemperatur von 28 Grad. Es ist 18.32 Uhr, das waren die Schlagzeilen.
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2: Weiterhin mit Fiona Böcker. 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

0: Don't Stop Tonight von Dead Star Talk habt ihr gehört hier bei Direkt. Wenn man in Deutschland neu ankommt und sich integrieren möchte, dann steht man meistens vor zwei zentralen Hürden: Sprache und Bürokratie. Um zumindest in Leipzig die Bürokratie etwas abzubauen, hat heute Morgen ein neues Zentrum eröffnet. Dieses Zentrum heißt Center for Immigration and Internationals und soll mehrere Anlaufstellen bündeln. Mephisto 97.6 Reporterin Katharina Mielke war heute Morgen da und sitzt jetzt bei mir im Studio. Kathi, erzähl gerne erstmal, wie sieht's denn in diesem neuen Zentrum aus?
1: Also wenn man reinkommt, gibt es erstmal einen Empfangsbereich mit mehreren Sitzgelegenheiten. Und gleich daneben ist ein Regal mit allen möglichen Broschüren zu Schule, Studium, Arbeit und vielem mehr. In diesem Center for Immigration and Internationals, auf Deutsch übersetzt Zentrum für Immigration und Internationale, sind mehrere Beratungsstellen gebündelt, die bisher voneinander getrennt gearbeitet haben.
0: Okay, das habe ich

0: jetzt noch nicht so ganz verstanden. Erklär gerne mal genauer, was genau kann man in diesem Zentrum machen?
1: Das Zentrum richtet sich sowohl an Zugewanderte als auch an Unternehmen. Unternehmen können sich zum Beispiel dazu beraten lassen, wie man Fachkräfte anwerben kann. Und Zugewanderte finden in diesem neuen Zentrum sowohl Hilfe bei der Anerkennung von Qualifikationen als auch beim Spracherwerb oder zum Einstieg in den Arbeitsmarkt. Die Menschen können diesem Zentrum also alle ihre Fragen stellen und bekommen Hilfe bei der Orientierung nach ihrer Ankunft.
0: Mit so einem neuen Kompetenzzentrum sind jetzt aber wahrscheinlich noch nicht alle Hürden beim Ankommen hier in Leipzig oder Sachsen aus dem Weg geräumt. Welche Pläne gibt es denn vielleicht, um den Prozess noch weiter zu vereinfachen?
1: Ich habe nach der Öffnung des Kompetenzzentrums mit Ilke Alves gesprochen. Sie ist Leiterin des Referats für Migration und Integration der Stadt Leipzig und sie meinte, dass sie weiter nach Partnern suchen.
2: Das ist der erste große Schritt, vielleicht auch in so einen richtigen One-Stop-Shop. Das heißt, um die ganzen Angebote unter ein Dach zu bekommen. Und da sind wir natürlich als Kooperationsverbund daran interessiert, noch weitere PartnerInnen hier mit in die Beratung reinzubekommen, sodass wirklich eine Beratung aus einer Hand hier erfolgen kann. Da sind wir sehr daran interessiert.
1: Sie erhoffen sich also, dass durch diese Bündelung der Beratungsstellen das Ankommen in Leipzig einfacher wird, auch wenn die Bürokratie noch nicht ganz abgebaut ist.
0: Das sagt Mephisto 97.6-Reporterin Katharina Mielke über das neu eröffnete Kompetenzzentrum für Immigration und Internationale. Es befindet sich im Zentrum an der Ecke Martin-Luther-Ring-Otto-Schill-Straße. Und ich habe jetzt hier den nächsten Song für euch und der kommt von Nems. Nems ist ein 22 Jahre alter Rapper aus Manchester und Ende letzten Monats ist sein neues Album Locked In rausgekommen. Den ersten Track von Locked In hört ihr jetzt, Killin' Em von Nems.

0: Geworfene Eier, Hausfriedensbruch und Sachbeschädigung. Das haben BewohnerInnen des Studentenwohnheims in der Johannes-R.-Becher-Straße in Lößnig in den vergangenen Monaten erlebt. Was es mit diesen Vorfällen auf sich hat, das hat sich Mephisto 97.6-Redakteurin Katharina Mielke angeschaut.
1: Fenster wurden beworfen, Unbefugte hatten sich Zugang zum Gebäude verschafft. Von solchen und weiteren Vorfällen haben Studierende des Wohnheims in Lößnig berichtet. Teils fühlten sie sich auf dem Weg nach Hause nicht sicher. Der Hintergrund? Mutmaßlich handelt es sich laut Studierenden und dem Studentenwerk um eine Gruppe Jugendlicher, die sich im Umfeld des Studentenwohnheims aufhält. Details seien aber nicht bekannt, so Monika Schwarzenberg vom Studentenwerk Leipzig.
2: Das sind junge Menschen, Jungs und Mädchen, und mehr weiß man eigentlich nicht. Wir hatten zum Quartiersmanagement-Treffen Anfang Mai auch mit den Sozialarbeiterinnen dort gesprochen und auf die Situation aufmerksam gemacht, denn da geht es ja darum, dass die Jugendlichen vielleicht einen Ort brauchen, wo sie sich aufhalten können, wo sie Dinge unternehmen können und eben keine Belästigungen durchführen.
1: Ein pauschales Urteil könne über die Jugendlichen nicht gefällt werden. Doch welche Maßnahmen gibt es, um die Studierenden zu schützen? Schwarzenberg zufolge können die Studierenden selbst etwas tun. Damit keine Unbefugten ins Gebäude kommen, sollen nur Bekannten über die Gegensprechanlage geöffnet werden.
2: Es ist leider so in der Praxis, dass natürlich auch irgendjemand unten an der Haustür klingeln kann und die Menschen reinlassen. Also das passiert leider, und somit hat sich dann jemand Fremdes auch schon Zutritt verschafft.
1: Nach erneuten Vorfällen gab es einen temporären Sicherheitsdienst. Das Studentenwerk könne jedoch keinen dauerhaften Wachschutz etablieren, ohne dass dadurch die Mieten teurer werden würden. Mitte April gab es auch ein Gespräch zwischen den Studierenden, dem Studentenwerk und den Hausmeistern. Jetzt im Juli könne von einer Entspannung der Lage noch nicht abschließend gesprochen werden, so Schwarzenberg.
2: Also wir bekommen immer nur sporadisch Meldungen von den Wohnheimbewohnerinnen und Bewohnern, wenn etwas vorfällt. Es gab jetzt wieder vor kurzem mal was, dass die Jugendlichen vor Ort waren. Es ist nicht mehr geworden. Es ist jetzt auch nicht auf Null. Ich glaube, das ist, wie gesagt, so ein Auf und Ab, ob dann mal die Gruppe da ist oder nicht da ist.
1: Schwarzenberg appelliert an die Studierenden, sich bei Vorfällen an das Studentenwerk und die Polizei zu wenden. Sie betont, dass Vorfälle bei der Polizei gemeldet werden sollen, damit diese erkennen, dass Handlungsbedarf besteht. Laut einem Sprecher der Polizei seien seit Jahresbeginn 16 Straftaten angezeigt worden.
0: Katharina Mielke hat zu den Vorfällen im Studentenwohnheim in Lößnig recherchiert. Und bei uns geht's jetzt weiter mit ein bisschen Musik. Ihr habt Wall of Sound von Our Man in the Field.

0: Seit einer Woche ist Sachsen in den Sommerferien. Vielleicht ist der eine oder andere von euch gerade schon dabei, den Koffer für den Urlaub zu packen. Ein Städtetrip nach Prag zum Beispiel oder Sommerurlaub in Italien oder doch ganz klassisch an die Ostsee. Egal, wo es hingeht, es gibt ja immer eine ganze Liste an Vorbereitungen. Und diejenigen von euch, die Haustiere haben, die müssen sich Gedanken darüber machen, wo es denn für die kleinsten MitbewohnerInnen hingeht. Mein Kollege Lars Kempen hat sich mit dem Thema befasst und hat ein paar Tipps zusammengestellt. Hallo Lars.
1: Hallo Fiona.
0: Lars, was muss man denn beachten, wenn man sein Haustier mit in Urlaub nehmen möchte?
1: Es gibt ein paar Dinge, die man da beachten sollte. Je nachdem, wo man hinfährt, natürlich zunächst einmal die Frage, darf das Tier überhaupt mit in die Unterkunft? Gerade wenn man in einem Hotel oder einer Ferienwohnung ist, kann man das relativ leicht herausfinden. Und am besten informiert man sich dann gleich noch in einem, ob es in der Gegend extra Angebote für die Tiere gibt. Also zum Beispiel sowas wie einen eigenen Hundestrand. Dann gibt es natürlich auch noch Aspekte, die das Tier selber betreffen. Ist es überhaupt fit genug, um mit in den Urlaub zu kommen? Gibt es angemessene Transportmöglichkeiten? Hat es alle notwendigen Impfungen bekommen? Und dann bei der Reise selber eben auch an Pausen, Stressbelastung und Essen für das Tier denken. Denn wenn man sein Haustier mitnimmt, sollte man auch schauen, dass es ihm unterwegs gut geht.
0: Es gibt ja auch ein paar Reisen, sei es jetzt, wie du meintest, mit der Unterkunft oder wenn man zum Beispiel mit dem Flugzeug unterwegs ist, wo man das Tier nicht so gut mitnehmen kann. Was hat man denn dann für Optionen?
1: Denn die erste Option, die wir sicherlich alle nutzen, ist im privaten Umfeld fragen. Vielleicht kennt man wen, NachbarInnen, Familienmitglieder, Bekannte, die bereit sind, das Tier aufzunehmen. Idealerweise hat die Person auch selber schon ein bisschen Erfahrung mit Haustieren. So oder so sollte man auf jeden Fall ein Übergabegespräch führen, um die Gewohnheiten des Tieres ein bisschen bekannt zu machen. Eine andere Option, die dann in der Regel ein bisschen was kostet, sind Tierpensionen oder das Tierheim. Die sind dann extra für solche Fälle auch ausgelegt.
0: Und wie kann man sich so eine Tierferienbetreuung vorstellen? Ist das wie so ein Sommerlager?
1: Ein bisschen. Es ist auf jeden Fall eine Rund-um-die-Uhr-Betreuung. In Leipzig gibt es mehrere sogenannte Haustierpensionen. Die sind dann meistens für Hunde und Katzen ausgelegt, kümmern sich aber eben um alles, was die Tiere so brauchen. Und auch die Tierheime nehmen theoretisch Tiere auf. Da kommt es dann aber darauf an, ob die Kapazitäten gerade da sind. Und je nachdem, was für ein Tier man hat, sobald es eben kein Hund oder keine Katze ist, müsst ihr euch dann auch entsprechend umschauen, was es für alternative Angebote gibt.
0: Jetzt hatten wir die Do's, aber es gibt ja bestimmt auch Don'ts. Gibt es denn auch was, was man auf gar keinen Fall machen sollte?
1: Gibt ein paar Dinge, aber an Nummer eins auf der Liste steht auf jeden Fall, das Tier alleine zurücklassen und niemanden mit der Betreuung beauftragen. Selbst wenn man nur einen kleinen Goldfisch hat, der zu Hause im Aquarium schwimmt, kann das ganz schön schief gehen, denn Technik fällt mal aus. Und dann ist der liebe Goldfisch ganz schnell nicht mehr da. Das ist dann nicht nur emotional ziemlich traurig, sondern in Deutschland auch tatsächlich verboten. Nach dem Tierschutzgesetz bist du verpflichtet, dich um Tiere, die in deiner Obhut leben, gut zu kümmern. Je nachdem, was für einen Schaden das Tier dann erleidet, kann es sich tatsächlich um eine Straftat halten. Ein Haustier ist eben nicht einfach nur ein Spielzeug. Es ist ein Lebewesen, für das du auch rechtlich Verantwortung trägst.
0: Das war Lars Kempen mit Tipps, wie ihr euer Haustier während des Urlaubs am besten versorgt. Und ich wünsche euch natürlich auch eine gute Reise. Erstmal habe ich aber noch das nächste Lied für euch. Und zwar kommt jetzt The Cinema von Aaron LeCount.

0: Und damit nähern wir uns tatsächlich auch schon dem Ende der Sendung. Aber vorher muss ich euch natürlich noch erzählen, was ihr heute Abend alles so Schönes erleben könnt.
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0: Und ich bin dafür wie immer nicht alleine zuständig, sondern ich habe Lars bei mir im Studio. Hallo Lars.
3: Hallöchen.
0: Lars, was kann ich heute Abend noch Schönes erleben?
3: Es gibt ein paar Sachen, die heute in der Stadt passieren. Tatsächlich ist es ziemlich ruhig heute in Leipzig.
0: Okay, aber ist auch mal schön, finde ich.
3: Ja, ich glaube, die Leute sammeln alle Energie für den CSD nächste Woche.
0: Das kann natürlich sehr gut sein.
3: Also, wollen wir anfangen?
0: Ja, na klar.
3: Ich habe zunächst mal ein kleines Konzert plus eine Party für dich mitgebracht. Wie stehst du so zu Chormusik?
0: Ich finde Chormusik eigentlich, ich finde es immer sehr beeindruckend. Das ist das erste Wort, was mir einfällt, glaube ich. Beeindruckend finde ich es.
3: Dann ist das vielleicht was für dich, weil beeindruckend wird es sicherlich. Und zwar singt heute Abend der Chor der Leipziger Theaterwissenschaften.
0: Oh.
3: Die machen das in der Ritterstraße 16, also am Theaterwissenschaftlichen Institut im Innenhof. Ab 20.15 Uhr geht es da los.
0: Mhm.
3: Eintritt ist frei. Und was man da so hört, habe ich dir mal mitgebracht.
4: Musik.

0: Alles klar, ich weiß, wo ich heute Abend bin.
1: Ja, holt es dich ab?
0: Auf jeden Fall. Das ist, finde ich, ich finde es sehr cool. Ich bin gerade ein bisschen sprachlos, weil ich mich sehr überrascht, aber ich finde es wirklich sehr, sehr nice. Alles klar. Richtig cool. Für die Leute, die sagen, nee, Chor kann ich gar nicht, auch nicht mit solchen Texten, was können die denn machen?
1: Also tatsächlich könnten sie einfach nach dem Chor kommen, denn im Anschluss an den Chorgesang gibt es direkt noch eine Party im Theaterwissenschaftlichen Institut.
0: In derselben Location?
1: In derselben Location, nice. Allerdings dann nicht im Innenhof, sondern im Gebäude.
0: Okay, cool.
1: Und für die, die sagen, ah, ich habe schon Bock auf Kultur, aber nicht auf Chor, gibt es die Zugänge-Vernissage.
0: Ah, was ist das?
1: Das ist eine Ausstellung, findet im Kulturkiosk am Stanneweinplatz statt, in einer Kooperation mit der Galeria Plast. Kennt vielleicht die ein oder andere Person. Geht da heute los, heute Abend noch bis 22 Uhr und läuft dann das Wochenende durch bis Sonntag.
0: Okay, richtig nice. Das heißt, wir haben den Chor, wir haben die Party und wir haben noch die Ausstellung. Und du hast mir noch was mitgebracht?
1: Ich habe dir noch was mitgebracht.
0: Mensch, da geht's ja richtig los heute Abend. Du hast eben gesagt, es ist ruhig.
1: Ich war so, Chor und Party ist so ein Ding. Ich habe noch was für FilmenthusiastInnen. Und wir fahren ganz weit in den Westen nach Grünau.
0: Was passiert in Grünau heute Abend?
1: In Grünau ist heute Abend die Kult Sneak im Cineplex.
0: Ah, okay, also wie die normale Sneak, aber anders.
1: Aber anders mit Kultfilmen, also Filme, die schon mal liefen, werden nochmal auf der großen Leinwand gezeigt.
0: Okay, richtig cool. Ja, das klingt auf jeden Fall sehr aufregend. Weiß man, was heute Abend läuft?
1: Nee, ist eine reine
0: Absicht. Ach, ich wäre ja dumm, es ist eine Sneak. Mein Gott, das ist ja völliger Quatsch.
1: Also ich habe tatsächlich auch Friends von mir haben eine Tippgruppe.
0: Das
1: sind große Fans. Los sehr geht's um 20 Uhr. Tickets kosten 6 Euro online oder an der Abendkasse. Film ist ab 18, also es ist auf jeden Fall was Härteres.
0: Sind Sneaks ja immer, deswegen, weil man ja nicht weiß, was einen erwartet. Deswegen machen die das, glaube ich, prinzipiell ab 18. Also so habe ich es verstanden. Wann geht's nochmal los?
1: 20 Uhr.
0: Okay, alles klar. Schafft man also easy noch. Yeah. Lars, ich danke dir für diese schönen Tipps.
1: Danke dir.
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0: Und damit sind wir tatsächlich auch schon am Ende der Sendung angekommen. Ich bedanke mich bei Katharina Mielke und Lars Kempten. Die beiden waren für die Sendung verantwortlich. In der Technik hat uns Marcel Littek betreut. Die Musik kam von Laura Mildenberger. Und morgen hört ihr den Kultstatus. Aber bleibt gerne dran, weil gleich haben wir nochmal Nachrichten für euch. Mein Name ist Fiona Böcker. Ich bedanke mich, dass ihr zugehört habt. Und ich beende die Sendung heute mit einer ganz besonderen Künstlerin, Bonnie Tyler. Vielleicht habt ihr es schon mitbekommen, Bonnie Tyler ist gestern verstorben. Sie wurde 75 Jahre alt und als Hommage spielen wir hier nochmal einen ihrer größten Hits. Ihr hört Holding Out for a Hero.

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1: Ich telefoniere gelegentlich mit einem Mädchen, das ich meine Freundin nenne. Sie braucht davon gar nichts zu wissen. Es genügt, dass sie lacht, wenn wir reden, dass sie abnimmt, wenn ich anrufe und dass sie selbst ab und zu mit mir zu sprechen wünscht. Vor allen anderen nenne ich sie meine Freundin. Und hätte ich dabei nicht dieses gewisse Lächeln im Gesicht, dann würden die Leute es ärgerlich finden, dass ich so von ihr rede. Ihr selbst würde es wahrscheinlich am wenigsten gefallen, dass da jemand ist, der sie zu besitzen glaubt. Aber da ist mein Lächeln und ich sag, warum denn nicht? Ich mag den Gedanken. Und es scheint, als könnte sie sich auch dran gewöhnen, denn sie beginnt ebenfalls, mir Spitznamen zu geben. Die Leute, die ärgerlich werden, wenn ich dieses Mädchen meine Freundin nenne, diese Leute erwähnen gerne, dass ich sie noch nie zu zweit getroffen habe. Das halten sie für etwas sehr Wichtiges. Als es dazu kommt und wir in der Stadt sitzen, da fragt meine Freundin, du bist also ein Träumer? Das muss sie denken, denn es ist besonders, wie begeistert ich über die Dinge rede, seit sie dabei ist. Ich rede, als wäre sie eben nicht dabei. Ich bin ich selbst, wenn du da bist, sage ich. Ich brauche meine Träume nicht zu verstecken. Später geht sie, aber die übliche Unsicherheit bleibt aus, ob ich sie wiedersehe. Es muss also etwas Wahres dran sein, dass sie meine Freundin ist. Einen Menschen besitzen kann man nicht, aber ich bin glücklicher, wenn du dabei bist und darum besitzt du mich doch. Sie meldet sich eine Woche nicht. Ich wundere mich, wo sie ist, was sie macht, aber ich frage nicht, denn wer braucht, der nimmt, wer will, der kommt. Sie hat Geheimnisse vor mir und das muss sie. Wüsste ich alles, würde ich vergessen, dass sie meine Freundin ist. Das passiert ohnehin schon leicht genug. Ich schwärme schnell von der einen Blume zur nächsten. Immer glaube ich, dass ich mich diesmal wirklich setzen will, aber kaum sitze ich, braucht nur der Stängel leicht zu wackeln und ich fliege davon. Kurz treffe ich andere Mädchen. Eins frage ich, was ihr im Leben fehlt. Nichts, sagt sie, und ich weiß, dass sie nicht meine Freundin ist. Meiner Freundin fehlt etwas im Leben und an diese Stelle möchte ich. Zeit für ein Treffen hat sie jedoch nicht mehr. Sie ist sehr beschäftigt, erzählt sie mir am Telefon. Ich esse wenig, bin in ständiger Sorge, dass sie nicht mehr zurückschreibt. Ich kann nicht schlafen, ich habe Angst, dass, wenn ich mich einen Moment wegdrehe, sie mir den Säbel ihrer Schönheit in den Rücken jagt. Damit meine ich natürlich, dass sie jemand anderen findet und ich wieder von vorne beginne. Ja, ich habe Angst vor dir, schreibe ich ihr. Und diese Angst kann nur in Hass oder Liebe enden, so wie alle starken Gefühle aus Angst entstehen. Aber solche Nachrichten schicke ich nie ab. Immer lösche ich sie und tippe alles neu bis morgens. Irgendwann ruft sie mich in der Nacht zurück. Ich sehe meine Freundin wieder. Was ist es also, was du an mir findest, fragt sie mich. Was ist es, weshalb dir alle anderen Mädchen nichts mehr bedeuten? Das zu sagen macht es ja schon kaputt. Ich höre es trotzdem gerne. Tust du? Ja, ich sehe besser aus als die meisten, aber darum kann es dir ja nicht gehen. Aber schon an ihrem Stirnrunzeln merke ich, dass sie es nicht so meint und irgendein Ziel damit verfolgt. Sie gibt mir Rätsel auf. Was aber ihr Zauber ist, das weiß ich ihr nicht zu beantworten. Irgendwas hält mich bei dieser Blume und so kann ich nicht von ihr fortfliegen und darf mich nicht setzen. Ich schwirre um sie herum und merke schon, wie ich schwächer werde. Dann, es ist zu irgendeinem Sommerfest und die Musik ist für einen Moment leise. Dann zieht mich meine Freundin aus der Menge in den Schatten. Dort sind wir alleine, meine Freundin gibt mir einen Kuss. Bald darauf ist sie ganz anders als sonst. Du magst mein Frühstück, sage ich ihr. Gestern hättest du aber noch drüber gelacht, wie unförmig die Pfannkuchen sind. Wie niedlich du bist, sagt sie. Merkst du nicht, dass ich deine Pfannkuchen immer gemocht habe? Aber dir kann man ja schließlich kein Kompliment machen, ohne dass du dich abwendest und nach Frauen Ausschau hältst, die dir noch keins gemacht haben. Seit diesem Tag weiß meine Freundin, dass sie mir jedes Kompliment machen kann, ohne zu fürchten, ich würde mich abwenden. Wir beginnen ein Spiel. Es ist das Spiel, ob wir es schaffen, den Rest unseres Lebens zusammenzubleiben. Manchmal sieht es schlecht für uns aus. Wir liegen den Tag im Bett und vergessen vor aller Liebelei die Gefahr, zu schnell zu zufrieden zu sein. Manchmal aber sieht es gut aus und ich fahre sie an. Warum sagst du nicht gleich, dass du keinen Bock drauf hast? Nie sprichst du die Dinge gerade raus. Es schmeckt bitter, wie bedacht du bist. Wie soll ich da nicht den Appetit verlieren? Wenn du nicht drauf achtest, wie du aussiehst, höre ich auch damit auf, klagt meine Freundin. Denn ich liebe dich und tue immer, was du tust. Ich gebe mir doch Mühe. Du musst dir alle Mühe geben. Es ist ein hartes Spiel. Es ist ein hartes Spiel, aber wir gewinnen es. Da liegen wir am Fluss und erzählen uns von der Zukunft. Nein, das interessiert mich eigentlich gar nicht, sagt meine Freundin plötzlich. Wozu redet man überhaupt? Und sie lehnt sich an mich. Irgendwann brauche ich die Gedanken gar nicht mehr abzuwehren. Ich denke an nichts, nur dass es schön ist, wie die Sonne am Horizont verschwindet. Was könnte ich in einem solchen Moment schon erzählen? Ich bin auf einer Feier eingeladen. Da komme ich an und hänge den Mantel auf. Plötzlich sehe ich meine Freundin, wie sie auf dem Balkon mit einem Fremden redet. Ich habe nicht gewusst, dass sie hier ist. Nun, für eine Weile unterhalte ich mich durch die Zimmer, später setze ich mich auf den Balkon dazu. Und? Wer ist Ihre Begleitung? Frage ich den Fremden. Eine reizende Frau, erklärt er mir. Sie müssen sie unbedingt kennenlernen. Wir sitzen jetzt schon den ganzen Abend beisammen und ich bin schon ein wenig vernarrt in sie. Meine Freundin lächelt. Solche Sachen sagt er die ganze Zeit. Er lobt mich bis in den Himmel. Dann muss ja was Wahres dran sein. Es stört euch aber nicht, wenn ich mich kurz dazusetze? Nein, nein, setzen Sie sich, wenn es okay ist, dass hier geredet wird. Geredet? Mir scheint, dass Sie Abenteuer suchen. Da treffen Sie ins Schwarze, mischt sich der Mann ein und löst meine Hand von ihrer. Gerade eben erzählte mir die Dame von ihrer Sehnsucht nach Abenteuern. Was Sie nicht sagen. Hat die Dame auch von ihrem Spiel erzählt? So was, ruft er. Woher wissen Sie das? Tatsächlich wollte sie eben von einem Spiel erzählen. Ich kann nur lieben, was ich verstehe, sage ich und nehme wieder ihre Hand, also gebe ich mir alle Mühe. Ach, werden Sie nicht voreilig, er löst die Hand. Liebe, das ist ein großes Wort. Nicht einmal ich wage davon zu träumen und dabei klebe ich schon seit Stunden an ihren Lippen. Träumen darf man von allem. Nur gerade bei ihr schneidet ein Träumer nicht allzu gut ab. Sie täten besser dran, weiter von ihren Abenteuern zu erzählen. Sie liebt es, von Abenteuern zu hören, die sie selbst niemals erleben will. Sie haben zweimal gut geraten, mischt sich jetzt meine Freundin ein. Beim dritten Mal liegen Sie falsch. Ich will gerne Abenteuer erleben und vielleicht sogar seine. Aber schon an Ihrem Stirnrunzeln merke ich, dass sie es nicht so meint und irgendein Ziel damit verfolgt. Sie gibt mir Rätsel auf. Das ist der Zauber, der mich bei dieser Blume hält. Wenn ich schlecht gelaunt werde, dann erkennt sie das. Im Vorbeigehen streicht sie mir über den Rücken, verschwindet im Schlafzimmer. Als ich ihr hinterhergehe, da sitzt sie schon auf dem Bett. Du bist erschöpft, flüstert sie und zieht mich zu sich. Kann ich dir etwas Gutes tun? So schauen ihre Augen zu mir herauf. In Gesellschaft einer Lady, las sie mir einmal vor, so leben wir. Und mich bestätigt jeder Kuss darin, dass sie die richtige Freundin ist, dass ich ihr bis ans Ende folge.
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1: Und damit herzlich willkommen bei Radioaktiv, dem Podcast bei Mephisto 97.6, dem Sie ohne schlechtes Gewissen auch mal am Wochenende Ihre Kinder anvertrauen können. Mit Ihren beiden Lieblingsmoderatorinnen Jule Rauchbach
2: und Elisabeth Schmidt. Ja, wir sind heute mal wieder voll verstrahlt hier.
1: So was von verstrahlt.
2: Ja, und wir freuen uns natürlich, dass Sie eingeschaltet haben.
1: Ja, wie Sie schon mitbekommen haben, geht es heute beim Lauschangriff rund um das Thema Motivation und darum soll es jetzt auch in unserem Podcast gehen. Und Lisa, wie steht's mit deiner Motivation? Hast du Bock?
2: Na, aber sowas von. Ich bin richtig heiß drauf.
1: Ich auch, Liz. Ich auch. Ja, liebe Zuhörerinnen und liebe Zuhörer, wir haben Bock auf Sie und wir werden Sie heute bis an Ihre Grenzen bringen, bis Sie Blut spucken.
2: Yes.
1: Wir machen Sie fertig, ob Sie wollen oder nicht.
2: Ja, Sie kennen ja das Spiel. Rufen Sie bei uns an unter der 0341 24 3x3 01058 und erzählen Sie uns ein wenig über sich. Was treibt Sie im Alltag an? Was motiviert Sie? Wo hängen Sie durch? Melden Sie sich einfach bei uns. Wir stehen Ihnen zur Seite und ziehen Sie mit unserem Abschlepp-Heli aus dem Sumpf der Frustration.
1: Ja, gerade jetzt in dieser dunklen Jahreszeit würden sich ja die meisten am liebsten in einem Blätterhaufen einigeln und ihr restliches Leben im muffigen Laub fristen.
2: Aber das lassen wir nicht zu.
1: Oh nein, auf gar keinen Fall.
2: Wir nehmen Sie mit, auch wenn der Rest der Welt Sie schon längst vergessen hat.
1: Unter der 0341 24 3x3 01058 erreichen Sie uns und können sich mit uns ein wenig über ihre Motivation im Alltag unterhalten.
2: Mhm. Oh, da haben wir ja auch schon unseren ersten Anrufer. So, hallo, wen haben wir denn da in der Leitung? Hallo?
1: Hallo, hören Sie uns?
2: Wir verstehen Sie leider ganz, ganz schlecht. Könnten Sie vielleicht noch mal ein bisschen deutlicher reden?
1: Ach komm, leg auf, das ist bestimmt so ein Perverser.
2: Wir legen jetzt auf, ja? Haben Sie gehört? Hallo? Wir legen... Okay, machen Sie es gut. Ja? Ja? Tschüss.
1: Ja, liebe Zuhörerinnen und liebe Zuhörer, wir entschuldigen uns für diese kleine Unannehmlichkeit, aber auch das gehört dazu. Hier ist ja schließlich alles live.
2: Genau, ja, macht nichts. Wir versuchen es jetzt einfach nochmal bei unserem nächsten Hörer. Hallo, mit wem sprechen wir denn da?
3: Ja, hallo, hier ist der Tobias aus Oschatz. Ihr könnt mich aber auch gerne Dobi oder Dobster nennen, das machen alle so.
1: Okay, Dobster aus Oschatz, wie geht's, wie steht's, was führt dich zu uns?
3: Also, ja, ich bin gerade ein bisschen... Mein ganzes Leben ist so... Ich weiß doch auch nicht.
2: Spuck's einfach raus, Tobi. Unsere Sendezeit ist begrenzt.
3: Also, es ist so, meine Freundin hat mich letzte Woche verlassen.
1: Na, das ist doch schön, Tobi.
3: Hä?
2: Ja, Glückwunsch. Dann kann dein neues Leben ja endlich starten. Und was sind so deine Pläne für die Zukunft?
3: Wie Pläne? Also... Darüber habe ich mir eigentlich noch gar keine Gedanken gemacht.
1: Gut so, Tobi. Jetzt ja nichts überstürzen. Komm, mach dir ein paar ruhige Tage ohne deine Alte.
2: Fahr raus ans Meer.
1: Oh ja, ans Meer.
2: Ja, ne?
1: Erhol dich einfach mal so richtig und mach all das, was du in deiner Scheißbeziehung nie durftest und wofür du nie Zeit hattest. Wie Tontauben schießen.
2: Oh ja, oder Hochseiltennis.
1: Oder ein gutes Buch lesen.
3: Nee, ihr versteht das völlig falsch. Ich finde das...
2: Ganz egal, was es ist. Du wirst das Beste draus machen, Topstar. Ja, da bin ich mir ganz, ganz sicher. Vielen Dank für deinen Anruf. Du hast damit vielen Singles gezeigt, wie es geht und machst ihnen damit auch sehr viel Mut.
1: Hab noch eine schöne Woche, Tobi. Mach's gut.
3: Nee, warte.
1: Ach, das war doch schön.
2: Ja, die meisten Menschen hätten an seiner Stelle wohl einfach die Flinte ins Korn geworfen.
1: Aber nicht unser Tobi.
2: Nicht unser Tobi. Ja, Sie haben es gehört, liebe Zuhörerinnen und Zuhörer, nur weil etwas zu Ende geht, heißt es ja noch lange nicht, dass das auch das Ende vom Ende sein muss. Nein, manchmal gibt uns das Universum einfach einen kleinen Schubser in die richtige Richtung und schreibt uns eine weitere, schönere Passage in unser Poesiealbum des Lebens.
1: Schön gesagt.
2: Ja, danke dir.
1: So, wir werden gleich weiter Ihre Anrufe entgegennehmen unter der 0341 24 3x3 01058 können Sie uns erreichen und sich von uns wertvolle Tipps für ein erfolgreiches Leben geben lassen. Bleiben Sie dran.
2: Bis gleich.
1: Und da sind wir wieder, Ihre radioaktiven Podcast-Mäuschen zum Thema Motivation.
2: Motivation!
1: Ja, so, jetzt ist es soweit. Wir wollen Sie da draußen jetzt mal so

0: richtig auf Hochtouren bringen, wow, sie ein wenig aus der Reserve kitzeln. Dafür habe ich ein paar motivierende Sprüche von meinem Abreißkalender mitgebracht und die werde ich jetzt zum Besten geben.
1: Das hast du ja gar nicht mit mir abgesprochen.
0: Das sollte eine Überraschung sein.
1: Das ist dir voll gelungen.
0: Danke. Hier ist sie, unsere neue Rubrik.
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0: So, die Sprüche kommen jetzt allesamt in diesen Hut und nach dem Zufallsprinzip wird vorgelesen.
1: Wie aufregend,
0: nicht wahr?
1: Ja.
0: Okay, so, okay, so. Und da ist ja schon unser erster Spruch für all die Zweifler da draußen. Ein Zitat von Albert Einstein. Versuche nicht ein erfolgreicher, sondern ein wertvoller Mensch zu sein. Ach, wie schön.
1: Das ist ja bescheuert. Das eine schließt doch das andere nicht aus. Ich kann doch sowohl erfolgreich als auch wertvoll sein.
0: Ja,
1: denn denk mal drüber nach. Wenn ich erstmal erfolgreich bin, dann bin ich doch auch um einiges wertvoller.
0: Ja, das kann man natürlich so sehen.
1: Ja, und wertvoll und erfolgreich zu sein, das ist doch noch viel besser als einfach nur wertvoll.
0: Ja, da hast du natürlich recht.
1: Und außerdem hat der ja leicht reden. Ich meine, der ist einer der erfolgreichsten Menschen ever, ever. Und tut jetzt so, als würde das nichts im Leben bedeuten.
0: Ja, das ist natürlich,
1: heuchlerisch nenne ich das, ja? Heuchlerisch.
0: Dann ziehen wir halt einen anderen Spruch, wenn der dir hier nicht so gut gefällt.
1: Nein.
0: Ja, okay. Okay, der ist schön, der wird dir gefallen.
1: Mhm.
0: Okay, das Problem ist nicht das Problem, das Problem ist deine Einstellung zum Problem. Ja, hier ist uns der Urheber leider nicht bekannt.
1: Das wäre mir auch peinlich zuzugeben, dass der von mir ist.
0: Jule, der ist ja noch blöder als der Spruch davor.
1: Warum soll das Problem denn auf einmal kein Problem mehr sein, nur weil ich meine Einstellung zum Problem ändere?
0: Hä?
1: Ich meine, das ergibt doch gar keinen Sinn.
0: Wieso?
1: Löst es sich damit in Luft auf oder wie soll ich das verstehen?
0: Ja, weißt du, ich denke mal, dass das...
1: Ist ein Huhn auf einmal kein Huhn mehr, nur weil ich mir einbilde, einen Fuchs zu sehen?
0: Du, also ich glaube, das muss man jetzt nicht überanalysieren.
1: Ja, und
0: oder
1: außerdem
0: so.
1: Ist da gar nicht meine Einstellung zum Problem das Problem. Nein, das Problem ist das Problem an der ganzen Sache und das wird sich auch nicht ändern, nur weil ich meine Einstellung dazu ändere. Schluss aus.
0: Na gut, willst du vielleicht mal zur Abwechslung einen Spruch ziehen?
1: Na, ob das jetzt besser macht? Sei du selbst die Veränderung, die du dir wünschst für diese Welt. Mahatma Gandhi. Ach herrje, wo soll ich da nur anfangen? Wie soll man denn bitte selbst die Veränderung sein, die man sich wünscht? Bin ich auf einmal Weltfrieden, nur weil ich ihn mir wünsche? Werde ich zu Brot für die Welt, nur damit niemand mehr hungern muss? Was will er uns denn damit sagen? Ich kann doch nicht selbst die Veränderung sein, wenn ich etwas verändern möchte. Dann muss ich mich ja selbst erstmal verändern. Und dann hätten wir ja noch längst nicht das Ergebnis und die Veränderung, die ich mir für die Welt wünsche. Das ist totaler Schwachsinn, was der davon sich gibt.
0: Ja.
1: Ob ich jetzt selbst die Veränderung bin oder eine, die etwas verändern möchte, das ist ja wohl ein riesengroßer Unterschied, wenn du mich fragst. Und das... Was ist das denn überhaupt für ein Ton? Sei die Veränderung. Ich lasse mir doch nicht von einem Mann sagen, was ich zu sein habe und was nicht, ohne Bitte und Danke und so. Also...
0: Ja, ich glaube, wir lassen das fürs Erste und beruhigen uns erstmal wieder. Und damit gebe ich zurück ins Studio.
1: Das war ja eine tolle Idee mit den Motivationssprüchen, Jule.
0: Ja, hätte ja keiner wissen können, dass du so drauf reagierst.
1: Hast du die dir vorher mal durchgelesen? Das nächste Mal sprichst du sowas mit mir ab, hast du verstanden?
0: Entschuldigung.
1: Jule, das war einfach nur... Peinlich.
0: Ich hab mich schon entschuldigt.
1: Richtig peinlich.
0: Es tut mir wirklich leid.
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0: Mit ihren fleißigen Moderationsbienchen Jule Rauchbach
1: und Elisabeth Schmidt. Sie hören den Podcast, der sie zu Höchstleistungen bewegt und keine Ausreden akzeptiert.
0: Oh nein, keine Ausreden mehr.
1: Ja, weißt du, Jule, immer wieder kommen die Leute auf mich zu und sagen... Mensch, listen, du bist immer so gut gelaunt, siehst so gut aus, bist so erfolgreich und schaffst es trotzdem noch, Beruf und Familie unter einen Hut zu bringen. Wie machst du das nur? Leute, ich kann es euch nicht sagen. Es ist, wie es ist. Was soll ich machen?
0: Ja, da brauchst du dich auch gar nicht rechtfertigen. Das sind doch alles nur Neider.
1: Ja, ich kann doch auch nichts dafür, dass die Leute aussehen, wie sie aussehen. Weißt du eigentlich, was das für eine Bürde ist, gut auszusehen, ohne etwas dafür zu können und jeden Tag darauf angesprochen zu werden, als wäre ich irgend so ein billiges Sexobjekt.
0: Nee, das will ich mir aber auch gar nicht vorstellen.
1: Ja, das kannst du ja auch gar nicht.
0: Ja. Was du da jeden Tag durchmachen musst.
1: Ja.
0: Ja. Komm, lass uns doch unseren weniger erfolgreichen Zuhörerinnen und Zuhörern das Geheimnis unseres Erfolgs erzählen. Hm. Was ist es, was uns jeden Tag zum Aufstehen motiviert?
1: Aufstehen!
0: Zum Weitermachen!
1: Weitermachen!
0: Zum Kämpfen!
1: Kämpfen!
0: Es ist Geld. Ich sag's, wie es ist. Geld löst alle Probleme auf dieser Welt.
1: Oh ja, denn nur für Geld kommt man aus dem Bett und kriegt sie alle ins Bett. Hm. Ja, einfache Mathematik.
0: Du sagst es, denn hässlich sind nur die, die sich keine Schönheits-OP leisten können.
1: So ist es, Jules. So ist es.
0: Apropos sich nichts leisten können. Wir bekommen ja immer wieder Briefe von unseren treuen Zuhörerinnen und Zuhörern. Und als wir letzte Woche angekündigt haben, eine Sendung zum Thema Motivation zu machen, wurden wir von einer Flut an Briefen überschwemmt.
1: Boah, viele.
0: Ja, so haben wir auch einen Brief von der kleinen Amelie bekommen. Amelie ist 8 Jahre alt und kommt aus Kleinpösner.
1: Ach, wie schön. Was schreibt sie denn?
0: Sie schreibt: Liebes Radioaktiv-Team, ich heiße Amelie und ich habe ein kleines Problem.
1: Oh.
0: Könnt ihr mir da helfen? Papa geht schon lange nicht mehr arbeiten. Er sagt, sein Chef könne ihn mal kreuzweise. Was heißt das? Er wird immer dicker, stinkt nach Bier und verlässt das Haus nicht mehr. Langsam geht er mir auf die Nerven. Was kann ich tun, liebes Team? Ich kann nicht mehr. Ich halte das alles nicht mehr aus. Eure Amelie. Und dazu hat sie uns ein Bild gemalt von sich und ihrem Vater, wie sie sich auf der Couch um die Fernbedienung prügeln.
1: Ach, wie süß.
0: Da geht einem doch das Herz auf.
1: Danke, Amelie, für deinen Brief. Und natürlich helfen wir dir gern. Dein Papa macht gerade eine schwierige Zeit durch, aus der er alleine nicht mehr herauskommt oder wahrscheinlich auch gar nicht herauskommen möchte. Warum denn auch? Ihm geht's doch gut. Er kann jeden Tag ausschlafen.
0: Ja, und Bier trinken.
1: Und Bier trinken. Das kann nicht jeder von sich behaupten. Und du willst ihm das alles kaputt machen? Also, Amelie, wirklich, schäm dich was.
0: Hier ein kleiner Rat von meinem Abreißkalender.
1: Oh, jetzt geht das schon wieder los.
0: Wenn du ein Problem mit deinem Papa hast, Amelie, dann solltest du vielleicht deine Einstellung zum Problem ändern.
1: Okay, in dem Kontext haut der Spruch sogar hin.
0: Sag ich doch, Motivationssprüche sind nicht immer dumm.
1: Ja.
0: Aber jetzt mal ehrlich, Amelie, es ist doch so, dass dein Papa arbeitslos ist, das stört dich, aber dein Papa nicht. Also vielleicht solltest du etwas an dir ändern, bevor du andere Menschen nach deinen Vorstellungen verändern möchtest. Das ist nämlich sehr egoistisch.
1: Hm.
0: Ich meine, du bist sicherlich auch nicht perfekt.
1: Genau. Leben und leben lassen, liebe Amelie. Mehr können wir dir an dieser Stelle auch nicht auf den Weg geben. Wenn du mal so alt bist wie dein Vater, dann wirst du das sicherlich verstehen.
0: Genau. Denn Arbeit nervt.
1: So ist es. Außer man verdient so viel Geld wie wir.
0: Oh ja, denn Geld macht alles besser. Trotzdem danke für deinen Brief und dein Bild. Das kommt direkt an unseren Kühlschrank zu den anderen schönen Bildern von euch.
1: Oh, und da ruft auch schon wieder jemand an.
0: Oh, los, geh ran, geh ran.
1: Sehr gut, sehr gut. Hallo, mit wem sprechen wir denn da?
3: Hallo, hier ist die Doreen.
1: Hallo Doreen, wo kommst du her? Von wo rufst du an?
3: Aus Dessau.
0: Muss dir nicht peinlich sein, Doreen.
3: Ist es ja auch gar nicht.
1: Doreen, was führt dich zu uns?
3: Ach, ich kann mich eigentlich nicht beklagen. Mir geht's sehr gut. Abgesehen von der Gischt und den hohen Schulden. Ich bin einfach ein sehr großer Fan eurer Sendung und wollte schon länger mal mit euch reden, bin aber nie durchgekommen.
0: Ja, kein Wunder bei den vielen Zuhörern, die wir haben. Hm. Da muss man schon sehr viel Glück haben, um hier durchzukommen.
3: Eben, eben. Und jetzt habe ich es endlich geschafft. Und ach, ich bin einfach richtig happy.
1: Oh, das freut uns, Dori. Wie gefällt dir denn die Sendung bisher? Hast du schon was mitnehmen können?
3: Ach, ihr macht das wie immer großartig. Ich bin mir sicher, ihr gebt den Leuten da draußen sehr viel Kraft.
0: Oh ja, da sind wir uns sicher.
1: Hm.
3: Und wie ihr der kleinen Amelie mal so richtig die Meinung gegeigt habt, großes Kino. Ich hätte es nicht anders gemacht.
1: Na, aber so ist es doch.
3: Ja, sowas von. Die Fenster können uns nicht immer so auf der Nase herumtrampeln. Ich gönn dem Vater seine Auszeit. Wir alle sollten einfach mal wieder ein wenig zur Ruhe kommen. Die Welt ist ja so schnelllebig geworden.
0: Da sagst du was, Doreen. Vielen Dank für deinen Anruf.
3: Könnte ich euch noch um einen kleinen Gefallen bitten?
0: Aber gerne doch, Dori.
3: Ich höre eure Sendung ja schon seit sehr vielen Jahren und damals hattet ihr so ein paar Tassen mit eurem Logo, die man auch gewinnen konnte.
1: Kriegst du, Dori, kriegst du. Wir schicken dir eine Radioaktiv-Tasse direkt nach Hause und dazu bekommst du auch noch ein von uns handsigniertes T-Shirt.
0: Das ist doch was, oder?
3: Oh wow, vielen Dank.
0: Nicht zu danken, Dori. Bleib im Anschluss einfach noch in der Leitung. Unsere Redaktion kümmert sich um den Rest. Mhm. Hab noch einen schönen Tag und bleib so verstrahlt, wie du bist.
3: Mhm. Ich danke euch. Ich wünsche euch auch einen verstrahlten Tag. Tschüss.
0: Ach ja, Fans.
1: Ja. Wenn Sie auch unbedingt mal mit uns sprechen wollen, ja, dann klingeln Sie sich doch einfach mal durch unter der 0341 24 3x3 01058. Das ist die Nummer zu Ihrem Glück. Haben Sie Probleme? Kommen Sie allein nicht mehr klar? Wir helfen Ihnen gern.
0: Und wenn Sie nur um die Tasse geht, vergessen Sie es gleich. Wir sind hier nicht die Wohlfahrt.
1: Eben. Uns erreichen Sie dann in ein paar Minuten wieder. Solange geben wir wieder ab ins Studio. Hallihallo, da sind wir wieder bei Radioaktiv, dem Podcast mit Busy Lizzie
0: und Coolio Giulio.
1: Ja, wir strahlen heute mit Tschernobyl um die Wette.
0: Denn wir freuen uns, dass Sie dran geblieben sind.
1: Genau. Ja, heute geht es bei uns um Motivation. Und da kommen wir nicht drum rum, über den Feind der Motivation zu sprechen.
0: Nein.
1: Über die
0: Nein.
1: Böse.
0: Sag's nicht.
1: Böse.
0: Nein.
1: Prokrastination.
0: Ah. Eine Krankheit, die das Land befällt.
1: Aber wie erkenne ich überhaupt, dass meine Angehörigen oder sogar ich selbst betroffen sind?
0: Sagen Sie oft Dinge wie, ja, morgen ist auch noch ein Tag.
1: Mm.
0: Oder, oh Mann, ich mach das doch noch, ey. Oder, ich wünschte, ich wäre tot. Dann müsste ich mich darum nicht mehr kümmern. Das sind die ersten Anzeichen einer Prokrastination und die sollte man unbedingt ernst nehmen.
1: Ja. Oder sie machen auf einmal Dinge, die sie im Traum nie gemacht hätten, nur um sich vor der Arbeit zu drücken.
0: Wie die Fugen im Bad putzen.
1: Oder Eltern anrufen.
0: Oder Eichhörnchen im Park aufzulauern, sie auf dem Fahrrad zu verfolgen, nur um herauszufinden, wo die kleinen Tierchen ihr Lager aufgeschlagen haben, um sie des Nachts in ihren Kobelchen zu überfallen und ihre Vorräte zu stibitzen. Ja, Dennis, wir reden von dir.
1: Ja.
0: Wir wissen, was du machst. Und wir können dir eins sagen, wenn du noch ein einziges Eichhörnchen belästigst.
1: Werden wir Peter darüber in Kenntnis setzen.
0: Und das wird Peter gar nicht gerne hören.
1: Oh nein, das kannst du uns glauben.
0: Eichhörnchen sind nämlich sehr hoch angesehen in unserer Gesellschaft.
1: Ja, und wir lassen es nicht zu, dass auch nur einem unserer flauschigen Freunde etwas zuleide getan wird.
0: Genau. Suchen Sie sich gerne eine Beschäftigung, aber lassen Sie die Eichhörnchen in Ruhe.
1: Ja.
0: So, zurück zum Thema Prokrastination und wie werde ich sie los? Dazu haben wir jetzt einen Anrufer, den Andreas aus Leipzig. Er, so sagt er, weiß sich nicht mehr zu helfen. Er ist Student, schiebt alles auf, was geht, liegt nur noch im Bett und kommt mit seiner Bachelorarbeit nicht voran.
1: Eigentlich nichts Ungewöhnliches für Studierende.
0: Ja, aber damit ist jetzt Schluss. Denn ihr Studierenden liegt dem Staat sowieso schon viel zu lange auf der Tasche rum. Und damit begrüßen wir jetzt Andreas. Hallo Andreas.
4: Ahoi.
1: Andreas, wir kennen deine Situation bereits, aber vielleicht möchtest du uns ja noch mehr über dich erzählen und über die Umstände, die dich zu uns gebracht haben.
4: Ja, also da gibt's gar nicht so viel zu sagen. Ich habe halt einfach keinen Bock auf Arbeit. Das ist eigentlich so ziemlich alles.
0: Du, sag mal, was studierst du denn eigentlich?
4: Ich studiere Backen.
1: Backen? Haben wir das richtig verstanden?
4: Ja.
0: Man kann also Backen studieren.
4: Ja, na logo. Wenn man Kochen lernen kann, warum dann nicht auch Backen? Man kann doch auch Blockflöte, Jazz und so einen Kram studieren. Aber bei Backen schütteln alle immer den Kopf.
1: Du, wir wollten dich da jetzt auch gar nicht persönlich angreifen.
0: Nee.
1: Was backst du denn so?
4: Ja, im Moment gar nichts so wirklich.
0: Warum, Andi? Was ist los?
4: Also, eigentlich wäre ich schon längst fertig mit meinem Bachelor. Bin schon 21 Semester über der Regelstudienzeit. Wisst ihr, ich krieg das einfach nicht gebacken mit meiner Bachelorarbeit und so.
0: Was ist denn das Thema deiner Arbeit?
4: Die Geschichte und Entwicklung der Zimtschnecke. Dabei untersuche ich vor allem ihre Einflüsse in der Renaissance im Allgemeinen und auf der Vinci's Lebenswerk im Besonderen.
0: Mensch, Andi, da hast du dir aber was vorgenommen.
4: Ja, mein Problem ist jetzt aber, dass ich mich gar nicht mehr so für das Thema begeistern kann. Ich kann die Dinge auch einfach nicht mehr sehen. Wenn ich Zimt nur rieche, macht mich das schon aggressiv.
1: Aber, Andreas, da kann doch der Zimt nichts dafür. Wusstest du, dass viele Menschen anfangen, etwas aufzuschieben, wenn sie Angst vorm Scheitern haben?
4: Ach, ich kann einfach nicht mehr. Einfach ist das.
0: Andi, du gibst auf, bevor du es überhaupt versucht hast.
4: Ich meine, das ist doch überhaupt nicht leicht. Wisst ihr, wie viel Sekundärliteratur es über Zimtschnecken gibt? Null. Absolut gar nichts. Warum? Weil kein Mensch sich für Zimtschnecken interessiert.
0: Aber Andreas, ich bitte dich.
4: Es ist doch so, da ist doch sogar das Franzbrötchen facettenreicher als so eine olle Zimtschnecke.
1: Also Andreas, jetzt beruhig dich doch mal. Für dein Scheitern kann die Zimtschnecke auch nichts dafür.
4: Oh, jetzt liegt es wohl alles wieder an mir, dass die Zimtschnecke der Nichtskönner unter den Gebäcken ist, oder wie?
0: Boah. Die Zimtschnecke ist ein Nichtskönner, entschuldige mal, aber du bist es doch, der nichts auf die Reihe bekommt.
1: Genau, es gibt doch nicht der armen Zimtschnecke die Schuld für alles.
4: Ach, wisst ihr was? Ihr habt doch keine Ahnung. Der Papa von der Amelie, er macht alles richtig, der hat das Leben verstanden.
0: Ja, dann tu es ihm doch gleich, aber lass die Zimtschnecke da aus dem Spiel.
1: Ja,
4: das mache ich auch. Ich werde es euch zeigen. Ich werde jetzt jeden Tag ausschlafen, Bier trinken und im Stadt weiterhin auf der Tasche sitzen.
1: Ja. Dann alles Gute und viel Erfolg dabei.
4: Danke.
0: Bitte.
1: Bitte.
4: Ja, tschüss.
0: Tschüss. Mann, der Typ hatte vielleicht Nerven.
1: Also, ich liebe ja Zimtschnecken.
0: Oh ja, ich auch.
1: Da habe ich mich einfach persönlich angegriffen gefühlt.
0: Hey, das ist nur menschlich.
1: Ja, so bin ich doch aber für normal gar nicht.
0: Ich weiß. Naja, immerhin haben wir ihn dazu gebracht, etwas in seinem Leben zu verändern.
1: Und gleichzeitig die Missstände in unserem Sozialstaat aufgedeckt.
0: Ja.
1: Das ist alles, was wir je wollten.
0: Mehr wollten wir einfach nicht.
1: Liebe Zuhörerinnen und liebe Zuhörer, wir entschuldigen uns für unseren kleinen Gefühlsausbruch.
0: Und wir hören gerade, wir müssen jetzt auch langsam zum Ende kommen. Das war sie. Unsere Motivationssendung. Wir hoffen, es hat Ihnen gefallen. Hm? Vielleicht konnten wir Sie ja auch für Ihr nächstes Projekt begeistern.
1: Ja, und wenn Sie Fragen oder Anregungen haben, dann schreiben Sie uns gerne an radioaktiv@mephisto976.de oder schicken uns zur Abwechslung doch mal einen Brief.
0: Na, irgendwie gehe ich gerade mit einem sehr unguten Gefühl aus der Sendung.
1: Ja, geht mir genauso.
0: Weißt du, was mich da immer aufmuntert?
1: Nein, was denn?
0: Motivationssprüche. Oh. Warte kurz, ich höre meinen Hut.
1: Oh nein!
0: Oh. So, da bin ich wieder.
1: Oh, Jule.
0: So, okay. Der ist schön. Hör zu. Ja. Okay. Erfolg ist die Fähigkeit, von einem Misserfolg zum anderen zu gehen, ohne seine Begeisterung zu verlieren. Von Winston Churchill.
1: Oh, Mann, ey. Der ist ja regelrecht für notorische Nichtskönner geschrieben worden. Du bist in allem schlecht und hast nichts drauf. Hauptsache, du hast Spaß daran, denn das ist der größte Erfolg, den man je haben kann. Selten so ein Blödsinn gehört.
0: Psst. Und mit diesen erfrischenden Worten beenden wir unsere heutige Sendung. Mein Name ist Jule Rauchbach.
1: Und ich bin Elisabeth Schmidt.
0: Schalten Sie das nächste Mal wieder ein, wenn es heißt...
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1: Ich habe nächtelang wachgelegen. Aber auch am Tag haben mich die gleichen Fragen umgetrieben. Ich wollte Dinge mit dir bereden, Fehler zugeben und sie beheben, Verständnis zeigen und mich nicht mehr aufregen. Alles doch bloß nicht aufgeben. 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
1: Warum hast du dich nicht früher dazu entschieden, dich von mir wegzudrehen? Bei deinem langsamen Abschied wollte alles in mir einfach nur noch vergehen.
2: Dich loszulassen hieß zu akzeptieren, dass wir nicht füreinander geschaffen waren. So ein bitter, süßes Versagen, ein leises Platzen meiner Träume. 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Und nochmal. Und nochmal.
1: Ich kann dich nicht loslassen. Kann mich einfach nicht zusammenraffen. 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In einer Zeit, in der unsere Träume noch die gleichen waren. Ich will dir keine Schuld zuschreiben, doch ich fühlte schon lange dich aus meinen Fingern gleiten. Was ist nur passiert?
2: Bei Liebe geht es nicht darum, für immer zu bleiben. Mit manchen Menschen teilen wir uns nur einen Augenblick, bis sich die Wege wieder zweigen.
1: Also war ich nicht genug?
2: Das habe ich nie gedacht, bis ich in jedem Atemzug die Realität niederschlug. Wir verloren unsere Leichtigkeit. Sie wich einer endlosen Schwierigkeit, gefolgt von Neid, Streit und all dem Leid. Ich war einsam ohne dich und noch viel einsamer mit dir. Die Wahrheit ist, dass wir viele tolle Momente hatten, bis ein Wir einfach nicht mehr klappte.
1: Und jetzt? Jetzt ist alles besser? Das Regenwetter vergangen und die Sonne scheint?
2: Ich habe meinen Frieden gefunden, mich aus deinen Klammern entwunden. Nicht jeder Tag ist Sonnenschein, doch fühle ich mich jetzt nicht mehr ganz allein. Dein Schmerz tut mir leid. Niemals hatte ich böse Absichten, wollte mit dir nichts Schlechtes anrichten. Doch inmitten von diesem Schmerz reparierte ich mein Herz. Ab jetzt geht es für mich aufwärts.
1: Und ich? Mir bleibt nichts anderes übrig, als hier zu bleiben. An dem Ort zu verweilen, an dem du mich verlassen hast. Ich kann einfach nicht weitertreiben. Du warst mein Licht und ohne dich sitze ich im Nichts. Ein dunkles Etwas, das mich zurückhält.
2: Ich wünsche dir nur das Beste. Wirklich. Doch ich muss jetzt weiterziehen. Uns ist keine Zeit geblieben. Ich hoffe, irgendwann kannst auch du der Dunkelheit entfliehen.

0: Das war Loslösung, ein Hörspiel von Eva Seibot, inspiriert vom gleichnamigen Gemälde von Edvard Munch.
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1: Karl. Karl, auch wenn du dich versteckst. Ich weiß, was du getan hast. Ich gehöre zu dir. Ich bin du.
2: Fuck. Da ist er schon wieder. Und ich? Wo zum Teufel bin ich? Es ist ekelhaft. Alles voller Müll, voller Flaschen. Der Rauch steht noch kalt und blau im Raum. Eine Party? Ach, was weiß ich. Ich muss raus, ich brauche Luft. Ich muss hier weg. Dieser Irre zerfrisst meine Gedanken, jagt mich schon in meinen Träumen. Ich bin du, was soll das heißen und was soll ich getan haben? Keine Ahnung. Er soll mich gefälligst in Ruhe lassen. Ich will nach Hause. Es ist trüb. Das alles kotzt mich an.
3: Oh, fuck!
2: Das war knapp. An einem Donnerstagnachmittag vor die Hunde gehen? Noch nicht. Leider nicht. Und dann taucht er schon wieder auf. Sitzt in einem Auto und glotzt mich an. Ey, was willst du von mir? Geh weg!
1: So einfach geht das nicht. Du musst dich

0: schon selbst von mir befreien.
1: Jetzt sieht er mich entgeistert an. Vielleicht, weil ich ihn entgeistert ansehe? Und was hat er für eine kleine Narbe am Kinn? Ich habe ja eine ganz ähnliche.
0: Du trägst Schuld,
1: sagt er. Dann ist er weg. Ich bekomme Panik. Wieso? Keine Ahnung. Ich habe mir doch nichts vorzuwerfen, hab doch nichts gemacht. Schuld ist ein hartes Wort. Jeder hat doch seine kleinen Sünden. Aber Schuld? Bin ich schuldig? Oh Mann. Ich laufe durch den kleinen Park mitten in der Stadt. Hier waren wir früher oft, als ich noch ein Kind war. Er meint doch nicht etwa, was kann ich denn dafür? Meine Gedanken bringen mich noch um.
2: Hey, Entschuldigung, hast du vielleicht ein bisschen Kleingeld für eine Obdachlose?
1: Was will denn jetzt die Pennerin von mir? Was? Nee.
2: Ich hab heute noch nichts gegessen und hab übelst Hunger.
1: Was? Nee, verpiss dich.
2: Ich hab doch nur gefragt, was ist denn los bei dir?
1: Ich hab gesagt nein.
2: Und dein Lächeln hast du auch nicht übrig, oder? Arschloch.
1: Meine Mutter meinte auch immer, man soll Pennern nichts geben. Die versaufen das eh nur. Warum habe ich dieselben Ansichten wie meine Mutter? Aus schlechtem Gewissen? Immerhin sehe ich ihn nicht mehr. Und wie ich durch die Straßen laufe und nachdenke, steht er auf einmal wieder neben mir und blickt genauso gedankenversunken in ein Schaufenster wie ich. Jetzt mustert er mich. Mit seinen grauen Augen. Mausgrau die Augen. Mausgrau? Komisch. Genau wie meine Mutter meine Augenfarbe immer nannte.
0: Ja, Schuld. Du hast dich schuldig gemacht, weil du immer nur an dich denkst.
1: Was geht es dich an?
0: Ich gehöre zu dir.
1: Und er grinst mich an. Was soll der Scheiß? Ich beginne zu rennen.

0: Dieser Geisteskranke. Woher will er wissen, was ich wem schuldig bin? Sie wäre auch so gestorben. Sichere Diagnose. Was bildet dieser Spinner sich ein, darüber zu urteilen? Oder war ich wirklich nicht da? Zu ignorant für die letzte Ehre?
1: Karl? Hey, Karl!
0: Was? Toll, was will die denn jetzt von mir?
1: Karl!
0: Julia! Hi!
1: Na, wie geht's? Was machst du hier?
0: Mir geht's... Naja, sorry, ich hab's ein bisschen eilig.
1: Siehst ein bisschen verwirrt aus. Alles gut bei dir?
0: Ja, ich muss jetzt weiter.
1: Hä? Wo schaust du denn hin? Suchst du was?
0: Bitte lass mich in Ruhe. Nee, pass auf, ich fühle mich gerade nicht so gut. Ich muss nach Hause. Wir sehen uns.
1: Och Mann, Karl, was ist das denn? Mit mir kannst du doch reden.
0: Tut mir leid.
1: Hä?
0: Für so eine belanglose Scheiße habe ich keine Zeit.

0: Jetzt komme ich zum Ärztehaus und muss stehen bleiben. Wie oft ich hier schon gestanden habe. Und mein treuer Begleiter? Er sieht mich aus dem großen Schild heraus an. Allgemeinmediziner, Augenarzt, Radiologie. Wie er sich jetzt arrogant durch die Haare fährt. Meine Mutter würde jetzt sagen, schneid dir die Haare, dann musst du nicht andauernd durchfahren. Ich habe da keinen Bock mehr drauf. Ich zünd mir eine Kippe an. Er tut dasselbe und wir rauchen zusammen. Auge in Auge, Zug um Zug.
1: Wovor hast du Angst?
0: Fragt er. Ich weiß es nicht, sage ich. Vor dir?
1: Du hast Angst, weil du nicht da warst.
0: Dann ist er weg. In einem Augenblick verschwunden. Ich will nach Hause. Ich bin müde, mein Kopf tut weh. Ich kann das alles nicht mehr.

0: und ich laufe das letzte Stück durch die Straßen. Es beginnt zu regnen, aber alles bleibt, wie es ist.
1: Beeil dich. Ich erwarte dich schon.
0: Oh Mann. Ich glaube, ich drehe durch.

0: Endlich zu Hause. Für mich. Die Welt aussperren.
1: Ich glaube, wir müssen reden.
0: Jetzt ist er in meinem Spiegel. Tun wir das denn nicht schon?
1: Wir müssen richtig reden.
2: Nein! Ich will nicht! Hau ab!
1: Das bringt dir jetzt auch nichts mehr. Ich hab dir doch schon gesagt, ich gehöre zu dir.
0: Da kommen mir auf einmal die Tränen ins Gesicht. Ich weiß nicht woher. Oder doch? Doch, ich weiß es. Es tut mir leid.
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1: Okay, Tag 79 auf dem Bauernhof von Frau Steiner. Noch habe ich keine Hinweise auf den Verkauf von verdorbener Milch gefunden. Ich hoffe aber, dass ich heute was herausfinde. Frau Steiner hat mich jetzt in ihr Büro gerufen und wir hören mal.
2: Hallo?
3: Ah, Philipp. Komm doch rein.
1: Danke, Sie wollten mir sprechen?
3: Ja, in der Tat. Setz dich doch. Du hast dich in den letzten Monaten als sehr fruchtbarer Mitarbeiter unseres kleinen Betriebes erwiesen.
1: Oh, das freut mich. Ich will ganz kurz sagen, wie froh ich bin, hier sein zu können. Mein ganzes Leben habe ich immer in so einer engen, verqualmten Großstadt gewohnt und habe grüne Wiesen und die Felder meistens nur im Fernsehen gesehen. Und dieses Praktikum ist für mich wirklich eine Offenbarung auf diesem echten, rustikalen Bauernhof.
3: Sehr schön, sehr schön. Ich nehme also an, es gefällt dir hier. Und du möchtest auch weiterhin bei uns bleiben?
1: Ja, selbstverständlich.
3: Du bist ein kluger Junge, Philipp. Deswegen müssen wir reden. Dir ist sicher aufgefallen, dass die Menschen, die hier wohnen und arbeiten bei uns, manchmal etwas, nun ja, seltsam rüberkommen. Nicht wahr?
1: Ja, ein bisschen, aber ich habe das immer auf die Abgeschiedenheit geschoben. Wir leben ja hier vollkommen autark auch.
3: Ja, nun... Das ist nicht ganz richtig, Philipp. Wir leben hier abgeschieden und allein, ja. Aber wir sind keine gesellschaftlichen Aussteiger.
1: Ich fürchte, ich verstehe nicht ganz.
3: Sind dir nicht auch ein paar Ungereimtheiten hier und da aufgefallen? Du hast keinen Ärger, Philipp. Ich möchte es nur gern wissen, weil ich dich beobachtet habe und ich glaube, du weißt ganz genau, dass hier mehr hinter den Kulissen stattfindet.
1: Ja schon, aber... Ich meine, Leute sind ja manchmal eigenartig.
3: An manchen Abenden scheinen alle für einige Stunden spurlos zu verschwinden. Manchmal siehst du Leute miteinander flüstern oder mit den Tieren sprechen. Abgesehen davon fragst du dich, woher das ganze Geld für die verschiedenen Anschaffungen kommt. Einige unserer vierbeinigen Freunde werden ja regelrecht mit Luxusgütern überhäuft. Na, und dieses Gespräch hier? Das ist doch auch irgendwie seltsam, oder?
1: Ja, schon, aber entschuldigen Sie, aber...
3: Ja, wir verfügen tatsächlich über ein beträchtliches Vermögen. All die Dinge, die wir kaufen, brauchen wir, um unseren Partnern das Leben etwas leichter zu machen.
1: Partner? Sie meinen die Tiere?
3: Bitte, nicht Tiere, Philipp. Lamas. Dir ist sicher aufgefallen, dass die bevorzugte Behandlung vorwiegend Lamas zugutekommt?
1: Jetzt, wo Sie es sagen?
3: Nun, es ist eine Tatsache, dass dieser Hof und alles darin geschaffen wurde, um den Lamas zu dienen. Sie sind so viel mehr als nur Tiere und außerdem die wahren Meister dieses Hofes.
1: Okay.
3: Und da du all das nun leider herausgefunden hast, muss ich dich vor eine Wahl stellen. Du kannst dich jetzt entscheiden, durch diese Tür zu gehen, deine Sachen zu packen und nie mehr wiederzukommen. Ich würde dir aber gern mehr über das erzählen, was wir hier tun. Ich führe dich tief in den Lamabau und zeige dir den Weg zu wahrer Erleuchtung. Doch wenn du dich entschließt zu bleiben, gibt es kein Zurück mehr. Dann bist du einer von uns. Es tut mir leid, dir so wenig Zeit für eine wichtige Entscheidung zu lassen, doch du musst jetzt wählen. Willst du bleiben oder gehen?
1: Oh, das ist jetzt schon echt heftig, Frau Steiner. Also, ich weiß nicht, mir gefällt es dir ja schon, aber... Ja, so betrachtet würde ich schon ganz gerne bleiben, aber...
3: Wunderbar, Philipp, einfach wunderbar. Es freut mich sehr, dass du zu uns gehören möchtest. Nun, ich werde mein Versprechen halten. Du bist hinter unser Geheimnis gekommen und hast es dir verdient, eingeweiht zu werden. Komm mal mit hier rüber. Ja,
1: aber eigentlich habe ich doch... Das Bücherregal ist ein geheimer Weg.
3: Gefällt es dir?
1: Ja, das ist der Hammer, Frau Steiner.
3: Oh, bitte, nenn mich nicht mehr Frau Steiner. Das war mein Menschenname. Nenn mich in Zukunft einfach mit meinem Lama-Namen. Quadruplex. Quadruplex. Und jetzt komm. Ich hab dir noch so viele schöne Dinge zu zeigen, Kria.
1: Wow.
3: Na, hab ich zu viel versprochen?
1: Das ganze Grundstück hat eine riesige unterirdische Höhle. Ich kann nicht mehr die hinterste Wand sehen. Wie ist das möglich?
3: Du wirst bald feststellen, Kria, dass eine Menge Dinge möglich sind. Willkommen beim Orden des Weißen Lamas.
1: Unglaublich.
3: Vor vielen Jahren ereignete sich eine Geschichte, die das Bild der Lamas für immer veränderte. Wir waren so arrogant. Wie konnten wir nur denken, dass die Menschen die Krone von Gottes Schöpfung seien, wenn doch das flauschige Fell und der selige Blick eines Lamas die einzig wahren Zeichen für Göttlichkeit sind?
1: Aber Frau, ich meine, Quadruplex, wozu das Ganze? Also, was ist das Ziel dieses Lama-Ordens?
4: Da seid ihr ja. Ist der Kreier bereit?
3: Einen Moment noch.
1: Verzeihung, aber warum nennen mich plötzlich alle Krier?
3: So nennt man die Fohlen von Lamas.
1: Ah.
3: Und das bist du jetzt?
1: Verstehe.
4: Weil wir der Orden des Weißen Lamas sind.
1: Ja, ist klar.
4: Und du als Neuling bist sozusagen ein Fohlen für uns.
1: Quadruplex, wer ist der Mann mit der Lama-Maske?
3: Oh, ja, Verzeihung. Das ist Spol. Er ist einer unserer Priester. Es ist gegen unseren Glauben, ihr Gesicht zu sehen. Deshalb verhüllen sie sich.
1: Ah.
4: Ich bringe dir deinen Zeremoniepullover.
1: Danke.
3: Zieh ihn an. Das Lama-Fell. Fühlt sich gut an, oder?
1: Ja, es ist schön warm.
4: Ja, das ist die Wärme des Weißen Lamas. Gepriesen sei das Weiße Lama. Bereitest du ihn vor, Quadruplex? Ich zünde dabei die restlichen Lama-Wachskerzen an.
3: Ja, ja, geh nur.
1: Er wirkt böse.
3: Was? Mach dich nicht lächerlich.
1: Und Lama-Wachskerzen? Seit wann produzieren Lamas den Wachs?
3: Lamas können so viele Dinge. Sie offenbaren sich nur nicht jedem. Vor vielen Jahren hat sich das glorreiche Weiße Lama dem Gründer unseres Ordens offenbart. Fortan scharte es eine kleine Gruppe von Anhängern um sich und predigte Frieden, Zusammenhalt und das Geheimnis für extra flauschiges Fell. Doch gerade deswegen hatte es auch viele Feinde. Unsere Vorgänger wurden geächtet und bespuckt. Irgendwann hat dann einer seiner engsten Vertrauten das Weiße Lama verraten und es wurde vernichtet.
1: Wie furchtbar.
3: In der Tat. Doch in seiner endlosen Weisheit hinterließ unser vierbeiniger Erlöser uns eine letzte Prophezeiung. 9 Seelen sollten kommen, vom Schicksal unberührte Menschenkinder. Sie sollten die Lamariona genannt werden und gemeinsam der Welt Frieden und Flauschigkeit wiedergeben. Sie sind die rechtmäßigen Nachfahren des Weißen Lamas und wir sind auf der Suche nach ihnen. Da, wir sind angekommen. Siehst du sie? Da, auf dem Altar des großen Lamakopfes? Sie sind unser wichtigster Schatz. Wir haben erst 8 von ihnen gefunden. Doch sobald wir alle haben, treten wir aus dem Schatten. Und es beginnt das fluffige Zeitalter des Lamas.
1: Aber ich zähle dort nur 6?
3: Ja, das ist sehr tragisch. Wir hatten einst einen jungen, sehr ambitionierten Krieger bei uns. Sein Name war Posul. Er entpuppte sich bei der Aufnahmezeremonie als einer der Lamariona. Doch er war nicht wie die anderen. Er war machthungrig und wollte die Macht des Lamas für sich haben. Eines Tages hat er versucht, einen seiner Mitlamariona in Spucke zu ertränken. Wir konnten ihn Lama sei Dank rechtzeitig stoppen, doch er floh. Seitdem kämpfen wir gegen ihn.
1: Oh Mann.
3: Sei auf der Hut vor ihm. Er ist die Reinkarnation des Mitglieds, das vor all den Jahren das Weiße Lama verraten hat. Glauben wir zumindest. Es ergibt Sinn. Der Lamariona, den er verletzt hat, ist nie wieder richtig zu Verstand gekommen. Wir mussten ihn weit weg verstecken.
1: Aber wie wollt ihr alle Lamariona zusammenbringen, wenn einer von ihnen ein Verräter ist?
3: Oh, wir werden sie alle zu einem Wesen verschmelzen. Stell dir nur vor, das Beste von Lamas und Menschen in einem Wesen vereint, dem Superlamel.
1: Wow, nein, nee, halt. Das ist doch verrückt. Lamariona, Posul, Superlamel. Das kann doch nicht richtig sein. Und was habt ihr überhaupt vor, wenn ihr euer Ziel erreicht habt?
3: Das wissen wir noch nicht.
1: Was?
3: Wir vertrauen fest darauf, dass der Wille des Lamas uns erleuchten wird. Und du gehörst jetzt auch zu uns. Komm, es ist Zeit für deine Weihe.
1: Frau Steiner, Quadruplex, ich möchte mir das, glaube ich, nochmal überlegen.
3: Zu spät. Du weißt bereits zu viel.
1: Ja, aber...
3: Nur keine Scheu, Kria. Gleich wirst du dich fühlen wie neugeboren.
1: Ich weiß nicht, das ist mir irgendwie unheimlich.
3: Hey, Philipp. Nur keine Sorge. Das Lama Gottes wird die Welt regieren und in ein paradiesisches Kameltopia verwandeln. Merkst du nicht, dass du wie ein Verrückter klingst?
1: Kameltopia?
3: Lamas gehören zur Familie der Kamele. Hast du das nicht gewusst? Sie werden unsere Sünden in ihren Höckern davontragen. Und dann haben wir endlich das gelobte Land erreicht, wo Milch und Speichel fließen werden.
4: Ist er soweit?
1: Ja, das klingt wirklich toll, aber irgendwas daran kommt mir noch immer seltsam vor.
4: Oh, nur keine Sorge. Das ist ganz normal. In wenigen Sekunden wirst du als Apostel des Lamas wiedergeboren werden. Das ist ein wichtiger Schritt, der eine Menge Mut erfordert. Doch es gibt keinen Grund, sich zu fürchten. Niemand interessierte sich für mich, bevor ich diese Maske bekam. Bist du bereit?
1: Ja, aber was machen Sie mit dieser großen Schüssel da?
4: Das ist natürlich geweihter Speichel. Alba Lama Resurgate.
1: Oh nein.
4: So, dies ist der Schädel des weißen Lamas. Küss ihn. Küss ihn los. Etwas mehr Leidenschaft, preise ihn. Ja, gut, sehr gut. Hiermit taufe ich dich auf den Lama-Namen. Pardausel.
1: Oh Mann.
5: Oh Mann.
3: Seht nur.
4: Unmöglich.
5: Wieso leuchte ich?
3: Du bist es, Pardausel. Du bist der 9. Lamariona.
5: Ich?
3: Ja, endlich ist es soweit. Die Ankunft von Super Laman ist gekommen. Endlich kann Kameltopia erblühen. Ich freue mich so. Brüder und Schwestern, lobet und preist Pardausel, unseren neuen Lamariona.
6: Lama Hu, Lama Hu, Lama Hu, Shakalaka Din, Tataratata, endlich ist der Erlöser da.
5: Wo bin ich hier nur gelandet?
3: Nein!
5: Was ist denn nun?
3: Das ist Prosul. Er hat uns gefunden. Schützt die Lamas!
5: Oh Gott! Oh Gott!
3: Komm mit! Es gibt einen Geheimgang. Da lang. Dieser miese Schakal wusste die ganze Zeit, wo wir uns verstecken. Er hat nur darauf gewartet, dass wir all die restlichen Lamariona finden, damit er sie alle auf einmal erwischt.
5: Was hat er mit ihnen, mit uns vor?
3: Ich weiß es nicht, aber es kann nicht gut sein.
5: Ah! Quadruplex!
3: Du musst ohne mich weiter.
5: Nein!
3: Doch, du musst überleben. Du bist ein Lamariona, Pardausel. Das Schicksal der Welt liegt in deiner Hand. Und jetzt geh, bring dich in Sicherheit.
5: Ich werde deinen Namen nie vergessen, Quadruplex. Oh Mist, wo denn jetzt? Wer ist da?
4: Pardausel, du hast überlebt.
5: Wo sind die anderen?
4: Es tut mir leid. Du bist einer der letzten drei Lamariona.
5: Was ist passiert? Was hat Posulin angetan?
4: Eine faszinierende Substanz, dieser Lama-Speicher. Er kann für so viele Dinge verwendet werden. Er klebt nicht nur ganz fantastisch, sondern kann auch angewandt werden, um Lama-Eigenschaften zu übertragen. Hast du dich nie gefragt, warum Lamas Leute anspucken? Sie fühlen sich bedroht und übertragen ihre DNA auf den Angreifer in der Annahme, dass er nicht mehr angreift, wenn er die Eigenschaften eines friedlichen Lamas übernommen hat.
5: Nichts für ungut, aber das klingt wirklich ziemlich teuflisch.
4: Ja, das ist es auch.
5: Wer sind Sie?
4: Es ist nicht wichtig, wer ich bin. Wichtig ist nur mein Plan. Ja, du trägst ein Aufnahmegerät. Ich wusste gleich, dass an dir etwas faul ist. Und jetzt entspann dich.
7: Ich zeige dir eine ganz neue Welt des Schmerzes.
5: Posul?
7: Ja.
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1: Paddy. Was hast denn da? Na los, fang das Stückchen.
2: Du sitzt im Weg.
1: Hm?
2: Du sitzt im Weg, lass mich vorbei. Ich wusste nicht, dass du schon zurück bist. Seit wann bist du wieder da?
1: Weiß nicht. Eine Weile.
2: Und, hast du was gefangen?
1: Nein.
2: Gar nichts?
1: Gar nichts.
2: Warst du überhaupt in der Bucht draußen?
1: Klar.
2: Schön. Da fährt man hierher, damit er fischen kann, und dann fängt er nicht mehr was. Mrs. Farnsworth meinte zu mir, zurzeit täten einem die Kabeljaue freiwillig ins Boot springen.
1: Kannst doch im Hafen welche kaufen.
2: Na, der Herr hat ja hohe Ansprüche an sich selbst. Gottes Willen.
1: Hund, das ist aber nicht dein Stock. Was hast denn da? Eine Nachtschwalbe.
2: Wenigstens der Hund bringt was zu essen mit. Weißt du, ich habe extra Mrs. Farnsworth gefragt, wie man den Fisch hier am besten zubereitet.
1: Ich gehe runter und kauf welchen.
2: Brauchst du nicht. Die Himmelfarbs haben uns ins Brickhaus eingeladen.
1: Und du meinst mal, ist die da überhaupt rein?
2: Das sind sehr respektable Leute.
1: Klar.
2: Gott, du kannst so ein Ekel sein.
1: Danke.
2: Wir sind um 8 mit ihnen verabredet.
1: Kannst allein gehen.
2: Was?
1: Ich bleib hier.
2: Was glaubst du, werden die denken, wenn ich alleine auftauche?
1: Schert mich nicht die Birne.
2: Du bist...
1: Ob du es glaubst oder nicht, ich war mit dem Boot draußen in der Bucht.
2: Na und?
1: Es war mit einem Mal alles still. Kein Wind, keine Wellen, kein Nichts. Ich hab das Wasser nicht mal plätschern gehört. Da kommt irgendwas. Und ich glaub nichts Gutes.
2: Ach, fahr doch zur Hölle.
1: Da war ich schon.
2: Ich auch.

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Tschüss.

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1: Nee, hab keine Lust zu feiern. Nee, ich will mich jetzt nicht mehr betrinken. Oh, kein Bock auf Kater morgen, muss früh raus. Naja, nee, muss heute reichen, wirklich. Ja, okay, ich überleg's mir. Mach's gut. Ciao.
2: Hey Philipp, hast du keine Lust auf Gesellschaft?
1: Lass mich bitte in Ruhe, ich mach heute eine Chilligen auf der Couch. Ich zock einfach was oder so.
2: Ach komm schon, bist du ein unsoziales Wesen? Komm, geh doch kurz hin, trink ein Bierchen mit. Na los, ich bin auch dabei.
1: Ich hab eigentlich keine Lust zu saufen. Na gut, vielleicht gehe ich noch kurz hin und trinke eine Cola oder so, aber...
2: Ja, dann bist du wieder der einzige Außenseiter, der nichts trinken will oder was? Tja, das sind die coolsten.
1: Man muss ja nichts trinken, um dazu zu gehören. Es macht natürlich Spaß, wenn alle gleich besoffen sind, aber ey, es geht auch mal ohne, oder?
2: Also als wir uns als Teenager kennengelernt haben, hat sich das noch ein bisschen anders angehört. Weißt du noch, wie wir damals Behrensen geklaut haben, als wir noch nicht 18 waren?
1: Ja, damals war ich dumm und ich wollte halt dazugehören. Es ist jetzt halt komplett anders. Jo, Brudi, was geht? Echt? Die sind auch da? Ja, geil. Ja, okay, dann komme ich noch kurz rum. Bis gleich. Okay, ich gehe hin. Aber ich trinke nicht. Die Cola, die noch im Kühlschrank steht, muss reichen.
2: Du bist da zu Gast und willst keinen Alkohol mitbringen? Das ist nicht unbedingt die feine Art.
1: Na gut, da hast du recht. Ich gehe nochmal schnell zum Späti und hol ein, zwei Bier oder so.
2: Ja, sehr gut. Das wollte ich hören. Zwei Bier? Sicher, dass dir das reicht?
1: Naja, vielleicht nehme ich besser drei. Besser zu viel als zu wenig, ne? Ich nehme vier.
2: Ja, das sehe ich auch so. Am Ende kannst du auch noch teilen, das wäre doch nett. Wie wär's denn noch mit einem Schnaps?
1: Nee, ich habe jetzt echt keine Lust, noch mehr Geld auszugeben. Eigentlich hatte ich doch eh keine Lust, dahin zu gehen. So viel Saufen muss heute auch echt mal nicht sein, ne?
2: Ja, stimmt schon, aber am Ende denken die, du bist geizig. Und außerdem hast du ja eigentlich abgesagt. Du wirst da gar nicht erwartet, da wäre doch so eine Kleinigkeit doch in Ordnung, oder?
1: Ja, aber so gern trinke ich Schnaps doch eh nicht. Ich meine, ich will mich heute Abend wirklich nicht abschießen.
2: Ach was, wie hat dein Opa immer gesagt? Die Leber wächst mit ihren Aufgaben. Es ist quasi Training, damit du in Zukunft mehr aushältst, weißt du?
1: Mein Opa, der sich fast totgesoffen hat? Tolles Beispiel. Nee, auf den sollte ich nun wirklich nicht hören.
2: Aber mitbringen kannst du ihn ja. Irgendjemand freut sich bestimmt darüber. Komm schon, der Pfeffi ist doch auch voll billig.
1: Ja gut, so für die Leute nehme ich den halt mit. Aber ich trinke davon nichts. Hätte ich mal nicht so viel Alkohol gekauft. Der Rucksack ist verdammt schwer geworden. Die Nähte reißen schon.
2: Ach, ist doch nicht so schlimm, wenn es ein bisschen mehr ist. Denk dran, alles wird verwendet, nichts wird verschwendet.
1: Ja, aber nicht heute. Ich trinke heute nur ein Bier und das war's.
2: Das werden wir noch mal sehen.
1: Was?
2: Ach, nichts. Aber denk doch mal an früher. Dein Vater hat auch immer abends ein Bierchen getrunken und deine Mutter ein Weinchen.
1: Ja, damit sie schlafen konnten. Das ist auch absolut okay und ich meine, es hat ja nichts mit Party zu tun.
2: Ja, genau deswegen. Und du trinkst doch fast nie. Also kannst du es dir in Gesellschaft doch mal ein bisschen mehr gönnen.
1: Ach nee, wenn ich so trinken würde wie mein Vater, dann würde ich doch voll zunehmen. Da habe ich also wirklich keine Lust drauf.
2: Ach, das trainierst du schon wieder locker runter. Aber denk doch mal daran, wie gut es dir gehen würde. Immer mit einem warmen Gefühl im Bauch schlafen gehen.
1: Sei ruhig, ich will ja jetzt nicht einschlafen. Ich muss ja wach werden. Da auf der Party kann ich ja nicht einfach so rumhocken und nichts tun, oder?
2: Da musst du aber ein bisschen mehr trinken, damit du in die Ekstase kommst.
1: Ja, vielleicht kann ich auch erstmal irgendwie eine Mate oder so trinken.
2: Du kannst doch auch mischen. Wach und besoffen. Geile Kombi.
1: Ach nee, das vertrage ich nicht. Da kriege ich immer Herzrasen von.
2: Ja, da reden wir später nochmal drüber. Ich hab auf jeden Fall Bock, Bock, Bock, Party! Yeah!
1: Jetzt halt's Maul, ich will da erstmal ankommen.
2: Na, wie sieht's aus? Geht's dir jetzt nicht viel besser?
1: Geht so. Das Trinkspiel hat schon Spaß gemacht. Ich habe mich nur ein bisschen reingesteigert.
2: Du hast einfach schlecht gespielt. Ist doch okay, oder nicht? Beim Trinkspiel gibt es keine Verlierer.
1: Ja, du hast schon recht. Tut schon gut auf dem Pegel. Ich meine, ich bin ja immer noch smooth as fuck.
2: Oh ja, und wie. Voll gut, dass du den Absinth getrunken hast, ohne eine Miene zu verziehen. Ich wusste gar nicht, dass du das magst.
1: Naja, wenn Jakob den Absinth aus Prag mitbringt. Ich meine, wie oft hat man die Chance, schon so einen guten Tropfen zu trinken?
2: Ganz genau, du bist so klug. So ein Genussmittel macht jeden Moment zum, tja, Genuss. Hast viel gelernt von mir.
1: Nee, ich bin voll dumm. Ich schaffe es immer noch nicht, Helene anzusprechen. Irgendwie bin ich zu schüchtern.
2: Die fandest du doch sonst gar nicht so süß. Naja, ich könnte dein Wingman sein. Und ich sag, dir könnte mehr Alkohol helfen.
1: Was? Ich leide doch jetzt schon und... Habe ich eine Bierfahne?
2: Ach, die hat doch hier jeder. Komm, jetzt stell dich nicht so an. Noch ein Shot und dann machst du das.
1: Fuck it. Ich habe ja nichts zu verlieren.
2: Ja, und auf geht's. Living is easy.
1: Nee, jetzt ist mir schlecht. Ich glaube, ich trinke jetzt erstmal gar nichts mehr. Vielleicht ein Wasser oder so.
2: Oder ein Bier? Das ist ja quasi Wasser.
1: Ey, nee, komm, hau ab.
2: Was habe ich denn gemacht?
1: Du gehst mir schon die ganze Zeit auf den Sack. Die letzten Jahre immer stiftest du mich zu Zeug an, auf die ich eigentlich überhaupt keine Lust habe.
2: Und? Hat es dir so geschadet? Manchmal peinlich, okay, aber meistens hattest du einfach mega Spaß. Und stell dir vor, wie viele Leute du niemals kennengelernt hättest, ohne mich.
1: Ja, aber das gerät außer Kontrolle irgendwann. Manchmal wünschte ich, du würdest weggehen und nicht wiederkommen.
2: Tja, das geht aber nicht. Ich bin immer bei dir und jeder um dich rum unterstützt mich. Jeder will sehen, dass wir zusammenbleiben. Sonst wärst du ja sozial tot. Klar, wir sollten vielleicht nicht zusammen im Auto gesehen werden, aber das hält uns doch nicht ab, oder?
1: Ach, manchmal wünschte ich, wir hätten uns damals nie kennengelernt. Wir hätten keine Freunde werden sollen.
2: Freunde? Wir sind keine Freunde. Ich will nicht das Beste für dich. Aber du hast mich eingeladen und jetzt bleibe ich hier. Wenn sie dich nicht wegsperren, bleibe ich hier für immer.
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1: Herrje, die arme Seele.
2: Arme Seele? Das ist schon das dritte Mal diese Woche, dass er vor meiner Schusterei rumlungert. So langsam habe ich den Säufersatz-Chief-Inspektor. Vertreibt mir die ganze Kundschaft.
1: Ach? Hey, Entschuldigung, können Sie mich hören?
2: Jetzt wach schon auf, du Penner.
1: Mr. Morgan.
3: Schon wieder morgen? Mühsam und mit dröhnendem Schädel zog ich meine schlafverklebten Augenlider auseinander. Über mir standen die verschwommenen Schemen einer Frau in blauer Uniform und eines Fasses mit dickem Schnauzbart. Sofort schaltete ich.
4: Ach, Constable, gut, dass Sie hier sind.
1: Chief Inspector, wenn ich bitten darf.
4: Verdammter Nacken. Ich hatte den kleinen Ganoven hier gerade gestellt. Da brät er mir eins über. Ich hatte gar keine Chance. Nehmen Sie ihn fest. Sie kennen ja das Prozedere. Ich empfehle mich.
1: Hey, stehen bleiben!
2: Dieser Halunke, verfolgen Sie ihn!
3: So schnell ich konnte, verschwand ich im Gedränge des Marktplatzes. Hier war es mir möglich, der Polizistin zu entfliehen, denn ich hatte einen entscheidenden Vorteil. Für sie stellte die Menschenmenge ein Hindernis dar, durch das sie sich zwängen musste. Ich jedoch tänzelte leichtfüßig hindurch und wich jedem Rempler und jeder Stolperfalle aus. Die Technik des halbbenommenen Torkelns hatte ich über die Jahre perfektioniert.
5: Frische Eier!
6: Obst und Gemüse!
7: Sand, Kies und Steine!
6: Saftig und
1: Wein! Bleiben Sie stehen! Die feinsten Teeblätter der Gegend, nur 5
5: Hier
1: Pfund!
5: Hier gibt's noch frische Früchte!
1: Holen Sie sich das beste Brennholz!
6: Die feinsten Teeblätter der Stadt, nur 4,99 Pfund!
1: Hallo?
5: Hallo!
7: Exotischer Rindenmulch!
5: Frische Früchte hier!
1: Haben Sie einen Mann mit Hut gesehen? Etwa so groß?
7: Dreck für jeden Zweck!
5: Oder frische Fische!
1: Nur Biggerstaffs Brennholz ist wirklich trocken!
3: Als ich mir sicher war, die Polizistin abgehängt zu haben, hielt ich kurz inne. Meine Kehle brannte wie Biggerstaffs bestes Brennholz. Ich musste mir dringend etwas hinter die Kiemen kippen. Aber wo? Durch die Masse an Leuten hindurch erhaschte ich einen Blick auf eine Flasche Sherry. Ihr wohlgeformter Bauch glitzerte im Sonnenlicht. Wie eine Motte taumelte ich ihr entgegen.
8: Ich trau meinen Augen nicht. Kundschaft?
3: Ja. Gnädige Frau, was verlangen Sie für ein Glas Ihres edelsten Tropfens?
8: Oh, ich dachte, Sie wären wegen meiner Weissagung hier. Finger weg von meinem Sherry.
3: Ich erblickte den Schriftzug, der über ihren Stand angebracht war. Madame McDougalls Prophezeiungen. Der Laden stank nach Ziege.
4: Verzeihung. Das ist mir wohl völlig entgangen. Ich brauche dringend etwas, um meinen Durst zu löschen. Könnten Sie nicht einem Kollegen aushelfen? Wissen Sie, Miss McDougall, ich bin selbst Wahrsager.
8: Wer es glaubt, wird selig. Und ich bin nicht Miss McDougall. Ich habe nur den Stand hier von ihr übernommen. Sie ist vor kurzem verstorben.
3: Mein Beileid. Schenken Sie mir ein Glas ein, wenn ich für eine Prophezeiung bezahle? Den Geldbeutel hatte ich eben im Gewimmel einem feinen Pinkel abgenommen.
8: Na schön. Geben Sie mir Ihre Hand. Was arbeiten Sie?
3: Wie gesagt, ich bin ebenfalls Wahrsager.
8: Na, keine Lügen, sonst kann ich nicht vernünftig lesen.
3: Ich bin Detektiv. Aber momentan ziehe ich einfach keine Fälle an Land. Genau genommen hat mich noch nie jemand angeheuert, aber ich habe früher alle Kriminalromane verschlungen, die ich in die Finger bekam. Und ich wusste immer schon vor der Hauptfigur, wer der Täter ist. Also
8: echte Detektivarbeit ist aber schon nochmal etwas ganz anderes. Das ist Ihnen bewusst?
3: Naja.
8: Wie auch immer. Das Weissagen bei Ihnen ist einfach. Sie werden bald Ihren ersten echten Fall lösen.
3: Wirklich? Das steht in meiner Hand.
8: Ja, sicher. Passen Sie nur auf, dass Sie nicht selbst dabei draufgehen. Hier, Ihr Sherry.
3: Sie sind ein Schatz.
8: Das macht dann 20 Pfund.
1: Hab ich Sie!
3: Hä?
8: Was soll das werden?
1: Chief Inspector Yagi, Scotland Yard. Wenn ich Ihre Kundschaft kurz abführen dürfte?
8: Hey, Sie können nicht einfach die Zeche prellen.
3: Während die Wahrsagerin uns Zeta und Mordio hinterher...

0: Den Teil mit dem Geldbeutel, den ich gestohlen hatte, schien sie offenbar nicht mitbekommen zu haben. Ich verschwieg ihn geflissentlich.
1: Ich werde Sie nicht festnehmen oder sowas, keine Sorge. Sie haben ja nichts Böses angerichtet oder so. Wenn es irgendwas gibt, was ich für Sie tun kann, sagen Sie es ruhig. Wie heißen Sie?
0: Gisway Fowler.
1: Mr. Fowler. Detektiv Fowler. Das klingt doch gut. Ich lese auch gern Kriminalromane, genau wie Sie. Kennen Sie Holmes?
0: Ja, ich...
2: Extrablatt, Extrablatt! Eröffnung der Harley's Bank noch diesen Freitag, Extrablatt!
1: Was? Diesen Freitag? Maygreen hält am Datum fest?
0: Ist das eine Eilmeldung wert?
1: Haben Sie es nicht mitbekommen? Moment, ich kaufe Ihnen eine Ausgabe.
2: Extrablatt!
3: Danke, Ma'am.
2: Extrablatt, Extrablatt!
0: Ungeachtet des Todes von Harley's Bank Architekt John Brown John am vergangenen Mittwoch soll das neue Bankgebäude wie geplant am Freitag eröffnet werden. Das gab Bürgermeister May Green auf einer Investorenversammlung bekannt.
1: Es wundert mich, dass May Green die Eröffnung nicht verschieben will. Der Bau der Harley's Bank ist das Prestigeobjekt seiner Amtszeit. Deshalb ging der Mord an seinen Spitzenarchitekten auch durch die ganze Presse. Wäre ein Aufschub da nicht das bessere Signal?
0: Mord? Er wurde ermordet?
1: Ja, Scotland Yard ist in hellem Aufruhr. Offen gestanden bin ich eine der Chefermittlerinnen, daher kann ich leider nichts zu laufenden Untersuchungen sagen. Ich bin heute zum Marktplatz gekommen, um... Oh, fuck!
0: Was ist?
1: Ich bin eigentlich hier, um den Bauunternehmer der Bank zu befragen und seine Wohnung zu durchsuchen. Das habe ich durch den ganzen Tumult ja vollkommen verdrängt. Was war das?
0: Das kam aus dem Haus da. Lassen Sie mich durch! Ich bin Arzt!
1: Sir, Sie brüllen eine Tür an.
0: Ja, wenn Sie mich nicht durchlässt.
1: Lassen Sie mich mal.
0: Uns bot sich ein grauenvolles Bild. Auf dem Boden vor uns lag der grausam verdrehte, leblose Körper eines Mannes. Sein Oberkörper und sein Gesicht waren von blauen Flecken übersät. Blut aus einer Wunde am Bauch hatte unter ihm eine große Lache gebildet. Umgeworfene Stühle und Keramikscherben einer auf dem Boden zerschellten Vase ließen darauf schließen, dass es einen Kampf gegeben hatte. In der Luft lag ein penetranter Gestank, der mir irgendwie bekannt vorkam. Yagi trat näher.
1: Er ist tot. Meine Befragung hat sich damit erledigt.
0: Ja, die Leiche hat wohl Vorrang.
1: Das hier ist der Bauunternehmer.
0: An den folgenden Untersuchungen in der Wohnung des Bauunternehmers teilzuhaben, wurde mir leider verwehrt. Außenstehende dürften nichts über laufende Ermittlungen erfahren. Mit diesen Worten hatte Chief Inspector Yagi mich aus dem Haus geleitet. Freundlicherweise nicht ohne mir genug Geld in die Hand zu drücken, damit ich mir eine Nacht in einem Gasthaus an der Themse leisten konnte. Und so kam es, dass ich am nächsten Morgen ausgeruht und munter aus dem federweichen Bett der Pension stieg und...
4: Wach auf, du Penner! Diesmal bist du dran! Ich schwöre bei Gott, wenn ich mit dir fertig bin, wirst du dich nicht mehr hinlegen können, du kleine Ratte!
1: Fowler! Dachte ich's mir doch, dass ich sie hier finde!
4: Chief Inspector, ich war gerade dabei!
1: Das habe ich gesehen, Mr. Morgan! Wenn Sie keine Anzeige wegen Körperverletzung wollen, rate ich Ihnen, Mr. Fowler mit mir gehen zu lassen.
4: Ja, aber...
1: Haben wir uns verstanden?
4: Ja, machen Sie doch, was Sie wollen.
0: Ah, mein Nacken bringt mich noch um.
1: Als mir im Gasthaus gesagt wurde, es hätte diese Nacht keine Einschreibung auf den Namen Fowler gegeben, habe ich Sie hier gesucht. Mit Erfolg. Warum haben Sie nicht bei Kevin das übernachtet?
0: Terminliche Verpflichtungen. Eine ganz dringende Angelegenheit. Eine Freundin hat ein Kind bekommen und ich musste ihr Haus hüten, aber dann...
1: Oh Gott, diese Fahne! Haben Sie etwa mein ganzes Geld für Alkohol ausgegeben?
0: Also, wo denken Sie hin? Ein Stück Brot war auch dabei. Auf leeren Magen trinkt sich's schlecht. aber warum interessiert Sie das überhaupt? Was wollen Sie von mir?
1: Da Sie Zeuge eines Mordfalls geworden sind, müssen Ihre Aussagen selbstverständlich protokolliert werden. Und vielleicht könnten Sie ja bei der Lösung des Falls helfen.
0: Ah ja. Woher der Sinneswandel?
1: Um ehrlich zu sein, ich habe Mitleid mit Ihnen. Ich will Ihnen Ihren ersten Fall besorgen. Sehen Sie es als glücklichen Zufall, dass wir uns begegnet sind.
0: Wo sind

0: Sind wir.
1: Willkommen in meiner Wohnung.
2: Ich ließ meine Augen durch das sehr ordentliche Zimmer schweifen. Auf einem kleinen Sofatisch waren einige Dokumente sorgfältig übereinander gestapelt. In einem Regal an der Wand lag eine Sammlung penibel aneinandergereihter Salzsteine. Ich konnte kein einziges Staubkorn erkennen. Doch inmitten all der Ordnung kam mir irgendeine Sache fehl am Platz vor.
1: Machen Sie es sich gemütlich. Möchten Sie einen Tee? Ich kann Ihnen die besten Teeblätter des Viertels aufbrühen. Habe ich auf dem Markt gekauft. Nur 4,98 Pfund.
0: Danke. Nein, von Tee bekomme ich immer Kopfschmerzen. Haben Sie vielleicht auch Gin?
1: Ah, das lassen wir mal besser. Nun gut, kommen wir zum Fall. Das Opfer ist Adam Farrows, Bauunternehmer. Er war mitverantwortlich für die Harley's Bank. Jene Bank, die am Freitag eröffnet werden soll, obwohl der Architekt vor knapp einer Woche ebenfalls ermordet wurde.
0: Klingt verdächtig danach, als gäbe es einen Zusammenhang.
1: Klingt nicht nur danach. Die Todesursache ist bei beiden, Brown John und Farrows, dieselbe. Blutverlust durch mehrere Stiche in den Unterleib. Zudem weisen beide Blutergüsse an Kopf und Oberkörper auf, zugefügt durch eine stumpfe Waffe, einen Knüppel oder ähnliches.
0: Also haben wir es mit einem Serientäter zu tun. Interessant. Eine Frage beschäftigt mich schon seit gestern. Warum wohnte Farrows in so einer kleinen Wohnung? Als Bauunternehmer kann man sich doch sicherlich mehr leisten.
1: Das war nicht sein Hauptwohnsitz. Natürlich besitzt er ein prächtiges Haus am Stadtrand und hat Familie. In der Wohnung, in der er ermordet wurde, war er unter falschem Namen gemeldet. So hat er bei Scotland Yard auch unsere Aufmerksamkeit erregt.
0: Und deshalb wollten Sie ihn aufsuchen.
1: Exakt. Eigentlich hatte ich gestern vor, ihn zu überraschen und dazu zu befragen. Und nebenbei die Wohnung zu inspizieren.
0: Ja, aus der Befragung ist bekanntlich nichts geworden. Aber die Inspektion?
1: Hat uns die Hinweise geliefert, die wir haben wollten. Sehen Sie sich das an.
0: Unterlagen zum Bau der Harley's Bank. Briefverkehr zwischen Farrows und Brown John. Farrows und Bürgermeister May Green. Die Rechnungen laufen ja alle über ein anderes Konto. Soll das etwa heißen, das neue Bankgebäude wird zur Geldwäsche benutzt?
1: Präzise, Fowler. In den Briefen streiten unsere drei korrupten Kameraden über die Anteile, die ihnen an der ganzen Sache zustehen. May Green will mehr haben als abgemacht, weil es ihm als Federführer der ganzen Aktion zustehe.
0: Und deshalb bringt er beide um, um das ganze Geld für sich alleine zu haben. Und darum will er die Eröffnung auch nicht verschieben, weil es ihn viel Geld kosten würde.
1: Wow, Sie treffen den Nagel auf den Kopf, Fowler. Sie geben einen echt guten Detektiv ab. Wollen wir May Green dann mal einen Besuch abstatten?
0: Die heiße Mittagssonne, die durch das Fenster hereinschien, machte mir meinen ausgetrockneten Rachen wieder schmerzlich bewusst. Einen Gin oder einen Schluck Rum, das könnte ich jetzt vertragen. Yagi stand schon in der Tür. Da fiel mir das Detail auf, das mich so irritiert hatte. Eine Frage, Chief Inspector.
1: Ja?
0: Das ganze Zimmer sieht aus wie geleckt, fast schon pedantisch. Warum ist der Saum der Fenstervorhänge dann so ausgefranst?
1: Ihnen fällt aber auch alles auf, Fowler. Die Vorhänge sind ein Erbstück von meinen Großeltern. Ich kann mich einfach nicht von ihnen trennen.
0: Ah, das ergibt natürlich Sinn.

0: warten Sie kurz hier im Vorraum. Der Bürgermeister wird Sie gleich in Empfang nehmen.
1: Ich müsste noch mal kurz verschwinden. Wo sind denn die Toiletten?
0: Oh, da müssen Sie so einen kleinen Gang dort hinten nach links, die schmale Treppe runter und dann, ganz wichtig, bloß nicht auf die dritte Stufe von unten treten.
1: Eine kleine Stufe nach links, die dritte Treppe und dann eine halbe Drehung. Wie?
0: Ach, wissen Sie was? Ich bringe Sie kurz hin.
2: Gelangweilt wartete ich auf der unbequemen Holzbank vor der Doppeltür, die ins Büro des Bürgermeisters führte. Mir war etwas schwindelig, denn ich hatte schon seit Stunden nichts Vernünftiges getrunken. Quälend langsam schlich die Zeit voran, aber weder kam Chiefinspektor Yagi zurück, noch meldete sich der Bürgermeister. Ich stand auf und schlenderte etwas durch den Vorraum, um mir die Zeit zu vertreiben, doch es nützte nichts. Schließlich klopfte ich an die Bürotür. Nichts geschah. Mr. Maygreen? Hallo? Das Büro war leer und abgedunkelt. Jackpot! Auf einer Anrichte an der linken Wand des Büros regelte sich eine Flasche schönster Sherry. Das himmlische Bukett umspielte meine Nase. Ach, wem mache ich was vor? Ich trank sofort drauf los. Mit geklärtem Blick und geschärftem Verstand sah ich mich im Bürgermeisterbüro um. Vielleicht gab es ja irgendwo kompromittierende Indizien für eine erdrückende Beweislast. Ich nahm mir den nächstbesten Schrank vor und stöberte durch die Unterlagen, Dokumente, Dossiers, Ordner und Papiere, die sich darin türmten. Die meisten Mappen enthielten nur langweilige Bürokratie. Haushaltsabrechnungen, Kindergartenerneuerungen, alte Urkunden. Ich wollte mich schon fast dem nächsten Regal zuwenden, als mir der Titel einer unscheinbaren braunen Mappe ins Auge sprang und mich stutzig machte. Die Mappe trug den Namen Dorothy McDougall. McDougall? Das war doch diese Wahrsagerin, die vor kurzem gestorben ist. Enteignungserklärungen, ein Abfindungsbescheid. Wow, das ist wenig. Und hier, der Todesschein. Ach was, Unterernährung. Und dann fiel mir ein Foto von ihr in die Finger, das urplötzlich alle Knoten in meinem Kopf entwirrte.
1: Der Bau der Harley's Bank ist das Prestigeobjekt seiner Amtszeit.
2: Das neue Bankgebäude wird zur Geldwäsche benutzt. Madame McDougalls Prophezeiungen.
3: Sie ist vor kurzem verstorben.
2: Der Laden stank nach Ziege.
1: Es wundert mich, dass Maygreen die Eröffnung nicht verschieben
2: will.
1: Eine
2: Sammlung penibel aneinandergereihter
1: Walzsteine. Der Mord an seinem Spitzenarchitekten.
2: Hilfe, meine Gedanken sind so ungeordnet.
1: Wäre ein Aufschub da nicht das bessere Signal?
2: In der Luft lag ein penetranter Gestank, der mir irgendwie bekannt vorkam.
1: Ich bin eigentlich hier, um den Bauunternehmer zu befragen.
2: Briefverkehr zwischen Ferros und Maygreen, Eignungserklärungen.
1: Das habe ich durch den ganzen Tag. Wollt ihr vollkommen verdrängen?
2: Kann ich noch einen Schluck
1: streiten
2: haben?
1: Sie über die Anteile, die Ihnen an der ganzen
2: Warum
1: Sache zustehen?
2: Warum ist der Saum der Fenstervorhänge so ausgefallen?
1: Um ehrlich zu sein, ich habe Mitleid mit Ihnen.
4: Oh Gott!
1: Chassis! Aus! Nein!
2: Sofort stürmte ich aus dem Büro, um mich dem bizarren Anblick zu stellen, der mich erwartete. Chiefinspektor Yagi kniete mit einer Kopfwunde am Boden. Entgeistert stierte sie Bürgermeister Maygreen an, der bewusstlos auf dem Parkett lag. Eine Blutfontäne sprudelte aus seinem Unterleib und auf seiner Brust hockte, wieder und wieder auf sein Gesicht eintretend und mit einem blutigen Messer zwischen den Zähnen, die Ziege von Dorothy McDougall. Die Geiß stoppte abrupt in ihrem Treiben und richtete ihre zorngetränkten Augen direkt auf mich. Das Messer in ihrem Maul blitzte furchteinflößend.
1: Fowler? Du, woher weißt du von Jesse?
2: Das hat mir dieses Foto verraten, das ich in Maygreens Unterlagen gefunden habe. Es zeigt Miss McDougall und Jesse vor ihrer Wahrsagebude. Ich habe das Rätsel soeben gelöst, Chief Inspector. Den Mordfall Harley's Bank. Yagi und die Ziege starrten mich an. Das war mein großer Augenblick. Ich fühlte mich wie in einem Kriminalroman. Das neue Bankgebäude sollte dem werten Herrn Bürgermeister zur Steigerung seiner Beliebtheit dienen, als Symbol seiner Fähigkeiten. Doch nicht nur das. Gemeinsam mit seinen Kollegen, dem Architekt Brown John und dem Bauunternehmer Farrows, wollte er gleichzeitig einen Umschlagplatz für Geldwäsche errichten. Doch wo nur? Wo sollte das neue Gebäude stehen? Ausgerechnet auf dem Grundstück, das Dorothy McDougall ihr eigen nannte. Sie mag lange für ihren Besitz gekämpft haben, doch es half alles nichts. Maygreen drückte einen Bescheid durch und zack, Miss McDougall wurde enteignet, der Bau der Harley's Bank genehmigt. Eine Abfindung wurde zwar gezahlt, aber die war lächerlich niedrig. Alles, was ihr noch blieb, waren ihre Wahrsagebude auf dem Marktplatz, die ihr kaum das nötige Kleingeld einbrachte. Und ihre Ziege.
1: Diese Schweine haben sie betrogen.
2: Die Liebe zu ihrer Ziege ging so weit, dass sie von ihrem wenigen Geld irgendwann nur noch Futter für sie kaufte und kaum mehr selbst etwas aß. Vor wenigen Wochen starb sie dann schließlich an Unterernährung. Ironischerweise kurz bevor der Bau des Bankgebäudes fertiggestellt war. Und da, Chief Inspector Yagi, kommen Sie ins Spiel. Oder sollte ich Sie einfach nur Miss Yagi nennen?
1: Und wie haben Sie das herausgefunden?
2: Ich bitte Sie, das war doch nicht schwer. Sie waren immer alleine unterwegs und nie mit Kollegen. Zur angeblichen Befragung laden Sie mich nicht in Ihr Büro in Scotland Yard ein, sondern in Ihre Privatwohnung, wo Sie auch noch wichtige Dokumente für diesen Fall lagern. Sie konnten kein Chief Inspector sein.
1: Ha, korrekt. Ich bin nur ein verzogenes Girl, das gerne Krimis liest, Ungerechtigkeit nicht ausstehen kann und gut von seinen Großeltern geerbt hat. Die Ungereimtheiten beim Bau der Harley's Bank hatten mich schon länger beschäftigt. Nach und nach kam ich der Sache auf eigene Faust auf die Schliche. Und ich wollte Miss McDougall aufspüren, um ihr einen Gerichtsprozess zu finanzieren. Doch als ich sie endlich fand, war sie schon tot. Da war nur noch ihre Ziege. Doch ein Blick in ihre Augen genügte und ich spürte den unbändigen Zorn, der in ihr brodelte. Das unauslöschliche Sinnen nach Rache. Also nahm ich mich ihrer an und wir schmiedeten einen Plan.
2: Zuerst brachte Jesse Brown John um. May Queen und Pharaohs waren alarmiert, dass ihnen jemand auf die Schliche gekommen sein könnte. Also wollten sie keine Zeit verlieren und hielten am Eröffnungsdatum der Bank fest. Eine Ziege als Mordwaffe zu benutzen, das war schon wirklich genial. Entschuldige, ich wollte dich nicht auf eine Waffe reduzieren. Du bist natürlich ein eigenständig denkendes Wesen. Jedenfalls, die Opfer rechneten kein bisschen damit, von einer Ziege angegriffen zu werden. Das Überraschungsmoment war also perfekt. Die Stichwunden, die Jesse mit dem Messer zufügte, würden auf einen menschlichen Täter zurückschließen lassen. Und ihre Hufe trägt sie immer bei sich. Den stumpfen Gegenstand, der für die Blutergüsse verantwortlich war, würde man am Tatort also vergebens suchen. Allerdings brauchten sie selbst, Miss Yagi, für den Fall aller Fälle ein Alibi. Also sorgten sie vor, verkleideten sich als Polizistin und beschufen sich einen Zeugen. Mich.
1: So, so.
2: Die Zweitwohnung von Pharaohs hatten sie längst entdeckt und alle Hinweise auf die Geldwäsche entwendet, damit sie nicht von ihm oder May Queen hätten vernichtet werden können. Unter einem Vorwand lockten sie ihn in die Wohnung, wo Jesse schon auf ihn wartete, um ihn umzubringen. Mich schickten sie sofort wieder weg, wahrscheinlich um den Tatort für die echte Polizei präparieren zu können. Blieb nur noch einer, May Queen.
1: Doch ich brauchte sie noch und habe sie deshalb am nächsten Tag zurückgeholt. Das wollten sie doch sagen.
2: Ja, in etwa. Um alle Spuren einer Ziege zu verwischen, putzten sie ihre Wohnung aufs Gründlichste. Nur die Fenstervorhänge konnten sie nicht austauschen. Oder vielleicht haben sie die Bissspuren von Jesse auch einfach übersehen. So oder so präsentierten sie mir die Beweise, die sie in Pharaohs Wohnung gefunden hatten und schmuggelten noch ein paar Briefe darunter. Die waren gefälscht, nehme ich an. Warum sollten drei wohlhabende Bürger, die in derselben Stadt leben, umständlich mittels Briefverkehr ihre Anteile diskutieren?
1: So ist es. Dass die drei sich um die Anteile ihrer Geldwäsche streiten, habe ich mir ausgedacht, um sie auf die Fährte zu bringen, May Green hätte die anderen umgebracht.
2: Hier angekommen, lockten sie die Sekretärin zur Toilette, um sie zu betäuben, und ließen die Ziege ins Gebäude. Dann suchten sie May Green und ermordeten ihn. Nur diesmal schlug ihr Plan fehl. Ich kann nicht als Alibi fungieren.
1: Das sollten sie auch nie.
2: Wie bitte? Das kann ich. Warum haben sie mich sonst in alles eingeweiht?
1: Wie ich es ihnen schon mal gesagt habe, aus demselben Grund, aus dem ich Jesse geholfen habe und Miss McDougall helfen wollte. Mitleid. Aber Jessys und meine Vorstellungen vom Ende der ganzen Geschichte gingen etwas auseinander. Jesse wollte alle Beteiligten tot sehen, ich hingegen wollte May Green hinter Gitter bringen. Und sie als den hinstellen, der den Fall gelöst hat, damit sie als Detektiv berühmt und gefragt werden. Irgendwie hätte ich das in der Gerichtsverhandlung schon so gedreht, dass es Sinn ergibt. Nachdem ich Jesse vorhin ins Gebäude ließ, versuchte ich sie davon zu überzeugen. Aber wie Sie sehen...
2: Sie deutete auf May Queens Leiche und ihre eigene Kopfwunde.
1: Bin ich mit allem gescheitert. Jesse verpasste mir eine Kopfnuss, rannte davon und traf hier auf May Green.
2: Das ist nicht ganz richtig. Sie sind nicht mit allem gescheitert.
1: Hä? Was meinen Sie?
2: Ich habe dank Ihnen tatsächlich meinen ersten Fall gelöst. Ich grinste zufrieden. Das war doch ziemlich gut gelaufen. Miss Yagi sah niedergeschlagen, aber auch erleichtert aus. Ich neigte meinen Kopf in Chessys Richtung, da ich auch in ihrem Gesicht so etwas wie Ziegenerleichterung zu erkennen hoffte. Zu meiner Verblüffung waren die Rache und der Blutdurst aber nicht aus ihren Augen verschwunden.
0: Nein, Chessy, nicht! Oh Gott, Chessy, lass sofort das Messer fallen! Warum hast du das getan? Halten Sie durch, Fowler, ich hole Hilfe!
2: Ganz ruhig, Miss Yagi, es geht mir gut. Erinnern Sie sich an die Zeitung, die Sie mir gestern gekauft haben? Ich habe sie präventiv in die Innentasche meines Mantels gesteckt. Man kann ja nie wissen, wann man mal in so eine Situation gerät. Sie hat das Messer abgefangen. Ich zog das extra Blatt aus der Innentasche meines Mantels. Es war blutig und zerfleddert. Schlagartig wurde mir schwindlig. Sie hat das Messer nicht abgefangen.

0: Das war Der Mordfall Harleys Bank, ein Hörspiel von Tim Hobritz.
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1: Die Schiffe im Hamburger Hafen zeugen noch immer von den einst ruhmreichen Zeiten der Schifffahrt. Diese großen, mächtigen Stahlungetüme, die sich